0: Jimmy Cliff, You Can Get It If You Really Want. Und Heidi, die schickt mir, ob ich es möchte oder nicht, immer mal wieder lustige Sprüche. Doch, ich möchte es auf jeden Fall, weil die Sprüche eben einfach lustig sind und ich muss sehr oft schmunzeln und manchmal sogar lachen. Bei dem hier habe ich gelacht. Was muss ich machen, um dir zu gefallen? Überback dich mit Käse.
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0: Sehr schön. Und jetzt habe ich Hunger. Dankeschön, lieber Heidi.

0: Gerade alles im schönen grünen Bereich. Bei Ihnen mit der ARD Hit nach dem Radio hoffentlich und bei mir sowieso mit zwei grünen Entwarnungsmeldungen auf dem Verkehrsmonitor vor mir. Erstmal Entwarnung auf der Autobahn 45, kein Falschfahrer mehr zwischen Florstadt und Wölfersheim, und auch auf der B535 hat der Falschfahrer bei Schwetzingen gemerkt, wie geistlos so eine Geisterfahrt eigentlich ist. André hat sich gemeldet und sendet schöne Grüße aus Dortmund. Er schreibt, noch zwei Wochen, dann kann ich mich wieder einen Monat lang rüber machen nach Birkenwerder, meiner Heimat, Hohenneuendorf. Ah, das ist nördlich von Berlin, ne? Brandenburg. Er schreibt, Urlaub genießen für einen Monat. Danach zähle ich nur noch die Monate der aktiven Altersteilzeit. 20 Monate stehen auf dem Zähler. Na dann, Countdown tickt. Ich wünsche allen Zuhörern eine tolle Nacht. Und PS, das war ja wohl gerade ein Spiel um Platz 3 der WM. Sowas hätte ich mir für das Endspiel gewünscht. Liebe Grüße aus Dortmund. Ich grüße mal ganz lieb zurück, lieber André. Und wer weiß, was dann heute Abend so passiert. Also, vielleicht werden es ja nicht 10, sondern 11 Tore.
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0: Dido in der ARD-Hitnacht. Und ich fürchte, Andres Bier ist wohl schal geworden und nicht mehr so lecker, denn er hat mir nach Heidis Spruch eben noch geschrieben, das Doofe an Bier ist, man kann es nicht mit Käse überbacken. Schöne Grüße jedenfalls nach Dortmund zurück. Wobei, ich kann mir das schon vorstellen, dass es irgendwie mit Glas möglich ist. Aber ich bin ja auch offen für jeden Käse. Sie wissen das. So, Zeit für den Verkehrsservice in der ARD-Hitnacht. 2.31 Uhr ist es. Und die A3 Würzburg Richtung Frankfurt ist zwischen Hanau und Obertshausen nach einem Unfall weiterhin gesperrt. Dann die Autobahn 71 Suhl Richtung Erfurt ist zwischen Arnstadt Nord und Kreuz Erfurt nach einem Unfall gesperrt. Die A96 Lindau Richtung München ist in Höhe Kreuz Memmingen wegen einer Nachtbaustelle die ganze Nacht gesperrt bis 5.30 Uhr. Am Morgen soll es dauern. Die B242 ist zwischen Stiege und Hasselfelde nach einem Unfall in beiden Richtungen gesperrt und ebenfalls in beiden Richtungen gesperrt. Die Bundesstraße 462 zwischen Schramberg und Sulgen-West Haldenhof. Ihnen unterwegs eine gute Fahrt. Kommen Sie sicher ans Ziel.
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0: Hanno Bauer ist hier in Magdeburg. Hello.

Nicht für jeden ist das Leben ein Joyride, wir wissen das. Aber Hendrik hat genau an diese Menschen gedacht. Er hat geschrieben, ich wünsche allen, die im Krankenhaus liegen und sich durch das Programm etwas ablenken lassen von ihrer schweren Krankheit, alles, alles Gute und baldige Genesung. Liebe Grüße, Hendrik. Ich grüße ganz lieb zurück und natürlich ganz besonders auch wie Hendrik alle, die gerade auf dem Wege der Genesung sind.

0: Barry Gibb, den sie dieses Jahr gerade im Juni für tot erklärt haben in manchen Zeitungen, weil es nämlich eine Ente gab, die sich im Internet immer schneller verbreitet hat, ist hier noch zu hören mit seiner schönen hohen Falsettstimme bei den Bee Gees Tragedy. Aber ihm geht's gut, er lebt in Florida und genießt als einziger noch lebender Bee Gee sein Leben. Aber Tragedy wäre es, das Leben zu ernst zu nehmen. Roland aus dem Stuttgarter Rechenzentrum, der auch gern heute Nacht wieder Zahlen ordnet und Musikchartplatzierungen der Radio-Hitparaden vergangener Jahrzehnte digitalisiert, hat das mit dem überbackenen Bier gerade gehört von Heidi und fühlte sich von seinem Glas Leitungswasser jetzt vor sich offenbar getriggert, seinen Witz weiter zu erzählen, den er, wie er schreibt, kürzlich gerade zugeschickt bekam. Und zwar, es müsste über einen Umweltbonus für Bier nachgedacht werden, ähnlich wie beim E-Auto. Denn wer Bier trinkt, fährt kein Auto, verhält sich also ökologisch absolut vorbildlich. Ab 1 Liter Bier pro Stunde sollte es zusätzlich eine Sonderprämie geben, denn Leistung muss sich wieder lohnen.
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0: Roland, gut, dass da mal jemand die Wirtschaftlichkeit bierernst unter die Lupe genommen hat. Ich find's köstlich. Ob mit Käse überbacken oder nicht. Und damit gute Nacht zurück nach Stuggi ins Rechenzentrum. Auf Teil 2 der E-Mail schreibe ich dann gleich noch privat zurück.

Na, das ist doch mal eine Süßigkeit hier, die richtig Schwung hat. Candy, Robbie Williams in der ARD-Hitnacht. 2.52 Uhr ist es und damit sind wir doch schon schön in den Sonntag geschleudert worden hier mit diesem Tempo. Und wir bleiben jetzt auch bei dem Tempo, denn bis oben haben wir noch zwei richtig flotte Titel. Einerseits Taylor Dane und dann sind auch noch die Pointe Sisters mit dabei mit I'm So Excited. Also jetzt erstmal Bühne frei für Tell It To My Heart.

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1: Um 3 Uhr mit Ronald Lessig. Bei der Fußballweltmeisterschaft hat England das Spiel um Platz 3 gewonnen. Die Engländer setzten sich im kleinen Finale mit 6:4 gegen Frankreich durch. Aus dem ARD-WM-Team Hendrik Lückhoff.
2: Es war ein extrem unterhaltsames Spiel. In der ersten Hälfte ging bei Frankreich fast nichts, bei England alles. So führten die Three Lions zur Pause schon mit 4:0. Im zweiten Durchgang zeigte Frankreich mit 4 neuen Spielern aber ein anderes Gesicht, schoss 3 Tore in 18 Minuten und der Ausgleich war möglich. Aber England traf zum 5. Mal. Frankreich schaffte nochmal den Anschluss, aber England setzte den Schlusspunkt mit dem 6:4. Für die Engländer ist Platz 3 das beste WM-Resultat nach dem Titel 1966.
1: Bundeskanzler Merz will offenbar noch in diesem Monat klären, wer nach dem Rücktritt von Jens Spahn neuer Fraktionschef der Union im Bundestag werden soll. Als mögliche Nachfolger werden unter anderem Kanzleramtschef Frei, Bundesinnenminister Dobrindt und CDU-Generalsekretär Linnemann gehandelt. Spahn hatte erst vor wenigen Tagen bekannt gegeben, dass er und sein Ehemann mit Hilfe einer Leihmutter in den USA ein Kind zur Welt gebracht haben. In Deutschland ist das verboten. Spahns Entscheidung hat auch in der eigenen Partei Empörung ausgelöst. Ihm wird mangelnde Glaubwürdigkeit vorgeworfen. Nach dem Sturz eines Bahnmitarbeiters aus einem fahrenden Zug in Baden-Württemberg hat es das zuständige Amtsgericht abgelehnt, gegen einen tatverdächtigen Fahrgast Haftbefehl zu erlassen. Dem Vorfall war eine gewaltsame Auseinandersetzung vorangegangen. Nach Angaben der Ermittler soll der Fahrgast bei einer Ticketkontrolle aggressiv geworden und einen Bahnmitarbeiter angegriffen haben. Bei dem Gerangel sei eine Tür beschädigt worden. Durch den entstandenen Spalt sei der Bahnmitarbeiter schließlich bei Tempo 120 auf das Gleisbett gestürzt. Sein Zustand ist kritisch, aber stabil. In Mailand ist am Abend ein Konzert des puerto-ricanischen Sängers Bad Bunny wegen eines heftigen Hagelschauers abgebrochen worden. Das Veranstaltungsgelände wurde geräumt. Dort hatten sich laut italienischen Nachrichtenagenturen 80.000 Menschen für das Konzert versammelt. Nach Angaben der Feuerwehr wurden mehrere Zuschauer von großen Hagelkörnern am Kopf getroffen und verletzt. In sozialen Medien ist auf Videos zu sehen, wie Konzertbesucher unter Schreien im Hagelschauer umherirren. Das waren die Nachrichten. Das Wetter in Deutschland. Tagsüber in der Südosthälfte Schauer und vereinzelt kräftige Gewitter. Später im Südwesten teilweise freundlich, aber von Nordwesten her Schauer und Gewitter, 18 bis 26 Grad. Am Montag in der Nordosthälfte wechselhaft mit Schauern, sonst heiter bis wolkig und Höchstwerte zwischen 18 und 26 Grad. Es ist 3:03 Uhr.
3: Schönen Dank fürs 3-Minuten Nachrichtenupdate. Von mir jetzt der Blick auf die Straßen im Lande. Hier ist der Verkehrsservice der ARD Hitnacht. Die Autobahn 45 Gießen Richtung Aschaffenburg ist zwischen Wölfersheim und Florstadt nach einem Unfall gesperrt. Umleitung ist eingerichtet über die U56. Die A96 Lindau Richtung München ist in Höhe Kreuz Memmingen wegen einer Nachtbaustelle gesperrt bis in den Morgen. Die B242 im Harz ist zwischen Stieger und Hasselfelde in beiden Richtungen nach einem Unfall gesperrt. Und die B462 ist zwischen Schramberg und Sulgenwest-Haldenhof nach einem Unfall ebenfalls in beiden Richtungen gesperrt. Gute Fahrt!
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3: Jetzt wird in die Hände gespuckt am frühen Morgen. Hier wird nämlich eine Stadt gebaut. Anne Bauer ist hier in Magdeburg. Grüß Sie. We build

0: So schön, in God Science. Nelly Furtado in der ARD-Hitnacht. Und das mit den chinesischen Tierkreiszyklen, ja, das hat sich ja nun hier eingeschlichen in die Sendung seit Silvester. Als Gundi aus dem Allgäu uns drauf gebracht hat, also sie, Feuerpferd, Holzhasi, Anja macht auch immer mit und ganz viele haben schon geschaut von der Radiofamilie, was sie sind als Tier. Davon gibt's 12 verschiedene, ja, und dann auch noch das jeweilige Element des Jahres dazu. Ich zum Beispiel bin Wasserratte. Und Claudi in Stuttgart hat zwar nicht verraten, was sie für ein Tier ist und welches Element zu ihr gehört, aber sie schreibt aus der Reha in Bad Urach, dass es mit der neuen Hüfte immer besser geht. Sie schreibt, hallo, Hanno Wasserratto. Was eigentlich meine Gehübungen, die wollte ich eigentlich mit etwas Krücken-Sicherheitstraining am Stausee entlang machen. Da gibt es aber auch einen interessanten Nabu-Naturerlebnisweg, den haben wir, also Jörg, mein Mann, und ich heute genommen. Jörg vom Fach wollte mir außerdem was vom speziellen Wasserkraftwerk, dem Pumpspeicherwerk dort zeigen. Und dann kam die große Wasserkraft von oben. Und es hat gleich mal wieder Blitz und Donner mitgebracht. Bei extremem Starkregen fuhren wir dann nach nur kurzem Aussteigen zurück. Allgemeine Erleichterung, als der Regen dann gestoppt hat. Und dann ging es halt ein bisschen ins Schäferstädtle. Dort gab es dann auch noch ein unterschlächtiges Wasserrad in Aktion zu erleben. Und das Wassermühlenrad, das sieht so schön bemoost aus. Sie hat mir nämlich auch gleich noch in die E-Mail ein Video reingepackt. Ja, so hört sich's auf jeden Fall an, das Wasserrad. Und dabei dann auch noch viel Wasser, was dann bewegt wird. Oder das Mühlenrad bewegt. So rum muss man es ja eigentlich sagen. Ja, Claudia, dann war das doch ein sehr ansehnlicher Tag. Und dann geht's morgen dann auch schon an die Reha, also an die Therapie im Wasser. Für sie selbst. Na dann, hat sich das doch gelohnt auf jeden Fall. Erstmal dieser Ausflug und Einstimmung aufs Thema Wasser.
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0: Ganz liebe Genesungswünsche gehen nach Bad Urach zu Claudia aus Stuttgart. Und bei uns geht's auch mit Wasser weiter. Mit OMD nämlich. Sailing on the Seven Seas.

Mink DeVille. Each Word's a Beat of My Heart. Wunderbare Musik. 3.25 Uhr ist es und damit gehen wir doch jetzt schon auf den Morgen zu langsam. In der nächsten Stunde wird es auch langsam wieder heller draußen.

0: Mit Reggae-Musik schaukeln wir uns hier an 3.30 Uhr ran. Das wäre dann jetzt gleich in einem Fingerschnips und von mir jetzt der Blick auf die Straßen im Lande. Hier ist der Verkehrsservice der ARD Hitnacht. Die A45 Gießen Richtung Aschaffenburg ist zwischen Wölfersheim und Florstadt nach einem Unfall gesperrt. Umleitung ist eingerichtet über die U56. Die A96 Lindau Richtung München ist in Höhe Kreuzmemmingen wegen einer Nachtbaustelle gesperrt bis 5.30 Uhr. Die B242 ist zwischen Stiege und Hasselfelde in beiden Richtungen nach einem Unfall gesperrt und die B462 ist zwischen Schramberg und Sulgen-Westhaldenhof nach einem Unfall ebenfalls in beiden Richtungen gesperrt. Gute Fahrt!
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0: Für alle, die munter bleiben wollen oder müssen. Hanne Bauer ist hier in Magdeburg und weiter geht's jetzt bei uns mit den Flammen der Liebe. Ist doch schön, wenn die mitten in der Nacht brennen. Und das nicht auf Sparflamme, denn hier kommt Fancy.

0: Lieblingsmensch. Da kann doch der Sonntag noch schön werden. 3.37 Uhr ist es und Andi aus Nebra ist die ganze Nacht schon wach und hat jetzt gerade mit seinem Lieblingstier eine Runde gemacht, hat geschrieben, hallo Hanno, vielen Dank für die tolle Musik. Ich war gerade mit unserem kleinen Hund Foxy unterwegs und es ist eine sehr laue Sommernacht bei 19 Grad in Nebra, Sachsen-Anhalt. Jetzt genieße ich noch ein wenig die ARD-Hitnacht und wünsche dem gesamten Team und allen, die mich kennen und natürlich der Hörerfamilie einen schönen Sonntag.
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Also ich finde das Lied auch so lala. Lala gut. Hier ist die ARD Hitnacht und André hat geschrieben, ich habe heute frei und höre gerade die ARD Hitnacht zu Hause in Mecklenburg. Aber Grüße an alle Zwei-Wege-Baggerfahrer bei der Korridorsanierung. Rechter rein. André von der KMR Nord. Es geht also um Kampfmittelräumung. Aha. Dann mal ganz liebe Grüße zurück und natürlich einen schönen freien Tag wünsche ich. Und wer hat hier geschrieben? Philipp aus Hamburg. Philipp hat geschrieben, moin. Ja, hätte mir ja auffallen können, dass es aus Hamburg sein muss. Oder zumindest aus dem Norden Deutschlands mit dem Moin. Busfahrer bei der Hochbahn ist er und er hat geschrieben, tolles Programm heute mit toller Musik. Grüße gehen raus an alle meine Kollegen, die heute Nacht in und um Hamburg unterwegs sind. Und natürlich nicht nur die Bus-, sondern auch die U-Bahn-Fahrer. Grüße auch an alle anderen Busfahrer und Busfahrerinnen, die unterwegs sind. Und natürlich an den fleißigen Radiomoderatoren mit einem kleinen Herzchen dahinter. Und ich muss mal sagen, das ist a good heart. Fergal Sharky, jetzt bei uns. Gruß auch an Philipp zurück.

R.E.M., Man on the Moon, der Mann im Mond, der bekommt ja jetzt langsam auch wieder mehr Platz, der wird sich freuen. Der Mond wird nämlich wieder größer. Wir haben zurzeit einen zunehmenden Mond, die Mondsichel zu etwa 31% beleuchtet, der nächste Vollmond dann am 29. Juli. Jetzt ist aber erstmal der 19. Juli und die Zeit 3:52 Uhr. Das heißt, in 8 Minuten gibt's die aktuellen Nachrichten um 4 Uhr.

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1: Um 4 Uhr mit Ronald Lessig. Bei der Fußballweltmeisterschaft hat England das Spiel um Platz 3 gewonnen. Die Engländer setzten sich im kleinen Finale mit 6:4 gegen Frankreich durch. Aus dem ARD-WM-Team Hendrik Lückhoff.
2: Es war ein extrem unterhaltsames Spiel. In der ersten Hälfte ging bei Frankreich fast nichts, bei England alles. So führten die Three Lions zur Pause schon mit 4:0. Im zweiten Durchgang zeigte Frankreich mit 4 neuen Spielern aber ein anderes Gesicht, schoss 3 Tore in 18 Minuten und der Ausgleich war möglich. Aber England traf zum 5. Mal. Frankreich schaffte nochmal den Anschluss, aber England setzte den Schlusspunkt mit dem 6:4. Für die Engländer ist Platz 3 das beste WM-Resultat nach dem Titel 1966.
1: Bundeskanzler Merz will offenbar noch in diesem Monat klären, wer nach dem Rücktritt von Jens Spahn neuer Fraktionschef der Union im Bundestag werden soll. Als mögliche Nachfolger werden unter anderem Kanzleramtschef Frey, Bundesinnenminister Dobrindt und CDU-Generalsekretär Linnemann gehandelt. Spahn hatte erst vor wenigen Tagen bekannt gegeben, dass er und sein Ehemann mit Hilfe einer Leihmutter in den USA ein Kind zur Welt gebracht haben. In Deutschland ist das verboten. Spahns Entscheidung hat auch in der eigenen Partei Empörung ausgelöst. Ihm wird mangelnde Glaubwürdigkeit vorgeworfen. Russland hat die ukrainische Hauptstadt Kiew erneut massiv mit Raketen angegriffen. Reporter vor Ort berichteten von zahlreichen Explosionen, die im Zentrum der Stadt zu hören gewesen seien. Bürgermeister Klitschko informierte über Einschläge und Schäden in einigen Stadtteilen. Mehrere Menschen seien verletzt worden. Auch in der Hafenstadt Odessa gab es Angriffe. Laut dem ukrainischen Militär schlug dabei eine Rakete in einem Vergnügungspark ein. Mindestens 2 Menschen seien getötet worden. Von heute an dürfen große Unternehmen in der EU unverkaufte Kleidung und Schuhe nicht mehr einfach vernichten. Entsprechende Regeln sind jetzt in Kraft getreten. Laut EU-Kommission sollen sie dazu führen, dass sparsamer mit Ressourcen umgegangen wird, weniger Umweltschäden verursacht und Wettbewerbsbedingungen fairer werden. Die Unternehmen müssen versuchen, ihre Waren auf anderen Wegen loszuwerden, zum Beispiel als Spenden. Nach Schätzungen der Europäischen Umweltagentur werden zurzeit 4-9% aller Textilien in der EU vernichtet, ohne jemals getragen worden zu sein. Das waren die Nachrichten. Das Wetter in Deutschland. Tagsüber in der Südosthälfte Schauer und Gewitter, im Südwesten freundlich, aber von Nordwesten her Schauer und Gewitter, 18-26 Grad. Am Montag in der Nordosthälfte wechselhaft mit Schauern, sonst heiter bis wolkig, 18-26 Grad, und am Dienstag wechselhaft bis 27 Grad. Es ist 4:03 Uhr.
3: Schönen Dank für die aktuellen Nachrichten. Von mir jetzt der Blick auf die Straßen. Hier ist der Verkehrsservice der ARD-Hitnacht. A4 Herlen-Aachen Richtung Köln zwischen Kreuz Aachen und Eschweiler West. Gefahr durch eine ungesicherte Unfallstelle. Die Autobahn 45 Gießen Richtung Aschaffenburg ist zwischen Wölfersheim und Florstadt nach einem Unfall gesperrt. Umleitung ist eingerichtet. Die U56 bitte benutzen. Die A96 Lindau Richtung München ist in Höhe Kreuz Memmingen wegen einer Nachtbaustelle gesperrt, noch bis 5.30 Uhr, also anderthalb Stunden. A602 Trier Richtung Longich zwischen Trier Verteilerkreis und Trier Ehrang. Gefahr durch eine ungesicherte Unfallstelle und hier sind Personen auf der Fahrbahn. Und die Bundesstraße 242 im Harz zwischen Stiege und Hasselfelde ist in beiden Richtungen immer noch nach dem Unfall am Abend gesperrt. Ihnen unterwegs eine gute Fahrt.
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3: Rein in den Sonntag mit Hanno Bauer in Magdeburg. Ich grüße schön.

Party am frühen Sonntagmorgen heißt ARD Hitnacht. Und wenn die Zunge nachts ein wenig langsamer funktioniert, als der wache Geist des Moderators es möchte, da klingt's schon putzig. Aber Sie sind ja sowieso die besten munteren Hörer und Hörerinnen und können eh meine Gedanken lesen, habe ich so manchmal den Eindruck. Zumal auch Gordon, der Leichtfuß, jetzt noch sein beruhigendes If You Could Read My Mind singt.

0: Na, Phil Collins, mit Zunge macht ja auch nicht mehr so ganz, was sie soll, oder? Klingt doch wie Stottern. Studio mit Hanne Bauer im Studio. Und damit rein in den Sonntag. Und für Wolfgang aus Karlsfeld war es wohl ein sehr schöner Abend gestern. Er hat geschrieben, liebe Grüße noch von der Autobahn 6 auf der Heimfahrt vom Andrea-Berg-Konzert in Groß-Asbach. Ans gesamte Radioteam. Es war wie immer toll. Überraschungsgäste, die auch gesungen haben, waren die Jungs von Fantasy. Danke an die Beste, die links von mir am Steuer sitzt. Bussi und danke fürs Fahren. Ganz liebe Grüße.
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0: Das war sozusagen die Grußpostkarte im Radio und Postcards jetzt von James Blunt. Für Sie in der ARD-Hitnacht.

Die Bulling Crew in Seelse ist auch noch am Radio und macht vermutlich die Nacht durch und das bis dann hier der nächste Tag da ist. Also nicht der nächste, sondern der heutige erstmal. Und draußen wird's ja auch langsam schon wieder hell. Auf jeden Fall schreibt Peter, die Bulling Crew Seelse grüßt, liebe Grüße an das Nachtteam und der ganzen Radiofamilie. Natürlich besonders an Plappi. Ja, Plappi ist ja das Äffchen, das mir ins Studio geschickt wurde von der Bulling Crew. Von Cook

0: So schöne Musik. Cedar Garrett und Michael Jackson zusammen mit I Just Can't Stop Loving You. Und damit 4.30 Uhr. Zeit wie immer auf die Straßen im Lande zu schauen. Hier ist der Verkehrsservice der ARD Hitnacht. Die A45 Gießen Richtung Aschaffenburg ist zwischen Wölfersheim und Florstadt nach einem Unfall gesperrt. Umleitung ist eingerichtet. Bitte nutzen Sie die U56. Und die A602 Trier Richtung Longich ist zwischen Trier Verteilerkreis und Ehrang nach einem Unfall gesperrt. Ihnen unterwegs eine gute und unfallsichere Fahrt durch die Nacht.
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0: Mit Hanno Bauer in Magdeburg. Ich wünsche einen schönen Sonntag und ich war vorhin gerade mal so ein bisschen draußen. Luft schnappen, ja, damit die Müdigkeit ein bisschen wieder weggeht. Und habe dabei festgestellt, was es für eine schöne, laue Sommernacht ist da draußen. Auch wenn die Wolken am Himmel sind und der Himmel sich so langsam etwas hellblauer färbt. Es ist eigentlich wirklich tolles Wetter. Und schön, dass es jetzt nicht mehr ganz so heiß ist, wenn der Tag dann erstmal ins Laufen kommt. Und Chris Rea hat sogar noch den besten Vorschlag jetzt. On the Beach. Also ich war ja erst noch baden, kurz bevor die Sendung begann. Am Waldsee hier bei Magdeburg. Schön, dass Sie dabei sind. Weiter geht's in Richtung morgen.

der Goldene Reiter Joachim Witt in der ARD-Hitnacht. Und Pamela hat geschrieben, hallo Hanno, vielen Dank für die wunderschöne Nacht und den Fußballkommentaren. Es war wieder mega, auch dass sich wieder viele aus der Radiofamilie gemeldet haben. Das macht die ganze Nacht so besonders. Ich wünsche allen auf Arbeit oder im Urlaub ein mega tolles Wochenende. Liebe Grüße, Pamela.

Ja, schönen Gruß nochmal. Und wegen der Fußballkommentare, tja. Erst sah es so aus, als würde es ein Waterloo für die Franzosen mit 4 englischen Tortreffern allein in der ersten Halbzeit. Und das in dem WM-Spiel, bei dem Englands Trainer Tuchel noch sagte, keiner hätte Bock aufs Spiel. Um Bronze. Aber dann wurde ab Halbzeit 2 nochmal alles möglich. Und Adrian ist einer derer, die das Spiel beim rosaroten Fernsehpanther auch wirklich live sehen konnten. Er schreibt, Moin an alle. Habe heute, / gestern, Spiel um Platz 3 geguckt und alle, die das verpasst haben, tun mir so leid. Das war wohl das beste Spiel der WM mit den meisten Toren. 10 sind gefallen. Liebe Grüße, Adrian. Oh ja, da ging's zur Sache. Das war schon was. Ich hatte hier mal nur den Ticker offen im Studio, ja. Aber allein das, wie sich die französischen Kicker nochmal rangekämpft haben, nur um kurz vor Anpfiff in der Verlängerung nochmal 2 Treffer der Engländer zu kassieren, das war tatsächlich schon nervenaufreibend, wenn man nur auf den Ticker guckt. 6:4 stand's am Ende, Bronze für England. Heute Abend dann erwartet uns noch das Finale der FIFA-Fußball-Geldmeisterschaft mit den Spielen Spanien gegen Argentinien.

Stichpunkt geile Zeit, dann eben doch noch der Blick zur Uhr. 4.53 Uhr ist es, 7 Minuten sind es noch bis zum frühen Sonntagmorgen und den 5 Uhr Nachrichten. Nach diesem beruhigenden Song von Elton John. Und Joe Cocker ist dann auch noch dabei.

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1: Um 5 Uhr mit Ronald Lessig. England hat bei der Fußballweltmeisterschaft das Spiel um Platz 3 gewonnen. Das Team von Trainer Thomas Tuchel setzte sich mit 6:4 gegen Frankreich durch. Aus dem ARD-WM-Team Hendrik Lückhoff.
2: Es war ein Spektakel. Nach der ersten Hälfte lag England schon mit 4:0 vorn und der Sieg schien klar. Nach der Pause aber traf Frankreich dreimal und der Ausgleich lag in der Luft. Stattdessen schoss England das 5. Tor. Frankreich kam nochmal zum Anschluss, aber England hatte mit dem 6:4 noch eine Antwort. England feiert unter Trainer Thomas Tuchel mit Platz 3 das beste WM-Ergebnis nach dem Titel 1966. Bei Frankreich erlebte Trainer Didier Deschamps keinen versöhnlichen Abschied. Heute Abend treffen im Finale Spanien und Argentinien aufeinander. Bei den Spaniern musste wegen eines Gewitters das Abschlusstraining ausfallen.
1: Bundeskanzler Merz will offenbar noch in diesem Monat klären, wer neuer Fraktionschef der Union werden soll. Der bisherige Vorsitzende Spahn war gestern im Zuge der Leihmutter-Affäre zurückgetreten. Aus der Nachrichtenredaktion Daniel Runge.
3: Als Top-Kandidat für die Spahn-Nachfolge gilt Kanzleramtschef Frei, ein enger Vertrauter von Merz. Aber auch Innenminister Dobrindt und CDU-Generalsekretär Lindemann werden hoch gehandelt. Gewählt wird der neue Fraktionschef von den Abgeordneten. Spahn hatte erst vor wenigen Tagen bekannt gegeben, dass er und sein Ehemann mit Hilfe einer Leihmutter in den USA ein Kind zur Welt gebracht haben, was in Deutschland verboten ist. Auch Parteikollegen hatten Spahn deshalb mangelnde Glaubwürdigkeit vorgeworfen.
1: Von heute an dürfen große Unternehmen in der EU unverkaufte Kleidung und Schuhe nicht mehr einfach vernichten. Entsprechende Regeln sind in Kraft getreten. Die Unternehmen müssen versuchen, ihre Waren auf anderen Wegen loszuwerden, zum Beispiel als Spenden. Nach Schätzungen der Europäischen Umweltagentur werden zurzeit bis zu 9% aller Textilien in der EU vernichtet, ohne jemals getragen worden zu sein. In Mailand ist am Abend ein Konzert des puerto-ricanischen Sängers Bad Bunny wegen eines heftigen Hagelschauers abgebrochen worden. Das Veranstaltungsgelände wurde geräumt. Dort hatten sich laut italienischen Nachrichtenagenturen 80.000 Menschen für das Konzert versammelt. Nach Angaben der Feuerwehr wurden mehrere Zuschauer von großen Hagelkörnern am Kopf getroffen und verletzt. In sozialen Medien ist auf Videos zu sehen, wie Konzertbesucher unter Schreien im Hagelschauer umherirren. Das waren die Nachrichten. Das Wetter in Deutschland. Tagsüber in der Südosthälfte Schauer und vereinzelt Gewitter, später im Südwesten freundlich, aber von Nordwesten her wieder Schauer und Gewitter, 18 bis 26 Grad. Am Montag im Norden wechselhaft mit Schauern, sonst heiter bis 26 Grad. 5:03 Uhr.
4: Danke für die letzten Nachtnachrichten. Von mir jetzt der Blick auf die Straße im Lande. Hier ist der Verkehrsservice in der ARD-Hitnacht. Die A45 Gießen Richtung Aschaffenburg ist zwischen Wölfersheim und Florstadt nach einem Unfall gesperrt. Umleitung ist eingerichtet, die U56. Und A602 Trier Richtung Longich. Hier ist zwischen Trier Verteilerkreis und Ehrang nach einem Unfall gesperrt. Gute, muntere Fahrt wünsche ich und sorry nochmal an alle Aschaffenburger. War nicht so gemeint.
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4: Bam, bam. Genau, powern wir uns rein in den frühesten Sonntagmorgen. Ich bin Hanne Bauer und wünsche einen prima Wochenendtag. Gruß aus Magdeburg.

Ah, ich habe jetzt mal schnell nachgeguckt, ja, ob jemand böse sein könnte, aber hey, die Bayern sind schon durch mit der ARD-Hitnacht und haben ab 5 Uhr ihr eigenes Frühprogramm. Hat also keiner mein Versprecher zu Aschaffenburg gehört und sie verraten es doch auch nicht weiter, oder? Und das nächste Mal knüpfe ich mir hier um die Uhrzeit dann lieber Aachen vor.

Schönen Gruß. Er fühlt sich belustigt, hat jedenfalls geschrieben, lustiger Versprecher, morgen lieber Hanno. Ja, ich glaube, da hatte wohl Loki seine Finger im Spiel, aber gerade das macht unheimlich viel Spaß. Dir und allen anderen einen schönen Sonntag, liebe Grüße Björn. Grüße ich doch mal schön zurück. Jetzt mit Musik von Fairground Attraction und Find My Love in der ARD Hitnacht.

Verdammt, das stimmt uns doch hier schon mal ein bisschen fast auf den Abend ein, oder? Argentinien gegen Spanien, so vom Rhythmus her. Ah, fühle mich gleich ganz heiß. 5.15 Uhr ist es, hier ist die ARD-Hitnacht. Und diese Nacht war schon besonders, denn Geld hat überhaupt keine Rolle gespielt und wird sie auch nicht. Denn Prince and the New Power Generation spielen jetzt Money Don't Matter Tonight.

25 genau, hier ist die ARD-Hitnacht und Lothar hat sich gemeldet. In meiner früheren Firma wurde dies immer als Ascheberge ausgesprochen. Liebe Grüße, Lothar aus Altschauser. Ha, ja, es gibt ja immer mehrere Aussprachemöglichkeiten, ja? Man muss sich nur für die abstruseste entscheiden und dann passt es meistens. Schönen Gruß zurück.

0: Ben.
1: Nur echt mit dem Blub am Ende, ansonsten wäre es eine Fälschung und vielleicht wäre es dann doch nur ein Abend in Bangkok statt eine ganze Nacht. Muss ja sicher sein. Hier ist der Verkehrsservice der ARD Hitnacht um 5.30 Uhr und es gibt zwei Verkehrsmeldungen. Die A45 Gießen Richtung Aschaffenburg ist zwischen Wölfersheim und Florstadt nach einem Unfall gesperrt. Umleitung ist eingerichtet. Bitte benutzen Sie die U56. Die A602 Trier Richtung Longich ist zwischen Trier Verteilerkreis und Ehrang nach einem Unfall gesperrt. Und damit gute Fahrt in den Sonntagmorgen hinein.
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1: Wünsche, dass es ihr Lucky Day wird. Hanne Bauer ist hier in Magdeburg und Sascha singt Lucky Day.

Axel aus Berlin hat durchgezogen und hat eine E-Mail geschrieben an ard-hitnacht@mdr.de. Hallo lieber Hanno Bauer, wünsche noch einen angenehmen und nicht so warmen Sonntag und sage dann erstmal bis zur kommenden Woche aus Erfurt auf ein Wiederhören mit dem Endspieltipp Spanien. Gute Nacht und guten Rückweg nach Halle vom ständigen Nachthörer Axel aus Berlin. Axel, fehlt nur noch der Tipp? Steht doch gar nichts. Also, ich wüsste jetzt nicht mal, für wen ich tippen würde. Ob für Spanien oder Argentinien. Ich würde sagen, für den Besseren.

0: Elke aus Ludwigshafen, das ist ja zum Schreien unserer Back- und Tortenkönigin der Radiofamilie, macht mir gerade wieder mal den Tag schmackhaft, ja, mit einem angehängten Foto, darauf ein herrlicher Blechkuchen und sie schreibt gerade noch einen Zwetschgenkuchen für die Abholung heute aus dem Ofen geholt. Riecht gerade wunderbar. Liebe Grüße von Elke und einen schönen Sonntag. Ja, ich könnte da jetzt reinbeißen, aber meine Zwetschgen, die hängen noch am Baum. Aber ich könnte jetzt genauso niederknien und singen, wie schön du bist. Sarah Connor, jetzt in der ARD-Hitnacht.
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Crash Test Dummies. Dann ist es doch auch wieder an der Zeit, Tschüss zu sagen und das Nachtstudio der Morgenmannschaft zu überlassen. Ich sage jetzt also tatsächlich Tschüss mit Camouflage, auch weil die gestern erst in Hamburg auf der Bühne standen. Muss klasse gewesen sein, haben mir Hörer geschrieben, die beim Konzert waren, zumal ja so viele 80er-Stars den Nachmittag und Abend gestaltet haben. Playlist war eigentlich wie bei uns in der ARD Hitnacht. Das war das schönste Kompliment. So, Hanno Bauer sagt jetzt Tschüss und wenn Sie mögen, nächste Nacht bin ich auch wieder, nee, nicht hier, sondern in Erfurt im Nachtstudio. Bis dann. Ciao, ciao. Schönen Sonntag.

0: Vielen Dank an die Kollegen aus der ARD Nacht. Und schönen guten Morgen.
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0: Ja, der Sonntag beginnt recht wolkig. Es kann regnen oder nieseln. Im Tagesverlauf zieht der Regen dann aber ab über die Oberlausitz. Danach bekommen wir wechselhaftes Wetter mit Sonne, Wolken, Regen und Wind und Höchstwerten bis 22 Grad. Die neue Woche, die startet dann unbeständig. Mal scheint die Sonne, mal ist es wolkig. Es kann immer mal regnen und es bleibt windig. Und so richtig sommerlich warm ist es auch noch nicht mit maximal 21 Grad.
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2: Um 6 Uhr mit Mirko Jugelt. England hat bei der Fußball-WM in Nordamerika sein bestes Ergebnis seit dem Titelgewinn 1966 erzielt. Das Team des deutschen Trainers Thomas Tuchel bezwang in Miami im Spiel um Platz 3 Frankreich 6:4. England führte zur Pause bereits 4:0, ehe die Franzosen eine Aufholjagd starteten. Dabei gelangen Kylian Mbappé 2 Treffer. Der Franzose zog mit insgesamt 21 Toren in der ewigen WM-Torjägerliste am Argentinier Lionel Messi vorbei. Das WM-Finale in New York bestreiten am Abend Titelverteidiger Argentinien und Europameister Spanien. Nach dem Rücktritt von Unionsfraktionschef Jens Spahn will Kanzler Friedrich Merz die Nachfolge zügig klären. Er strebt nach übereinstimmenden Berichten eine Entscheidung vor seinem Urlaub Ende Juli an. Als möglicher Kandidat wird Kanzleramtschef Thorsten Frey genannt. Der Fraktionschef wird traditionell von den Parteichefs von CDU und CSU vorgeschlagen. Spahn hatte gestern die Konsequenzen aus der fortwährenden Debatte um seine Elternschaft dank einer Leihmutter in den USA gezogen. Die USA haben in der Nacht erneut Angriffe auf Ziele im Iran geflogen. Das US-Militär teilte mit, es handele sich um Vergeltungsschläge für den Tod von 2 US-Soldaten in Jordanien. Der Iran meldete mehrere Explosionen in der Provinz Hormozgan. Das Ausmaß der Schäden ist unklar. Gestern hatte Irans geistliches Oberhaupt Mojtaba Khamenei das Rahmenabkommen mit den USA aufgekündigt. Die USA hätten ihre Zusagen wiederholt gebrochen. Große Modeunternehmen in der EU dürfen unverkaufte Kleidung ab sofort nicht mehr vernichten. Um Mitternacht ist dazu eine EU-Verordnung in Kraft getreten. Ausnahmen gelten etwa, wenn die Ware gefährlich, beschädigt oder verschmutzt ist. Für kleinere Unternehmen tritt die Regel erst später in Kraft. Ziel ist es, weniger Müll zu produzieren. Der Handelsverband Deutschland erklärte, die neue Verordnung könnte das Angebot an reduzierter Ware steigern. Das Feuer im Müritz-Nationalpark ist eingekesselt worden, das teilte der Landkreis Mecklenburger Seenplatte am Abend mit. Es sei ein sogenannter Wasserriegel aufgestellt. Diese verhinderten, dass das Feuer sich weiter ausbreite. Der Brand hatte sich zuletzt auf 390 Hektar Fläche ausgedehnt. Die Löscharbeiten werden durch alte Munition im Boden erschwert. Das waren die Nachrichten.
0: Vielen Dank. MDR Sachsen Verkehrsservice A72 Richtung Hof. Die Abfahrt Stolberg Nord ist wegen eines defekten LKW gesperrt. Sie können uns gerne kostenlos anrufen, wenn Sie was gesehen haben auf Sachsens Straßen, wenn Sie jetzt schon unterwegs sind. Unsere Verkehrshotline 0800 6375 637. Vielen Dank dafür. 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Gute Fahrt.
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0: Ja, der Kaffee steht außer Reichweite, aber bereit. Wir starten mit den Bee Gees in den Sonntag, dann kommt Starship. Und dann schalten wir auch schon rüber zum MDR-Wetterstudio. Jetzt werden wir aber erstmal wach. Schön, dass Sie dabei sind.
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0: Schönen guten Morgen.
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0: Starship beim Sachsenradio. So, jetzt sind wir alle wach. Schönen guten Morgen.
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0: Jörg Schröder, schönen guten Morgen.
2: Einen wunderschönen guten Morgen.
0: So, also um wirklich richtig wach zu werden, müsste es jetzt endlich mal regnen hier in Dresden. Es ist immer noch kein Regen runtergekommen. Ich warte immer und es ist so trocken.
2: Ich habe mir ja mal die Waldbrandwarnstufen angeschaut und die waren ja gestern noch gerade vom Landkreis Meißen über Raum Dresden bis nach Bautzen relativ hoch. Da haben wir die Waldbrandstufe 4 gehabt. Der Grund war es ein einfacher. Das sind genau die Regionen, die irgendwie in den letzten Tagen, in den letzten Wochen nicht so wirklich Regen abbekommen haben. Denn drumherum, muss ich sagen, haben wir ausreichend Regen bekommen und da sind die Waldbrandwarnstufen auch geringer. Und aber heute sieht's auch ganz gut aus für Meißen, Dresden und auch Bautzen, denn aktuell schiebt sich ein Regengebiet über Sachsen im Moment gerade etwa so vom Zwickauer Land über die Region Leipzig bis tatsächlich bis kurz vor Dresden. Ach. Und das heißt, in der ersten Tageshälfte haben wir alles im All mit vielen Wolken zu tun und da schiebt sich eben halt dieses Regengebiet über Sachsen hinweg von Ost nach West. Ich denke, da so spätestens zur Mittagszeit wird es dann über die Oberlausitz hinaus gezogen sein und dann wird es dann leicht wechselhaft. Am Nachmittag haben wir so eine Mischung aus Sonne und Wolken und dann brauchen wir trotzdem noch den Regenschirm, denn dann ziehen auch schon wieder Schauer und einzelne Gewitter durch, dass wir heute insgesamt einen sehr unbeständigen Tag erleben werden. Und gestern, so war für meinen Geschmack schon ein Traumsommertag, bei Werten bis 27, 28 Grad.
0: Ja, dann doch wieder. Ne?
2: Das wird heute nichts. Hm. Höchsttemperaturen heute gerade mal bei 22 Grad. In den Bergen kommen wir über die 20 Grad Marke nicht wirklich heraus. Und der Wind ist heute zum Teil recht kräftig und weht stark böig aus westlichen Richtungen.
0: Also kein wirklicher Sommertag. Die Badeseen dann maximal zum Aufwärmen wieder nutzen heute. Ne?
2: Das ist schon. Also mal geschaut, die Badetemperaturen und die Wassertemperaturen der Badeseen liegen nach wie vor so zwischen 22 und 24 Grad.
0: Okay, nächste Woche gibt es dann noch so ein Wetterwechsel oder bleibt es jetzt dann erstmal?
2: Den Badesee brauchen wir auch morgen, sogar noch mehr zum Aufwärmen. Temperaturen morgen gerade mal bei 20, 21 Grad.
0: Wird noch kälter.
2: Morgen fängt zwar der Tag mit Sonnenschein an, aber dann ziehen mehr Wolken herein, dass wir auch morgen insgesamt einen unbeständigen und windigen Tag erleben werden. Kleiner Ausrutscher ist der Dienstag. Da gehen die Temperaturen noch rauf bis 24, 25 Grad. Danach wird es wieder kühler. Aber keine Sorge, der Sommer ist noch lang. Es wird auch wieder wärmer. Aktueller Stand am nächsten Wochenende. Temperaturen über 25 Grad.
0: Naja gut, einmal durchatmen bitte, Jörg. Vielen Dank.
2: Bis dann.
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0: beim Sachsenradio. Schönen Sonntagmorgen. Ja, auch wenn es ein kleines bisschen regnerisch ist, der Boden ist immer noch viel zu trocken, zumindest in bestimmten Teilen von Sachsen. Also wir haben es gerade im Wettergespräch gehört, so um Meißen herum, um Dresden herum, da ist die Waldbrandgefahrenstufe ziemlich hoch. Es versandet alles hier, gefühlt. Unsere Gartenexpertin Helma Bartolomei, die rät dazu, dass wir unser Gießverhalten dementsprechend anpassen sollten. Also umdenken ist angesagt.
1: Na absolut. Also das beginnt mit Pflanzen, die eben einfach weniger Wasser mögen oder brauchen. Und das geht weiter mit Sachen wie Bodenabdeckung und gezieltes Gießen. Also wenn, dann gezielt gießen und schlau überlegen, welche Menge braucht die Pflanze. Und die Pflanze eben auch nicht verwöhnen, weil dieses ständige leichte Gesprenkel verwöhnt eine Pflanze eher zur Faulheit als wirklich eben ein tiefgründiges Gießen und dann wieder Pause.
0: Dass man Pflanzen verwöhnen kann, wusste ich auch noch nicht. Aber wahrscheinlich ist es auch besser, auf angepasste Pflanzen zu setzen im Garten. Ja, apropos eingeschleppt und angepasst. Ich habe jetzt die sogenannte Kermesbeere entdeckt im Elbtal. Die hat sich ganz schön ausgebreitet in bestimmten Bereichen. Ist nicht ganz ungefährlich für Kinder und Haustiere.
1: Naja, es ist eine Pflanze, die eigentlich sogar ganz hübsch aussieht, finde ich. Und die Beeren an sich sind natürlich verlockend zum Naschen. Sie ist auch eine Heilpflanze. Also eigentlich hat sie da auch ähnlich wie in Fingerhut ja auch heilende Funktion. Aber Kinder und Haustiere sollten die natürlich jetzt nicht in Massen essen oder überhaupt essen. Und da ist natürlich der einfachste Trick, die wirklich rauszureißen und dann wirklich auch einen Zaun drum zu bauen. Ne? Das ging natürlich auch, aber eigentlich das Rausreißen und dass sie sich eben nie überall versamt. Ne? Ist immer die Frage der Größe der Kinder und wie der Hund rangeht. Klar könnte man dort auch eine Sperre bauen, aber es ist eben am Ende des Tages vieles, was uns umgibt als giftige Pflanze. Das fängt beim Oleander an und hört beim Alpenfeilchen noch lange nie auf. Und da muss man dann immer gucken, wo kann man Grenzen oder muss man Grenzen ziehen.
0: Helma Bartolomei, unsere Gartenexpertin beim Sachsenradio. Vielen Dank.

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3: Ja, grau in grau geht's in den Sonntag. Teils kann es noch regnen. Im Tagesverlauf zeigt sich dann aber auch die Sonne mal wieder. Dazu ist es nicht ganz so sommerlich warm mit 18 bis 22 Grad maximal und Wind. So starten wir dann auch in die neue Woche. Der Montag ist dann noch recht wechselhaft. Der Dienstag ist wieder etwas freundlicher. Und der Mittwoch dann wieder unbeständiger und kühler. Und ja, ein bisschen wärmer wird's dann wieder am kommenden Wochenende. MDR Sachsen Verkehrsservice. Im Moment liegen uns keine Verkehrsmeldungen vor. Sie haben freie Fahrt. Sie können uns aber gerne kostenlos anrufen, sollten Sie dennoch was gesehen haben auf Sachsens Straßen. Unsere Verkehrshotline 0800 6375 637. Vielen Dank für die Infos. Schnell und aktuell der MDR Sachsen Verkehrsservice. Gute Fahrt.
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3: Schönen guten Morgen.

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1: Ja, das vorletzte Spiel der WM, das hat ja nochmal jede Menge Tore gebracht. Ein wildes Spiel war es. 6:4 stand es am Ende im kleinen Finale. England gegen Frankreich. Sportreporter Konstantin Kleiner, der war beeindruckt.
2: 10 Tore, ein Dreierpack und ein Führungswechsel im Kampf um den goldenen Schuh. Das kleine WM-Finale in Miami zwischen England und Frankreich klang dann doch ziemlich groß.
3: Der Schuss und das Tor! Ecke kommt rein und er ist drin. Ich passe es nicht. Dieses völlig verrückte kleine Finale dreht jetzt komplett frei.
2: Es war ein Spiel, das in alle Richtungen gehen sollte. Im ersten Durchgang aus englischer Sicht allerdings nur einen Weg kannte. Nach vorne. Rice, Konsa und zweimal Bukayo Saka schossen Tuchels Engländer zur überraschenden wie satten 4:0 Halbzeitführung. Und das, obwohl der deutsche Trainer seine Topstars Kane und Bellingham gar nicht erst in die Startelf berufen hatte. Wir sind einfach müde und echt geschlaucht nach den letzten Wochen. Großes Kompliment und Respekt an mein Team. Das war trotz der Strapazen Mentalität pur. Sein Gegenüber Didier Deschamps wechselte vor seinem letzten Spiel als französischer Nationaltrainer ebenso wie Tuchel 7-mal. Doch Frankreich kam erst in die Partie, als Deschamps in der Pause personell korrigieren musste. 4 Wechsel zur Halbzeit brachten französische Wucht und einen Richtungswechsel ins Spiel. Der eingewechselte Bakola sowie Mbappé, der mit seinen WM-Toren 9 und 10 in der Torschützenliste wieder an Lionel Messi vorbeizog, brachten Frankreich zwischenzeitlich mit 3:4 wieder zurück in die Partie.
4: Das ist der Fußball. Wir wollen dem Trainer danken für alles, was er getan hat, denn dieses Spiel wird die Legende von Didier Deschamps nicht schmälern.
2: Danach ging es hin und her. In der 86. Minute bekam England einen Elfmeter zugesprochen, den Saka mit seinem 3. Treffer in diesem Spiel eiskalt verwandelte. Frankreich entfachte in der Nachspielzeit durch Dembélés 4:5 kurzzeitig neue Hoffnung, die der ebenfalls eingewechselte Engländer Jude Bellingham mit seinem sehenswerten 6:4 endgültig zerstört.
3: Bellingham tanzt sich durch, Bellingham schießt den Ball rein! 6:4!
2: Für Thomas Tuchels Engländer ist der 3. Platz bei dieser WM der größte Erfolg seit 60 Jahren und ein versöhnlicher Abschluss. Bei den Franzosen sieht es nach dem letzten Spiel von Didier Deschamps als Trainer der Equipe Tricolore etwas anders aus. Die Richtung nach diesem kleinen, großen Finale ist für beide Teams jedenfalls dieselbe. Nach dieser XXL-WM geht es für beide Mannschaften wieder nach Hause.
1: Na, hoffentlich wird es heute Abend auch genauso aufregend. 21 Uhr sind Spanien und Argentinien im Finale.
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0: Schönen guten Morgen, Sie hören das Sachsenradio. Ja, der Keith Richard des Ostens, so ist er von vielen genannt worden, auch von Musikexperten. Jürgen Ehle, der Gitarrist der DDR-Bands Pankow. Aber es beschreibt ihn natürlich nur zum Teil. Heute wird der Musiker, Komponist und Produzent 70 und Kerstin Burlage blickt mal auf diese 70 Jahre zurück.
1: Peking ist seine Geburtsstadt. Sein Vater ist dort im DDR-Außenhandel tätig, seine Mutter Sekretärin des Botschafters. Später, als er 10 Jahre alt ist und längst in Ost-Berlin lebt, entdeckt Jürgen Ehle im Westradio die Beatmusik und wünscht sich sehnlichst, selbst Gitarre zu spielen.
2: Einer von meinen Kumpels, der hat halt schon ein bisschen Gitarre gespielt und hatte einen Freund, der noch besser spielte. Und von dem habe ich dann so die ersten Akkorde gelernt.
1: Er bringt sich ab da selbst das Gitarrespielen bei und gründet, da ist er 14, mit einem Freund seine erste Band, für die er auch Songs schreibt. Der entscheidende Schritt folgt, als er seinen Wehrdienst ableistet. Er bekommt ein Angebot von einer professionellen Band.

0: So eine Art Polit-Folk-Rock-Band, die nannte sich Jahrgang 49. Und ab dem Moment war ich Profi.
1: Auch Rock- und Bluesmusiker wie Chuck Berry und Eric Clapton werden wichtige Vorbilder. Dann steigt er als Gitarrist bei einer Band ein, die ab den frühen 1980ern unter dem Namen Panko eine der bekanntesten und frechsten Bands der DDR wird. Panko ist von New Wave, Rock und der neuen deutschen Welle inspiriert. Die Band spielt Stücke mit provozierendem Unterton. Manche ihrer Songs dürfen deswegen zeitweise nicht im DDR-Radio gespielt werden. Doch Panko lässt sich von der Regierung nicht vereinnahmen.
0: Ich habe das so gesehen, dass wir teilweise eine Auseinandersetzung geboten haben, die woanders nicht stattfand, also besonders in der Presse nicht stattfand.
1: Gitarrist Jürgen Ehle mischt bei den unterschiedlichsten Projekten mit, auch Filmmusik, zeigt sich über die Jahre als vielseitiger Künstler. Unter anderem in gemeinsamen Alben und Konzertreisen mit seiner Lebensgefährtin Scarlett O. Worte fallen wie Schnee, mach mein Herz auf. Die beiden leben zurückgezogen in der märkischen Schweiz, wo sie zu Hause seit vielen Jahren Wohnzimmerkonzerte geben. Für die Zukunft hat er noch jede Menge anderer Projektideen.
2: Ja, Glückwunsch, Jürgen Ehle, Gitarrist der Band Panko. 70 wird er heute und hier ist Panko beim Sachsenradio.

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4: Eine dicke Wolkendecke hängt über Sachsen, mancherorts regnet es auch, der zieht aber dann im Verlauf des Tages in Richtung Osten ab, der Regen. Danach folgen Sonne, Wolken und Schauer im Wechsel. Es kühlt sich heute etwas ab auf maximal 18 bis 22 Grad und es wird windig.
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5: Mit Johanna Mattei, guten Morgen. Sachsens Schafhalter haben im ersten Halbjahr knapp 200 Schafe durch Wolfrisse verloren. Davon sind 168 Tiere tot, 18 weitere verletzt und 10 Schafe gelten als vermisst. Das hat die Fachstelle Wolf mitgeteilt. Der Sächsische Schaf- und Ziegenzuchtverband sprach von viel Frust unter den Schafhaltern. Besonders schlimm sei es, wenn die Herde kurz vor der sogenannten Ablammung stehe. Dann seien durch Wolfrisse nicht nur die Muttertiere, sondern auch die noch ungeborenen Lämmer betroffen. Laut Statistik gibt es sachsenweit mehr als 450 Schafhalter. Der sächsische CDU-Bundestagsabgeordnete Florian Öst sieht seine Partei nach dem Rücktritt von Bundesfraktionschef Spahn in einer schwierigen Lage. Mit einem neuen Fraktionsvorsitzenden allein sei es nicht getan, erklärte der Chef der CDU, des CDU-Kreisverbandes Görlitz. Die Zustimmungswerte für die Union seien verheerend. Vieles gehöre deshalb auf den Prüfstand. Öst forderte eine Sondersitzung der Bundestagsfraktion und eine Konferenz der Kreisvorsitzenden, um eine neue Strategie zu erarbeiten. Unionsfraktionschef Spahn hatte gestern seinen Rücktritt erklärt, nachdem er während seiner Entscheidung für eine Leihmutter massiv unter Druck geraten war. In Brandenburg werden erstmals Lehrkräfte für das Fach Sorbisch-Wendisch an Grundschulen ausgebildet. Wie die Technische Universität Cottbus-Senftenberg bekannt gab, liegen bereits 12 Bewerbungen vor. Mit dem neuen Studienangebot soll die sorbische bzw. wendische Sprache langfristig erhalten werden. Die Hochschule selbst zeigt sich mit der Nachfrage zufrieden. Das Studium startet zum nächsten Wintersemester in den jeweiligen Fächerkombinationen mit Mathe und Deutsch. Voraussetzung ist unter anderem das Sprachniveau B1 in Niedersorbisch. In der Lausitz, im Süden Brandenburgs und in Sachsen leben rund 60.000 Sorben und Wenden. England steht auf dem Siegertreppchen der Fußball-Weltmeisterschaft. Die Mannschaft bezwang am Abend Frankreich im Spiel um Platz 3 mit 6:4. Holger Dahl fasst zusammen.
6: Dieses Finale um Bronze war endspielwürdig. Dabei spielte in der ersten Halbzeit nur England wirklich mit und ging mit einer 4:0-Führung in die Pause. 4 Wechsel der Franzosen brachten dann viel Wucht. Es begann eine rasante Aufholjagd. Mbappé schoss nach einer guten Stunde den Anschlusstreffer zum 3:4. Seine Franzosen waren nahe am Ausgleich. Doch Saka erzielte in der 86. Spielminute per Elfmeter sein drittes Tor. England führte kurz vor Schluss 5:3. Doch Frankreich entfachte in der Nachspielzeit durch Dembélés 4:5 neue Hoffnung, die Bellingham für England mit dem 6:4 endgültig zerstörte. Thomas Tuchels England ist WM-Dritter, der größte Erfolg seit 60 Jahren.
5: Heute Abend findet das WM-Finale zwischen Argentinien und Spanien statt. Das waren Nachrichten von MDR Sachsen. 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
4: Johanna, vielen Dank. MDR Sachsen Verkehrsservice. Im Moment liegen uns keine Verkehrsmeldungen vor. Sie haben Freifahrt. Sie können uns aber gerne anrufen, wenn Sie noch Tipps haben für uns von Sachsens Straßen. Unsere Verkehrshotline 0800 6375 637. Vielen Dank dafür. Schnell und aktuell der MDR Sachsen Verkehrsservice. Gute Fahrt.
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4: Mit Nathalie von Müllenstein und mit viel Vorfreude auf die Urlaubsreise heute Morgen. Ja, die hat auch Hasenmädchen, Grünäuglein, Wichtelwilli und Moderator Stefan schon gepackt. Aber die Koffer, die sind noch nicht abreisebereit. Warum, das erzählen die drei gleich selbst in der Familiensendung Krümel, gleich hier beim Sachsenradio. Schönen guten Morgen.
0: Ja.
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0: nun los?
1: Biene. Mit der bekannten Was ist denn nun los? Frage geht es bei MDR Sachsen rein in eine neue Ausgabe von Krümel, der Sendung für alle großen Kleinen und alle kleinen Großen. Wir sind mitten in den Ferien und damit macht die Krümelmannschaft, was sie immer mitten in den Ferien macht. Wir, Hasenmädchen Grünäuglein, Wichtel Willi und ich, Krümelmoderator Stefan, fahren ein paar Tage gemeinsam in den Urlaub. Sind aber natürlich am nächsten Sonntag wieder hier. Meine Taschen stehen schon im Kofferraum von Krümelauto Hubert, sodass wir, wenn es nach mir geht, heute Mittag pünktlich starten können.
2: Hallo, du Triefnase. Bist du schon in Urlaubsstimmung?
1: Bis eben war ich noch in Urlaubsstimmung.
2: Und was ist dann passiert?
1: Dann kam ein grünäugiges Hasenmädchen mit der Triefnasenbegrüßung durch die Tür.
2: Damit die Urlaubsstimmung noch besser wird.
1: Ach.
2: Im Urlaub werde ich dich jeden Morgen mit dieser Begrüßung wecken können. Natürlich noch vor Sonnenaufgang.
1: Bitte?
2: Darauf freust du dich bestimmt schon, oder?
1: Ja, ja. Unbedingt.
2: Und darauf, dass wir im Krümelauto Hubert ganz laut Musik hören werden. Autodisco!

0: So klingt's bei MDR Sachsen am Sonntagmorgen, wenn Krümel läuft. Die Sendung für die ganze Familie. Hasenmädchen Grünäuglein ist im Krümelstudio. Aber wo steckt Wichtel Willi?
1: Er kann sich nicht entscheiden, welche seiner Wichtelmützen er zu Hause lassen soll.
0: Na, alle, die er im Urlaub nicht trägt.
1: Aber welche sind das? Willi besitzt mehr als 20 Wichtelmützen.
0: Da wir nur 6 Tage im Urlaub sind, braucht er maximal 6 Wichtelmützen, wenn er denn jeden Tag eine andere aufsetzen möchte. Was er aber in der Regel doch gar nicht macht. Er trägt ja eigentlich immer diese eine seine Lieblingswichtelmütze.
1: Hab ich Willi auch gesagt, aber er will trotzdem die Möglichkeit haben, mal eine andere Wichtelmütze aufzusetzen, wenn ihm danach ist.
0: Solange er nicht alle 20 Wichtelmützen mitnimmt und sich die Entscheidung nicht bis heute Abend hinzieht, ist es mir egal. Du hast alles schon gepackt, was du brauchst.
1: Ja, ja, na klar. Ich halte mich mit so etwas nicht lange auf.
0: Was heißt das?
1: Ich verschwende meine wertvolle Zeit nicht mehr damit, mir Gedanken darüber zu machen, was unbedingt noch mit muss und was nicht.
0: Oh, das ist neu. Früher sollte ja das halbe Kinderzimmer mit.
1: Eine Sache fehlt mir allerdings noch, aber das geht dann schnell. Ich hatte heute Morgen sogar noch Zeit für einen Abstecher zum Hasenwaldsee.
0: Hast du die Zehen ins Wasser gesteckt?
1: Nein, ich habe überprüft, ob du die Wahrheit gesagt hast, Stefan.
0: Die Wahrheit? Worüber?
1: Über den Fischotter, dass der ein Einzelgänger ist, im Gegensatz zu den geselligen Seeottern und als Einzelgänger gern allein in seinem Revier unterwegs ist.
0: Aha, und was hat er gesagt?
1: Dass nur die Mama mit den Jungen zusammenlebt und sie dann auseinandergehen und alle tatsächlich ihr eigenes Revier haben.
0: Damit unterscheidet sich der Fischotter nicht nur von den Seeottern, sondern auch von den brasilianischen Riesenottern oder den asiatischen Zwergottern. Aber alle Otter gehören zur Familie der Marder.
1: So wie der Dachs?
0: Genau. Der Dachs ist hierzulande die größte Art aus der Familie der Marderartigen. Und dann kommen schon die Otter, die so putzig aussehen mit ihren Stupsnasen, so ein bisschen wie kleine Schlingel. Und sie haben das dichteste Fell aller Säugetiere. Bei uns Menschen wachsen pro Quadratzentimeter maximal 200 Haare. Der Opa wird sagen, oh, bei ihm sind es inzwischen weit weniger. Beim Otter sind es, je nach Art, bis zu 80.000 Haare.
1: Auf dieser kleinen Stelle. Vor allem funktionieren die Haare wie ein Verschluss, hat mir unser Fischotter erzählt. Die einzelnen Haare greifen ineinander und halten dadurch eine wärmende Luftschicht im Fell fest.
0: So gelangt kein Wasser an die Haut. Wenn Otter tauchen, wird die Luft aus dem Fell gepresst, dann sieht man an der Wasseroberfläche diese kleinen Luftblasen, ihre Spuren sozusagen.
1: 5 Minuten kann er unter Wasser bleiben, ohne Luft zu holen. Willst du auch noch wissen, wie Otti schwimmen gelernt hat?
0: Du nennst ihn Otti? Das klingt nett.
1: Seine Mama hat ihn und seine Geschwister beim ersten Mal ohne Fragen einfach gepackt und ist mit ihnen ins Wasser gesprungen. Erst wurde ganz laut geschrien und dann gepaddelt. Bisschen rabiat ist diese Methode, aber es ging darum, dass Otti und seine Geschwister schnell für die Zeit lernen, in der sie dann eben allein für ihre Nahrung sorgen müssen.
0: Ja, der Fischotter lebt als Einzelgänger in großen Revieren. Das sind lange Wasserstrecken, 20, 30, manchmal sogar 40 Kilometer. Wenn ihr die mit dem Fahrrad abfahren würdet, bräuchtet ihr 2 bis 4 Stunden. Toll, dass du so viel von Otti erfahren hast. Dann weißt du sicher auch, wonach ich vor einer Woche gefragt habe. Womit spielen fast alle Otterarten gern und benutzen diese Teile auch, um Schalen oder Muscheln zu knacken? Etwas ganz Einfaches, fast überall zu finden. Und es ist nicht, wie Willi vermutet hatte, der Stock und auch nicht der Schleim.
1: Es sind die Steine. Und oft haben Otter sogar einen Lieblingsstein, den sie in einer Hautfalte unter dem Arm mit sich rumtragen.
0: So ist es. Stein ist die richtige Lösung.
1: Gewonnen haben Lukas Edler in Klein-Liebenau, Dean Zunkel in... Oh, auch hier fehlt mal wieder der Wohnort. Schreibst du uns den noch? Und gewonnen hat auch Konrad Loos in Freital.
0: Herzlichen Glückwunsch.
2: Ihr müsst mir helfen. Ich kann mich nicht entscheiden, welche Wichtelmützen ich mit in den Urlaub nehme.
0: Oh nee, Willi. Hast du jetzt wirklich alle deine Wichtelmützen mit ins Krümelstudio gebracht?
2: Nö, nicht alle. Die gestrickte für den Winter, die ist noch zu Hause. Die werde ich doch nicht brauchen, oder soll ich sie lieber noch holen?

0: es doch mal ein. Der Koffer ist nicht so klein. Du packst zu viel ein.
1: Nino, ich pack nicht zu viel ein. Der Koffer

0: bunt ist es im MDR Sachsen-Krümel-Studio. Willi hat jede Menge Wichtelmützen auf dem Tisch ausgebreitet. Und um deine Frage zu beantworten, die gestrickte Winterwichtelmütze darf getrost im Schrank bleiben.
1: Ich weiß ja, dass es Unsinn ist, sie alle mit in den Urlaub zu nehmen, aber vielleicht ist mir an einem Sommertag am Wasser eher nach der blauen Wichtelmütze mit den Fischen drauf zumute als nach der grünen mit dem Blumenmuster.
0: Für das Urlaubsgefühl ist es doch völlig egal, welche Wichtelmütze du auf dem Kopf hast. Du siehst dich ja auch gar nicht selbst damit, wenn du nicht gerade vor dem Spiegel stehst.
1: Doch, auf Fotos sehe ich mich.
2: Also wirklich, Willi, nimm dir ein Beispiel an mir. Ich habe in diesem Jahr überhaupt keine Zeit fürs Packen verschwendet.
1: Wie hast du das gemacht?
0: Das würde mich auch interessieren. Du hast vorhin zu mir gesagt, du wärst reisefertig.
2: Ja, das habe ich gesagt. Und ich habe gesagt, ich brauche nur noch eine Sache.
1: Was denn für eine Sache?
2: Die Sache, die ich jetzt gerade unter den Wichtelmützen entdeckt habe. Bin gleich wieder da.
0: Oh, lag unter deinen Wichtelmützen dein Zauberbuch, Willi?
1: Kann sein.
0: Und hat das Zauberbuch wieder seine normale Größe?
1: Seit heute. Ich habe es mitgebracht, weil du es immer gern verwahrst, wenn wir gemeinsam unterwegs sind.
0: Ja.
1: Du magst es ja nicht, wenn es in unserem Urlaub benutzt wird.
0: Ich mag es auch nicht, wenn es vor unserem Urlaub benutzt wird. Schon gar nicht, wenn Grünäuglein es sich krallt und damit verschwindet.
1: Krallt? Komisches Wort.
0: Sich was krallen, sagt man, wenn sich jemand etwas gierig, schnell oder unauffällig schnappt, so wie ein Raubtier seine Beute mit den Krallen festhält.
1: Ein Raubtier ist Grünäuglein nicht, aber auch Hasen haben Krallen an den Pfoten.
0: Ja.
1: Und grünäugige Hasen haben ständig merkwürdige Ideen.
2: Hey, ihr Triefnasen, ich bin startklar.
1: Wieso hast du dir mein Zauberbuch gekrallt, wie ein Raubtier seine Beute?
2: Oh, das war nur mal für kurz. Hat mir ganz viel Zeit beim Packen gespart.
0: Du hast doch nicht etwa deine Tasche für die Reise mit einem Zauberspruch packen lassen?
2: Ich habe mich einfach nicht mit der Entscheidung rumquälen wollen, nehme ich dies oder das, quetsche ich da noch was rein, muss dort noch was raus.
1: Was soll denn das für ein Zauberspruch sein, der dir diese Entscheidung abnimmt?
0: Das interessiert mich auch. Oh, ich gehe nur fix mal ans Telefon. Ja, hallo, hier ist das Krümelstudio. Ah, Herr Wachtmeister, morgen.
1: Herr Wachtmeister.
0: Wir haben es lange nicht gehört. Ja. Sie laufen gerade am Parkplatz vorbei. Ja, natürlich steht da unser Krümelauto Hubert. Soweit ist das doch alles so, wie es sein sollte. Bitte was? Das Auto ist voll und auf dem Dach sitzt noch jemand? Wieso, warum, weshalb denn? Ach so, ja, Sie stellen die gleichen Fragen. Ich werde mich bemühen, die Antworten zu finden.
1: Stefan, was ist los?
0: Große Aufregung.
2: Was ist passiert?
0: Die Frage kannst wahrscheinlich nur du beantworten, Grünäuglein. Denn Willi und ich haben nicht gezaubert.
2: Sag doch erstmal, was passiert ist.
0: Das Krümelauto ist voller Tiere. Auch ein Drache wurde gesichtet, der allerdings nicht ins Auto passt und deswegen auf dem Dach von Hubert sitzt.
2: Verstehe ich nicht. Was wollen die denn alle da?
1: Kann ich bitte mal durchs Krümelfernrohr schauen? So, ja, also tatsächlich. Ich sehe deine Haseneltern, das Eichhörnchen verflixt und weggesprungen, den Tannihasen, den Wichteldrachen Vanillerülps, Häckslein Bella, die Wildschweinkinder. Soll ich weiter aufzählen?
2: Reicht. Ich glaube, dein Zauberbuch hat mich mal wieder nicht richtig verstanden.

0: Ich weiß nicht genau, was du gezaubert hast, Grünäuglein, aber eins ist klar, das Krümelauto kann so nicht in unsere gemeinsame Urlaubswoche starten. Krümel hört ihr. 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
1: Alle, die da in und auf dem Krümelauto Hubert sitzen, mag ich. Aber wie kommen die auf die Idee, dass wir sie alle mitnehmen könnten?
2: Die sind nicht auf die Idee gekommen. Ich habe gezaubert, dass 1 fix 3 im Krümelauto sein soll, was mir wichtig ist.
0: Du hast dabei aber eher an das gedacht, was du normalerweise in Koffer, Rucksack oder Tasche packst.
2: Ich wollte Zeit sparen. Hab ich ja schon erklärt. Zauberspruch aufsagen, fertig und nicht eine Woche darüber nachdenken, wie Willi über seine Wichtelmützenauswahl.
1: Hey, lass meine Wichtelmützen raus.
2: Ja, ja.
0: Ich glaube, du solltest dringend zum Parkplatz laufen und das Missverständnis aufklären.
1: Die sehen alle sehr überrascht aus, haben keine Ahnung, warum sie in und auf unserem Krümelauto Hubert gelandet sind.
2: Verflixtes Hasenohr. Ich hatte an meine Sachen für den Urlaub gedacht, nicht an Familie und Freunde. Ich kann den fliegenden Besen nehmen, aber was soll ich denen denn sagen?
0: Die Wahrheit. Und dass sie dir alle wichtig sind und offensichtlich am Herzen liegen, sogar der Tannihase. Denn sonst hätte dein alles, was mir wichtig ist, bitte ins Krümelauto Zauber für sie nicht funktioniert. Na los, ab mit dir. Und wir, Milli, ja, wir stellen jetzt eine neue Krümelpreisfrage.
1: Ja.
0: Wie nennt man die Übernachtungsmöglichkeit, die auf- und abgebaut werden kann, meist mit Stangen und Stoff, der vor Regen schützen soll?
1: Du meinst das Stoffhaus. Ach. In so einem übernachte ich bei schönem Wetter auch gern mal. Das kann man auch zu Hause im Garten auf der Wiese aufstellen.
0: Schon sehr früh, vor 40.000 Jahren, soll es Vorläufer davon gegeben haben. Gebaut wurden die damals mit Holzgestellen und mit Tierfellen. Heute lassen sich zumindest die kleinen, leichten, einfach transportieren. Große gibt's auch. Der Zirkus braucht eins. Und für Feste werden ebenfalls spezielle aufgestellt. Die Lösung aufgeschrieben, aufgemalt oder als Foto bitte über die Krümelseite im Internet an uns schicken. Dort könnt ihr auch euer Wissen testen mit dem aktuellen Quiz zur Sendung und unser Monatsgewinner Juli werden. Wenn ihr einen Brief oder eine Karte schreibt, dann diese Adresse verwenden. MDR Sachsen, Kennwort Krümel, 01060 Dresden.
1: Wie immer wollen wir wissen, wie alt ihr seid. Und außerdem würde ich gern wissen, ob ich das Zauberbuch entscheiden lassen sollte, welche Wichtelmützen mit müssen und welche hier bleiben. Ich kann besser mit dem Zauberbuch umgehen als Grünäuglein.
0: Aber dafür braucht's doch kein Zauberbuch. Das kann ich übernehmen. Guck, die drei, die packen wir ein. Der Rest bleibt hier.
1: Warum gerade die drei und nicht die anderen hier? Sollten wir darüber nicht nochmal diskutieren?
0: Auf gar keinen Fall. Oh. Sonst ist der Urlaub vorbei und wir sitzen immer noch hier. Dabei muss der Satz doch lauten, nächsten Sonntag ist der Urlaub vorbei und wir sitzen wieder hier.
2: Ich hab alle mitgebracht. Sie stehen vor der Krümelstudio-Tür. Ich dachte, ihr könnt ihnen besser erklären, was passiert ist als ich. Ich kümmere mich in der Zeit schnell darum, noch alles Wichtige einzupacken. Bis zum nächsten Sonntag, 7:07 Uhr. Tschüssi.

Ja, was könnte das sein? Eine Übernachtungsmöglichkeit, die auf- und abgebaut werden kann und die unbedingt wasserfest sein sollte. Das wäre schon gut. Ja, nach dem Schlafen kann man sie wieder einpacken und weiterziehen. Wie der Zirkus zum Beispiel. Die Lösung könnt ihr aufschreiben, aufmalen, euer Alter bitte dazu schreiben und abschicken über die Krümel-Seite im Internet oder über MDR Sachsen, Kennwort Krümel 01060 Dresden, dann per Post verschicken. Viel Glück!

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1: Heute geht's mit vielen Wolken in den Tag. Zeitweise regnet oder nieselt es. Im Tagesverlauf zieht das Regengebiet dann ab. Danach stellt sich wechselhaftes Wetter ein mit Sonne, Wolken, Schauern und Wind. Die Höchstwerte liegen bei 18 bis 22 Grad. Morgen bleibt's unbeständig. Mal scheint mehr die Sonne, mal halten sich dichte Wolken. Auch morgen ziehen wieder einzelne Schauer durch. Die Höchstwerte erreichen nur noch 18 bis 21 Grad. Es bleibt windig. Am Dienstag ist es dann vorübergehend freundlicher und wärmer bis 24 Grad. Am Mittwoch ist es dann wieder unbeständiger und kühler. MDR Sachsen Verkehrsservice. Im Moment liegen uns keine Verkehrsmeldungen vor. Für mehr Tipps können Sie uns aber gerne kostenlos anrufen. Unsere Verkehrshotline 0800 6375 637. Vielen Dank dafür. Schnell und aktuell der MDR Sachsen Verkehrsservice. Gute Fahrt.
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1: Schönen guten Morgen.

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1: Cindy Lauper beim Sachsenradio. Frauenpower. 7.42 Uhr ist es. Schönen Sonntagmorgen. Und da passt dazu dieser Titel hier. Nancy Sinatra. These boots are made for walking.

Guten Morgen beim Wort zum Sonntag. Ich bin Pfarrer Carsten Loderstedt aus Siebenlehn. Ein Sonntag im Sommer und in den Ferien. Viele Menschen sind im Urlaub. Vielleicht hören Sie uns jetzt in der Ferne zu, am Strand, in der Berghütte oder vorm Zelt am Stausee. Genießen Sie die freie Zeit an einem besonderen Ort. Gleichzeitig denke ich an alle, die zu Hause bleiben und ihre Lieben in die Ferien verabschiedet haben. Der Aufbruch woanders hin, mit dem Auto, dem Flieger oder mit dem bepackten Fahrrad, bedeutet Abschied nehmen. Und das heißt, sich zu trennen. Dabei steht der Tag des Wiedersehens in den meisten Fällen fest. Die Dauer der Trennung ist also überschaubar. Wer vor 3 Wochen bei uns in Sachsen die Schule abgeschlossen hat, der nimmt Abschied von einem ganzen Lebensabschnitt. Wohin die Reise führen wird, zeigt sich erst noch. Wenn auch ein Ausbildungs- bzw. Studienplatz zugesagt worden ist, ob tatsächlich der eingeschlagene Weg zum Ziel führt, kann niemand hundertprozentig vorhersagen. Alle Absolventen, die jetzt noch frei haben, bevor es losgeht, mögen diese Ferientage auskosten.

Wer aufbricht, warum auch immer, verabschiedet sich. Und das passiert, je länger die Abwesenheit dauert, auf eine intensivere Weise als bei einem Wegbleiben nur für Stunden. Alle Abschiedsworte haben jedoch ihren eigenen Klang und stets ein ganz besonderes Gewicht. Jedenfalls dann, wenn sie ernst gemeint und nicht gedankenlos dahergeredet werden. Ich bin ihnen nachgegangen, habe nach Ursprüngen und Bedeutungen gesucht und gestaunt, mit welchen Grüßen und Wünschen sich Menschen voneinander verabschieden. Auf Wiedersehen. Dieser Gruß, der im Grunde genommen einen Wunsch in sich trägt, wird sich in jedem Sprachführer finden lassen. Also, es möge ein Wiedersehen mit dir, mit euch, mit ihnen geben. Gleichbedeutend im Italienischen Arrivederci. Wir sehen uns, bleib wohlauf und unversehrt. Oder umgangssprachlich etwas scherzhaft, bleib senkrecht. Das spielt auf eine stabile Gesundheit an. Klangvoll kommt das französische au revoir daher, dass wir uns einmal wieder begegnen. Sowas kann man doch überhaupt nicht gedankenlos aussprechen, finde ich. Hasta la vista, rufen sich Spanier oder Argentinier zu. Einander wird sich beim Abschied ein Kuss auf die Wange geschenkt. Gleich drei Küsse hintereinander fliegen in Rom, Basel oder Amsterdam hin und her. Und als Uneingeweihter scheint oft fraglich, auf welcher Seite zu beginnen ist. Mit der rechten Wange anzufangen sei korrekt, habe ich nachgelesen. Die empathische Geste verleiht dem Abschiedswort Nachdruck. Also, ich rechne fest mit einer erneuten Begegnung zwischen uns und freue mich schon darauf. Nun gibt es noch eine Reihe weiterer Grüße. Die Indonesier, beheimatet auf ca. 17.000 Inseln, kreuzen die Hände vor der Brust und verbeugen sich. Je angesehener das Gegenüber ist, umso tiefer. Sie sagen auf der Türschwelle: Selamat Jalan, glückliche und heile Reise, komm gut an. Mit dem Herzen und guten Gedanken will ich mit dir sein, wenn du jetzt gehst. Sayonara, japanisch, bedeutet nicht einfach nur auf Wiedersehen, sondern präzise übersetzt, wenn es denn so sein muss, wenn es denn so sein soll, Pünktchen, Pünktchen, dass wir ab jetzt nicht mehr zusammen sein können. Ein Schmerz schwingt mit, genauso die Hoffnung auf die wiederkehrende Gemeinschaft. Bis dahin soll gelten, was die Engländer mit ihrem Goodbye ausdrücken. Dieser Abschiedsgruß entstand aus einem umgangssprachlich zusammengezogenen Satz. Der lautet ungekürzt: God would be with you. Gott möge mit dir sein. Goodbye, die Kurzform. Daraus wiederum wurde noch stärker verdichtet bye-bye, was mit der Ursprünglichkeit der Segensformel nichts mehr zu tun hat, sondern diese abgeschliffen hat wie die Meeresbrandung einen Sandstein. Dass Gott auf allen Wegen Begleiter und Beschützer sein möge, kommt auch in anderen Sprachen zum Ausdruck. Adios, hören wir die Spanier sprechen. Mit Gott. Geh deinen Weg mit Gott. Besseres bleibt nicht zu wünschen. Und das klingt auch im Französischen Adieu, Gott mit dir, wohin es dich treibt, welchen Weg du auch gehen willst oder gehen musst. Aus diesem Weggeleit, das Behütung bis zum Wiedersehen einschließt, aus dem Adieu mit Gott und im Sinne von mit Gott lebe wohl, entstand im süddeutschen Raum, in Österreich und Teilen der Schweiz, Ade. Daraus wiederum ging das vielfach gebrauchte und aus dem Norddeutschen stammende Tschüss hervor, manchmal noch mit angehängtem Buchstaben I, Tschüssi. Ich musste spontan an das Lied denken, das Heidi Kabel einst gesungen hat, in Hamburg sagt man Tschüss. Und dabei hat sie sich so sehr ins Zeug gelegt, bis der ganze Saal schunkelte, wie einst die Rigmarigmos, der grüne Dreimaster bei Windstärke 10. Doch nicht nur in Hamburg sagt man Tschüss, sondern fast allerorts. Ist uns bewusst, dass es ein Segenswunsch ist? Tschüss heißt von seiner Wurzel her Gott mit dir. So soll's sein. Das italienische Ciao,
Es bedeutet Diener bzw. Sklave, genauso wie Servus, hörbar zwischen Innsbruck und Wien. Ciao und Servus stellten vormals eine untertänige Grußformel dar. Gegenwärtig sind beide Worte als lockere Verabschiedungen in Gebrauch. Tatsächlich war Ciao auch ein Gruß, nämlich dem anderen ergeben und zu Diensten sein zu wollen. Die Sprachgeschichte ging hier einen weiten Weg der Wortbedeutung, nämlich Ciao im Sinne von bis bald, ohne zu wissen, wann dieses bald sein wird. Wer sich in Bayern aufmacht, spricht, bevor er die Tür von außen schließt, pfürt die, behüt dich, übersetzt. Es ist nicht gemeint, behüte dich selber, das wäre unsinnig. Der Mensch kann lediglich im gewissen Maße auf sich unsinnig. Der Mensch kann lediglich im gewissen Maße auf sich aufpassen, aber er kann letztlich nur behütet werden.

Guten Morgen, hier ist Pfarrer Carsten Duderstedt aus Siebenlehn. Abschiede sind stets wichtige Stationen im Lebenslauf. Solche vorm Urlaub nochmals ganz besondere. Denn wir, die wir auf die Reise gehen, sind gespannt, positiv aufgeregt, erwartungsvoll. Hoffentlich schnüren wir ein leichtes Bündel und fühlen uns frei, in die Auszeit zu starten. Die Zurückbleibenden hoffen, sich dann gesund und glücklich wieder in die Arme nehmen zu können. Es geht die Bitte zum Himmel, Gott gebe Geleit und Segen. Mögen die Tage der Auszeit stärken und dass es später einmal viel zu erzählen geben wird. Abschiedsgrüße, Abschiedswünsche. Dass wir uns etwas dabei denken, dass wir etwas fühlen und unsere Worte in einen größeren Zusammenhang stellen, darum drehten sich meine Gedanken. Auch um eine sehr große Frage, die, realistisch betrachtet, bei jedem Lebewohl mitschwingt. Könnte es sogar ein Abschied für immer sein? So Gott will, war deshalb noch vor einigen Jahrzehnten ein üblicher Einschub bei Verabschiedungen. Auch ich möchte die Verabschiedung, die Reise und die hoffentliche Rückkehr mit der Bitte darum, sich unter Gottes Schutz und Segen begeben zu dürfen, in Verbindung bringen. Gern will ich noch von einem Abschiedswort ungewöhnlicher Art erzählen. Nichts anderes als die Absicht, den Scheidenden etwas Gutes mitzugeben, steht dahinter. Es ist überliefert, dass der alte Pfarrer Blumhardt aus Württemberg sagte, wenn er jemanden an der Haustür verabschiedete, »Du, ich geb dir einen Engel mit.« Diejenigen, die diese Worte erreichten, zogen zunächst überrascht, aber dann fröhlich und getrost des Weges. Blumhardt hatte erkannt, dass die Verabschiedung so etwas wie die letzte Mitgift ist. Wie würde es jenen ergehen, denen ein »Zieh ab« hinterhergeworfen wird? Oder es hieße seitens dessen, der dem anderen die Tür weist, »Endlich«. Ein Rausschmiss ist grausam. Wie heilsam hingegen jedes Zeichen innerer Verbundenheit. Wenn ein lieber Mensch am Fenster oder an der Bahnsteigkante steht und dir nachwinkt. Wenn derjenige, der aufbricht, nach einigen Schritten nochmals stehen bleibt, sich umdreht und die Geste erwidert. Schließlich, so habe ich's belauscht, wenn nach dem Passieren der Sicherheitskontrolle am Flughafen über alles Gewusel und Stimmengewirr hinweg ein Mädchen ruft, »Omi, nicht traurig sein, ich bring dir was mit.«

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2: Ja, der Sonntag hat recht wolkig begonnen. Es kann noch regnen oder nieseln. Im Tagesverlauf zieht der Regen dann aber ab über die Oberlausitz. Danach bekommen wir wechselhaftes Wetter mit Sonne, Wolken, Regen und Wind und Höchstwerten bis 22 Grad. Die neue Woche startet ebenfalls unbeständig mit Sonne und mit Wolken oder auch mit Regen. Es bleibt windig und so richtig sommerlich warm ist es auch noch nicht mit maximal 21 Grad. Der Dienstag ist dann etwas wärmer.
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3: Mit Johanna Mattei, schönen guten Morgen. Sachsens Schafhalter haben im ersten Halbjahr knapp 200 Schafe durch Wolfsrisse verloren. Davon sind 168 Tiere tot, 18 weitere verletzt, 10 Schafe gelten als vermisst, wie die Fachstelle Wolf mitteilte. Der Sächsische Schaf- und Ziegenzuchtverband sprach von viel Frust unter den Schafhaltern. Besonders schlimm sei es, wenn die Herde kurz vor der sogenannten Ablammung stehe. Dann seien durch Wolfsrisse nicht nur Muttertiere, sondern auch die noch ungeborenen Lämmer betroffen. Laut Statistik gibt es sachsenweit mehr als 450 Schafshalter. Die meisten unter ihnen hüten kleinere Herden. Bundeskanzler Merz strebt noch im Juli eine Entscheidung über die Nachfolge von Jens Spahn als Unionsfraktionschef an. Ob er bereits am Montag im CDU-Präsidium einen Vorschlag präsentieren wird, ist aber noch offen. Merz hatte den Rücktritt Spahns als unvermeidlich bezeichnet. Uwe Berndt mit weiteren Reaktionen.
4: Nordrhein-Westfalens Ministerpräsident Hendrik Wüst sagte, er bedauere den Schritt von Jens Spahn sehr, doch er könne ihn gut nachvollziehen. In dieser Entscheidung liege auch eine große Tragik. Der linken Fraktionsvorsitzende Sören Pellmann kommentierte, wer politische Verantwortung trage, der müsse sich an den Maßstäben messen lassen, die er selbst von anderen einfordert. Daran sei Spahn gescheitert. Die Grünen-Fraktionsvorsitzenden Katharina Dröge und Britta Hasselmann betonen dagegen in ihrer Stellungnahme, es sei hier nicht allein um die persönliche Entscheidung von Jens Spahn zur Leihmutterschaft gegangen, die im Widerspruch zur CDU-Parteilinie steht. Vielmehr hätten viele Skandale, Fehlentscheidungen und Spahns Führungsschwäche im Amt zu dieser Entscheidung geführt.
3: Spahn hatte nach Kritik an seiner Elternschaft mithilfe einer Leihmutter gestern seinen Rücktritt erklärt. Beim Christopher Street Day in Leipzig sind Tausende für die Rechte queerer Menschen auf die Straße gegangen. Mit Regenbogenfahnen, Plakaten und bunt geschmückten Wagen zogen sie durch die Innenstadt. Die Veranstalter sprachen von insgesamt rund 20.000 Teilnehmern. CSD-Sprecherin Jasmin Grävel sagte MDR Sachsen, noch immer würden sexuelle Minderheiten nicht die gleichen Rechte zugestanden wie allen. Der Ton werde rauer, insbesondere von rechtsextremer Seite. Dagegen setzte man klar und deutlich zur Wehr. Der Christopher Street Day in Leipzig ist gestern Abend mit einem Straßenfest zu Ende gegangen. England steht auf dem Siegertreppchen der Fußball-Weltmeisterschaft. Die Mannschaft bezwang am Abend Frankreich im Spiel um Platz 3 mit 6:4. Damit erreichte das Team um Trainer Thomas Tuchel das beste Ergebnis seit 60 Jahren. Heute Abend findet das WM-Finale zwischen Argentinien und Spanien statt. Das waren Nachrichten von MDR Sachsen. 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
2: Johanna, vielen Dank. MDR Sachsen Verkehrsservice. Im Moment liegen uns keine Verkehrsmeldungen vor. Sie können uns aber gerne kostenlos anrufen, wenn Sie noch was gesehen haben auf Sachsens Straßen. 0800 6375 637. Das ist unsere Verkehrshotline. Schnell und aktuell der MDR Sachsen Verkehrsservice. Gute Fahrt.
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2: Und mit Peter Cornelius, mit Jennifer Rush und mit einer der größten Rock'n'Roll-Revival-Bands der 70er, Showaddy Waddy. Ja, da klingt der Bandname schon musikalisch. Hier sind sie ganz verliebt mit Under the Moon of Love, unter dem Mond der Liebe. Schönen guten Morgen.
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0: Peter Cornelius beim Sachsenradio am Sonntagmorgen. Ja, wir haben Sonntag. Das heißt, bei uns auch wieder Mensch-Nachbar steht an. Kurz nach 18 Uhr geht's los. Gastgeber heute ist Jan Kummer. Und er hat uns auch schon mal verraten, wie er es so mit dem Thema Sommer hält.
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2: Südfrankreich ist dran. Da war ich noch nie. Das kenne ich noch nicht. Also die Gegend zwischen Marseille und Saint-Tropez. Hyères ist auch dabei. Es wird einen Abstecher in die Provence geben und auch in die Camargue. Da wollen wir mal schauen, ob wir vielleicht ein paar solcher wilden Pferde finden.
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2: 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Da bin ich dabei. Ansonsten ist das jetzt nicht so unbedingt mein Ding.
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2: Gartenterrasse, ja, alles schön grün drumherum, bisschen schattig. Und wenn es doch mal zu heiß wird, dann kann man ja mal eine Runde unterm Rasensprenger langrennen. Das geht auch.
1: Draußen schlafen.
2: Nix für mich. Ich bin, das gebe ich zu, eine absolute Schlafdiva. Also da muss wirklich alles stimmen um mich herum. Also komplette Stille, alles dunkel. Deshalb eher nix für mich.
1: Auf meinen Grill kommt
2: eigentlich das klassische Zeug, so grobe Bratwürste mag ich am liebsten, Steaks natürlich auch, Grillkäse, aber es darf natürlich auch so Gemüse sein in solchen Grillkörben, das finde ich immer ganz lecker und natürlich Tomaten als Ketchup.
1: Was ich am Sommer gar nicht mag.
2: So Zeug, was so rumfliegt, Mücken, Wespen, aber gut, kann man jetzt nichts machen, ja, wer das eine will, muss das andere mögen.
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2: Also ich bin Fraktion Caipirinha, nach wie vor komme ich nicht los davon, das ist erfrischend, das ist fruchtig und das macht irgendwie so noch viel mehr Lust auf viel mehr Sommer.
1: Das Beste am Sommer.
2: Na, man kann einfach alles draußen machen, ja, Leute treffen, schwimmen, kochen oder grillen, lesen geht auch draußen, also alles vor der Tür, das ist Sommer.
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1: Ja, so richtig drauf gefreut haben sie sich nicht, die Franzosen und die Engländer. Aber dann ist doch ordentlich zur Sache gegangen. Gestern beim Spiel um Platz 3. 6:4 stand es am Ende für England. Konstantin Kleiner hat das Spiel gesehen.
2: 10 Tore, ein Dreierpack und ein Führungswechsel im Kampf um den goldenen Schuh. Das kleine WM-Finale in Miami zwischen England und Frankreich klang dann doch ziemlich groß.
3: Der Schuss und das Tor! Ecke kommt rein und er ist drin. Ich passe es nicht. Dieses völlig verrückte kleine Finale dreht jetzt komplett frei.
2: Es war ein Spiel, das in alle Richtungen gehen sollte. Im ersten Durchgang aus englischer Sicht allerdings nur einen Weg kannte. Nach vorne. Rice, Konsa und zweimal Bukayo Saka schossen Tuchels Engländer zur überraschenden wie satten 4:0 Halbzeitführung. Und das, obwohl der deutsche Trainer seine Topstars Kane und Bellingham gar nicht erst in die Startelf berufen hatte. Wir sind einfach müde und echt geschlaucht nach den letzten Wochen. Großes Kompliment und Respekt an mein Team. Das war trotz der Strapazen Mentalität pur. Sein Gegenüber Didier Deschamps wechselte vor seinem letzten Spiel als französischer Nationaltrainer ebenso wie Tuchel 7-mal. Doch Frankreich kam erst in die Partie, als Deschamps in der Pause personell korrigieren musste. 4 Wechsel zur Halbzeit brachten französische Wucht und einen Richtungswechsel ins Spiel. Der eingewechselte Bakula sowie Mbappé, der mit seinen WM-Toren 9 und 10 in der Torschützenliste wieder an Lionel Messi vorbeizog, brachten Frankreich zwischenzeitlich mit 3:4 wieder zurück in die Partie.
4: Das ist der Fußball. Wir wollen dem Trainer danken für alles, was er getan hat, denn dieses Spiel wird die Legende von Didier Deschamps nicht schmälern.
2: Danach ging es hin und her. In der 86. Minute bekam England einen Elfmeter zugesprochen, den Saka mit seinem 3. Treffer in diesem Spiel eiskalt verwandelte. Frankreich entfachte in der Nachspielzeit durch Dembélés 4:5 kurzzeitig neue Hoffnung, die der ebenfalls eingewechselte Engländer Jude Bellingham mit seinem sehenswerten 6:4 endgültig zerstörte.
3: Bellingham tanzt sich durch, Bellingham schießt den Ball rein! 6:4!
2: Für Thomas Tuchels Engländer ist der 3. Platz bei dieser WM der größte Erfolg seit 60 Jahren und ein versöhnlicher Abschluss. Bei den Franzosen sieht es nach dem letzten Spiel von Didier Deschamps als Trainer der Equipe Tricolore etwas anders aus. Die Richtung nach diesem kleinen, großen Finale ist für beide Teams jedenfalls dieselbe. Nach dieser XXL-WM geht es für beide Mannschaften wieder nach Hause.
1: Mal sehen, ob das Finale heute Abend dieses Spiel noch toppen kann. 21 Uhr Spanien gegen Argentinien.
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1: Ja, grau in grau hat der Tag begonnen. Teils kann es noch regnen im Tagesverlauf. Zeigt sich dann aber auch die Sonne wieder. Dazu ist es nicht ganz sommerlich warm mit 18 bis 22 Grad maximal und mit Wind. Ja, so starten wir dann auch in die neue Woche. Der Montag ist noch recht wechselhaft. Der Dienstag ist dann wieder freundlicher und der Mittwoch dann wieder unbeständiger und kühler. MDR Sachsen Verkehrsservice. Im Moment liegen uns keine Verkehrsmeldungen vor, aber ein Blitzer haben wir für Sie, ein neuer Blitzer. Der steht auf der A13 Richtung Berlin in Höhe Kittlitz. Ja, vielleicht haben Sie auch noch einen gesehen. Immer her damit, kostenlos. Unsere Verkehrshotline ist die 0800 6375 637. Vielen Dank für die Infos. Schnell und aktuell der MDR Sachsen Verkehrsservice. Gute Fahrt.
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1: Schönen guten Morgen.
0: Thank you.

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1: Mit Jörg Schröder, schönen guten Morgen.
2: Einen schönen guten Morgen.
1: So, das war ein Volltreffer, deine Ankündigung. Diesmal haben sich die Wolken doch mal entleert hier über Dresden und Umgebung.
2: Ja. Zur Aufklärung, also die Nathalie und viele andere haben sich gerade im Raum Dresden, genauso auch im Raum Meißen, genauso auch im Raum Bautzen, nach Regen gesehen, denn da war es insgesamt am trockensten in den letzten Wochen, während zum Beispiel in der Oberlausitz im Erzgebirge und auch hier in der Region Leipzig es in den letzten Tagen ausreichend Regen gab. Ich sage mal nur so eine Zahl, zum Beispiel im Erzgebirge fast 100 Liter pro Quadratmeter im Raum Marienberg. Das ist schon so eine Hausnummer. Und jetzt hat endlich auch die Gebiete, die bisher trocken waren, auch ein bisschen Regen abbekommen. Und Regen ist noch so ein Thema, denn aktuell haben wir von Mittelsachsen bis nach Ostsachsen mit Regen zu tun. Die große Frage ist, wie lange schiebt sich quasi dieses Regengebiet über uns hinweg? Ich gehe davon aus, in der Oberlausitz wird es höchstwahrscheinlich noch bis in die Mittagszeit hinein mit Regen zu rechnen sein. Ansonsten lässt das so ganz allmählich nach und dann lockert die Wolkendecke auf. Und wenn man aber denkt, den Regenschirm packt man dann zur Seite? Nee, Pustekuchen, den brauchen wir dann immer noch. Denn am Nachmittag erwarten wir klassisches wechselhaftes Wetter. Da sind Wolken dabei, da scheint zwischendurch mal die Sonne. Und eben halt auch Schauer und kurze Gewitter sind durchaus ein Thema. Der Wind lebt auch noch ordentlich auf. Wir erwarten am Nachmittag einen böig auffrischenden Westwind. Und die Temperaturen, wir haben es ja schon angedeutet, dass es heute deutlich kühler sein wird als in den letzten Tagen. Die Höchstwerte liegen heute gerade mal bei 21, 22 Grad.
1: Oh, und wie geht's dann in der neuen Woche weiter?
2: Teddyferienkinder, so richtig, der Bratesee dürfte nicht so hundertprozentig locken, denn die Temperaturen in den nächsten Tagen sind doch eher mäßig warm. Höchsttemperaturen morgen zum Beispiel 21 Grad. Morgen fangen wir zum Teil mit richtig viel Sonnenschein an, dann zieht sich schon wieder zu. Schauer und Gewitter sind dann hier und da auch ein Thema. Der Wind auch wieder recht kräftig. Der Dienstag ein Ticken freundlicher, auch ein Ticken wärmer. Temperaturen bis 24 Grad. Und dann kann man schon grob sagen, von Mittwoch bis Freitag weiter eher durchwachsenes Wetter bei eher mäßig warmen Temperaturen. Aber wer schon Richtung nächstes Wochenende schon so ein bisschen schielt, aktueller Stand, dann erwarten wir Temperaturen wieder über 25 Grad.
1: Super, also der Sommer kommt zurück und in der Zwischenzeit können wir uns in den Badeseen aufwärmen. Ne? Das muss man auch nochmal erwähnen.
2: Das ist schon, denn die Temperaturen der Badeseen liegen aktuell im Schnitt so zwischen 22 und 25 Grad.
1: Jörg, vielen Dank, schönes Wochenende.
2: Gleichfalls.
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starker Titel. Gloria Gaynor beim Sachsenradio. Schönen Sonntagmorgen. Ja, man sollte sich nicht nur auf sein Talent verlassen. Das hat Juliane Werding gesagt. Obwohl die Sängerin große Erfolge gefeiert hat, Conny Kramer von 1972 oder auch Wenn du denkst, du denkst, da denkst du nur, du denkst aus dem Jahr 1975. Es waren alles Hits. Aber sie hat nebenbei auch eine Ausbildung absolviert zur Heilpraktikerin. Später hat sie sogar eine eigene Praxis eröffnet und hat viele Jahre in diesem Beruf gearbeitet, parallel zu ihrer Tätigkeit als Sängerin. Juliane Werding, heute wird sie 70 Jahre alt. Herzlichen Glückwunsch auch von uns hier. Ein eigenes Ständchen gibt's auch. Hier ist Juliane Werding beim Sachsenradio.

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3: Ja, da hängt noch eine dicke Wolkendecke über uns. Mancherorts fällt auch noch Regen, der zieht aber im Verlauf des Tages in Richtung Osten ab. Danach folgen Sonne, Wolken und auch wieder neue Schauer im Wechsel. Es kühlt sich ab heute auf maximal 18 bis 22 Grad und es wird windig. Ja, und so starten wir auch in die neue Woche. Am Montag dann nur noch bis 21 Grad. Am Dienstag wird es dann wieder ein kleines bisschen freundlicher und wärmer mit maximal 24 Grad. Aber dann am Mittwoch ist es wieder kühler und wechselhaft. Aber der Sommer, der kommt wieder. Nächstes Wochenende auf jeden Fall.
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0: Hi, schönen guten Morgen. Sachsens Kitas sind nach Einschätzung des Paritätischen Wohlfahrtsverbandes nicht ausreichend auf Hitzewellen vorbereitet. Der Verband fordert mehr Investitionen in Sonnenschutz, Klimaanlagen und andere Maßnahmen zum Schutz von Kindern. Viele Einrichtungen könnten die nötigen Umbauten allerdings nicht aus eigener Kraft finanzieren. Bund, Länder und Kommunen seien deshalb in der Pflicht. Auch nach Angaben von Trägern sind selbst moderne Gebäude teilweise schlecht gegen extreme Sommerhitze geschützt. Zudem kritisiert der Verband die geplanten Kürzungen bei den Investitionsmitteln für Kitas. Der Plan war in dieser Woche von Bundesbildungsministerin Prien vorgestellt worden. Sachsens Schafhalter haben im ersten Halbjahr knapp 200 Schafe durch Wolfrisse verloren. Davon sind 168 Tiere tot, 18 weitere verletzt, 10 Schafe gelten als vermisst, wie aus der Statistik der Fachstelle Wolf hervorgeht. Für die Schafhalter sei das frustrierend, sagte Regine Walter vom Sächsischen Schaf- und Ziegenzuchtverband MDR Sachsen.
1: Das geht ja nicht nur um den Schaden, der jetzt materiell entsteht, das geht ja auch in die Psyche, wenn man da auf die Weide kommt und man sieht seine gemeuchelten Tiere. Ganz schlimm ist es natürlich, wenn auch noch die Herde vor der Ablammung steht und sie haben hochträchtige Tiere, wo also auch die Lämmer, die noch im Mutterleib sind, geschädigt werden. Deswegen, der Wolf gehört zu uns und der gehört in die Landschaft. Das sehen die Weidetierhalter und insbesondere die Schafhalter mit Sicherheit nicht so.
0: Nach dem Rücktritt von Unionsfraktionschef Spahn soll die Nachfolge bis Ende diesen Monats geregelt werden. Das erfuhr die deutsche Presseagentur aus dem Umfeld des CDU-Vorsitzenden Merz. Der am häufigsten genannte Kandidat ist der aktuelle Chef des Kanzleramts Thorsten Frey von der CDU. Frey war bereits nach der Bundestagswahl neben Spahn als Kandidat für den Fraktionsvorsitz im Gespräch gewesen. Spahn war gestern zurückgetreten. Er hatte sein Kind von einer Leihmutter in den USA austragen lassen. Gleichzeitig hatte er sich gegen diese Möglichkeit in Deutschland ausgesprochen. England steht auf dem Siegertreppchen der Fußball-Weltmeisterschaft. Die Mannschaft bezwang am Abend Frankreich im Spiel um Platz 3 mit 6:4. Damit erreichte das Team um Trainer Thomas Tuchel das beste Ergebnis seit 60 Jahren. Heute Abend findet das WM-Finale zwischen Argentinien und Spanien statt. Das waren Nachrichten von MDR Sachsen. 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
2: Johanna, vielen Dank. MDR Sachsen Verkehrsservice. Im Moment liegen uns keine Verkehrsmeldungen vor. Aber einen Blitzer, den haben wir. Der steht auf der A13 Richtung Berlin in Höhe Kittlitz. Ja, und wenn Sie auch noch einen gesehen haben, rufen Sie uns bitte unbedingt an. Kostenlos ist das unsere Verkehrshotline 0800 6375 637. Vielen Dank dafür. Schnell und aktuell der MDR Sachsen Verkehrsservice. Gute Fahrt.
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2: Mit Nathalie von Millenstein und mit diesem Import hier aus dem hohen Norden, Secret Service, Schwedenpop aus den 80ern. Oh, Susie. Es gibt übrigens auch eine schöne Kletterrose, die so heißt. Susie, die Blüten sind Aprikot ins Rosa gehende. Ja, und weitere Begrifflichkeiten aus der Welt der Pflanzen, die lassen wir uns in ein paar Minuten mal erklären von unserer Gartenexpertin Helma Bartholomei. Helma Bartholomei, so heißt sie. Schönen Sonntagmorgen.
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0: schöner, zuversichtlicher Titel, Love Changes. Schönen guten Morgen mit dem Sachsenradio. Ja, auch wenn die Ferienkinder den Regen wahrscheinlich nicht ganz so sehr begrüßen, Gartenfreunde, die atmen auf. Ja, sie müssen immer wieder gießen, ist klar. Und es muss natürlich auch immer wieder gegengecheckt werden, welches Unkraut sich da wieder ausgebreitet hat. Neophyten, das sind ja so eingeschleppte Arten. Das habe ich mir mal von unserer Gartenexpertin Helma Bartholomei ganz genau erklären lassen, diesen Begriff.
1: Also da muss man erstmal definieren. Also Neophyten, das sind ja Pflanzen, die eigentlich eingewandert sind oder mitgebracht wurden, ganz bewusst ab der Zeit der Reisen Christopher Columbus, also das genau definiert. Das, was gerne vermischt wird, ist mit dieser Sache invasive Neophyten, also Pflanzen, die aus anderen Regionen jetzt einwandern und die manchmal eben sehr anstrengend sein können oder sogar problematisch sein können, weil sie andere Pflanzen verdrängen. Also als Neophyt werden ja Pflanzen eben auch bezeichnet, die wir eigentlich schon lange in den Gärten haben und die also keine Probleme bereiten.
0: Und die invasiven?
1: Da wäre zum Beispiel Ambrosia oder da wäre dieses indische Springkraut, das große Weidenröschen zum Beispiel. Und da gibt es also verschiedene Pflanzen, die eben die Vegetation eben in der Natur verdrängen. Also Knöterich zum Beispiel, dieser große, der an den Flussläufen steht, ist ja auch was, was ganz massiv Probleme bringt. Und das sind invasive Pflanzen. Riesenbärenklau gehört mit dazu. Und dem versucht man schon entgegenzugehen, damit die sich nicht ungehindert ausbreiten und heimische Vegetation verdrängen.
0: Ich habe noch so ein Beispiel, also habe ich jetzt erst entdeckt, die Kermesbeere. Die ist ja so eine Mischung, mitgebracht und kultiviert, aber mancherorts wuchert sie auch wild. Also ist auch nicht ganz ungefährlich für Haustiere und kleine Kinder.
1: Naja, es ist eine Pflanze, die eigentlich sogar ganz hübsch aussieht, finde ich. Und die Beeren an sich sind natürlich verlockend zum Naschen. Sie ist auch eine Heilpflanze. Also eigentlich hat sie da auch ähnlich wie ein Fingerhut ja auch heilende Funktion. Aber Kinder und Haustiere sollten die natürlich jetzt nicht in Massen essen oder überhaupt essen. Und da ist natürlich der einfachste Trick, die wirklich rauszureißen und dann wirklich auch einen Zaun drum zu bauen. Ne? Das ging natürlich auch, aber eigentlich das Rausreißen und dass sie sich eben nie überall versammelt. Ne? Ist immer die Frage der Größe der Kinder und wie der Hund rangeht. Klar könnte man dort auch eine Sperre bauen, aber es ist eben am Ende des Tages vieles, was uns umgibt als giftige Pflanze. Das fängt beim Oleander an und hört beim Alpenveilchen noch lange nie auf. Und da muss man dann immer gucken, wo kann man Grenzen oder muss man Grenzen ziehen.
0: Sagt Helma Bartholomei über die Kermesbeere. Ja, vielen Dank.

Peter Maffay beim Sachsenradio. Schönen Sonntagmorgen. 29 ist es, Zeit für Ihre Grüße. Und das ist wirklich eine Lebensleistung. 90 Jahre wird Christian Vogt aus Bergishübelalt. Es danken für seine Herzenswärme, für sein Lachen, sein offenes Herz. Tochter Petra mit Ehemann Mike sowie Enkel Tom mit Tine und Klein Ella. Herzlichen Glückwunsch und alles Gute. Ja, gefeiert wird auch bei Lutz Sprotte Neumann aus Meißen zum 60. Dem lieben Freund, Kollegen, Hundeführer und Gartenexperten wünschen die ehemaligen Arbeitskollegen der AWM Abfallwirtschaft Meißen alles Gute. Sie wünschen eine bessere Gesundheit, tolle Stunden mit seinen Lieben, erlebnisreiche Urlaubsreisen, große Ernten im Garten und für heute natürlich einen besonders schönen Tag. Herzlichen Glückwunsch allen Geburtstagskindern, auch von uns am Sachsenradio. Jetzt mit Jimmy Cliff.

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2: Es geht mit vielen Wolken heute durch den Tag. Zeitweise regnet oder nieselt es. Im Tagesverlauf, da zieht das Regengebiet aber ab. Danach stellt sich weiter wechselhaftes Wetter ein mit Sonne, Wolken, weiteren Regenschauern und Wind. Die Höchstwerte liegen heute bei 18 bis 22 Grad. Ja, morgen bleibt es unbeständig. Mal scheint die Sonne, mal halten sich dichte Wolken auf. Einzelne Schauer ziehen durch. Die Höchstwerte erreichen morgen nur noch 18 bis 21 Grad. Es bleibt windig. Und der Dienstag, der ist dann aber auch mal wieder freundlicher und wärmer bis 24 Grad. Mittwoch ist es aber wieder unbeständiger und kühler. Aber dann zum kommenden Wochenende kommt der Sommer zurück. MDR Sachsen Verkehrsservice. Im Moment liegen uns keine Verkehrsmeldungen vor. Aber ein Blitzer steht immer noch auf der A13 Richtung Berlin in Höhe Kittlitz. Ja, wenn Sie noch was gesehen haben auf Sachsenstraßen, immer her damit, kostenlos. Unsere Verkehrshotline 0800 6375 637. Vielen Dank. Schnell und aktuell der MDR Sachsen Verkehrsservice. Gute Fahrt.
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2: Schönen guten Morgen jetzt mit Elton John.

0: Sie hören das Sachsenradio. Schönen guten Morgen. Ja, die tschechischen Traktoren der Marke Setor, die kennen im Osten, glaube ich, jeder. Das waren die motorisierten Arbeitstiere in der Landwirtschaft der DDR. Nach 80 Jahren werden sie jetzt aber nicht mehr in Brünn hergestellt, sondern sie kommen demnächst aus Indien. Unser Mensch-Nachbar-Kollege Peter Kumpfer, der hat uns mal erklärt, warum.
1: In Europa werden eigentlich nur noch ganz große Traktoren gebaut, die Setor eigentlich gar nicht im Angebot hatte. Die Mittelklasse und kleinere Traktoren werden auch von namhaften Herstellern längst in Asien gefertigt. So eben auch alle Teile. Und Getriebe und Achsen wurden eigentlich auch schon aus Asien importiert. So ist man im Eigentlichen näher an die Teilequelle gegangen.
0: Und wie die Reaktionen in Tschechien ausgefallen sind und ob auch in Polen solche Abwanderungsbewegungen zu beobachten sind, das ist unter anderem Thema heute Abend bei Mensch Nachbar nach 18 Uhr beim Sachsenradio und jetzt schon im Netz mdrsachsenradio.de oder über die ARD Sounds App.

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1: Ja, und Livia aus Leipzig hat den grünen Daumen und liebt die Stadt Leipzig und die Möglichkeiten, die sich ihr da bieten.
2: Ich liebe den Sommer, weil ich da in meinen Garten gehen kann, wo ich mich entspannen kann, wo ich den Tieren zuschauen kann, wo ich mich drauf freue, Gemüse anzubauen und das Obst zu ernten und lange abends im Garten zu sitzen und die Stille zu genießen oder auch mal ein Lagerfeuerchen zu machen oder mich begrillen zu lassen von meinem Mann. Und außerdem liebe ich den Sommer, weil man da schön mit dem Fahrrad fahren kann und kann zu den Leipziger Seen rausfahren zum Baden. Mir gefällt es hier in der Stadt.
1: Na, viel zu erleben in Leipzig.
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Eric Carmen mit seiner Ballade aus dem Jahr 1975, wobei man müsste eigentlich dazu sagen 1901. Rachmaninoff war ja auch noch mit dabei. 9.51 Uhr ist es jetzt, hier an das Sachsenradio. Und gleich geht's wieder los nach den 10 Uhr Nachrichten. Da gibt's hier nämlich wieder unseren Sommer-Sonntagsbrunch. Natürlich können Sie auch wieder miträtseln. An den Feriensonntagen, da suchen wir nach einem Prominenten, der schon mal zu Gast war im Sonntagsbrunch. 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Hören Sie gut zu, ab 10 gibt's viele Tipps. 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

0: MDR Sachsen Verkehrsservice. Vorsicht im Landkreis Mittelsachsen zwischen Lichtenberg, Erzgebirge und Abzweig Mulda. Da sind Kühe auf der Fahrbahn. Fahren Sie bitte besonders vorsichtig im Landkreis Mittelsachsen zwischen Lichtenberg, Erzgebirge und Abzweig Mulda.
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0: Ja, der Sonntag hat recht wolkig begonnen. Es kann auch noch regnen oder nieseln im Tagesverlauf. Zieht der Regen dann aber ab über die Oberlausitz. Danach bekommen wir wechselhaftes Wetter mit Sonne, Wolken, Regen und Wind und mit Höchstwerten bis nur noch 22 Grad. Die neue Woche, die startet unbeständig. Mal scheint die Sonne, mal ist es wolkig. Es kann immer mal regnen und es bleibt windig. Und so richtig sommerlich warm ist es auch noch nicht mit maximal 21 Grad am Montag. Der Dienstag ist dann ein kleines bisschen wärmer, der Mittwoch aber wieder kühler. Kurz vor 10 hören Sie jetzt die Nachrichten, danach das Promi-Rätsel raten beim Sachsenradio Sonntagsbrunch mit Katja Henkel. Ich bin Nathalie von Mildenstein. Ich wünsche Ihnen viel Spaß beim Rätseln und einen gemütlichen und entspannten Sonntag.
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2: Mit Johanna Mattei, schönen guten Tag. In Sachsen gibt es bislang kein Brauereisterben. Im Gegensatz zum bundesweiten Trend sei die Zahl der Betriebe seit der Corona-Krise sogar leicht angestiegen, sagte Verbandsgeschäftsführer Roland Demleiter, MDR Sachsen. Aktuell gebe es 83 Brauereien.
3: Der Anstieg der Braustättenzahl ist in den vergangenen Jahren vor allen Dingen darauf zurückzuführen, dass es Neugründungen gab von kleineren Gasthausbrauereien, die sich hier neu auf dem Markt etabliert haben. Unsere Brauereien zeichnen sich dadurch aus, dass sie inhabergeführt sind, regional verwurzelt sind, wie die Glückauf-Brauerei in Gersdorf oder die Brauerei Wittichenau. Und wir haben auch immer wieder Übernahmen und Fortsetzungen, beispielsweise die Brauerei Specht im Erzgebirge, die hier auch schon seit langem im Markt ist, aber jetzt mit neuen Inhabern geführt wird.
2: Sachsens Kitas sind nach Einschätzung des Paritätischen Wohlfahrtsverbandes nicht ausreichend auf Hitzewellen vorbereitet. Der Verband fordert mehr Investitionen in Sonnenschutz, Klimaanlagen und andere Maßnahmen zum Schutz von Kindern. Viele Einrichtungen könnten die nötigen

0: gegen Umbauten allerdings nicht aus eigener Kraft finanzieren. Bund, Länder und Kommunen seien deshalb in der Pflicht. Auch nach Angaben von Trägern sind selbst moderne Gebäude teilweise schlecht gegen extreme Sommerhitze geschützt. Zudem kritisiert der Verband die geplanten Kürzungen bei den Investitionsmitteln für Kitas. Nach dem Rücktritt von Unionsfraktionschef Spahn soll die Nachfolge bis Ende diesen Monats geregelt werden. Das erfuhr die Deutsche Presseagentur aus dem Umfeld des CDU-Vorsitzenden Merz. Der am häufigsten genannte Kandidat ist der aktuelle Chef des Kanzleramts, Thorsten Frey von der CDU. Frey war bereits nach der Bundestagswahl neben Spahn als Kandidat für den Fraktionsvorsitz im Gespräch gewesen. Spahn war gestern zurückgetreten. Er hatte sein Kind von einer Leihmutter in den USA austragen lassen. Gleichzeitig hatte er sich gegen diese Möglichkeit in Deutschland ausgesprochen. Die Einsatzkräfte haben das Feuer im Müritz-Nationalpark unter Kontrolle gebracht. Wie der Landkreis Mecklenburg-Seenplatte mitteilte, wurde ein sogenannter Wasserriegel aufgestellt und das Feuer damit eingekesselt. Zuletzt standen knapp 400 Hektar in Flammen. Langstreckenläufer Robert Faken aus Leipzig hat einen deutschen Rekord über die Meile aufgestellt. Beim Meeting in London lief Faken die Strecke in knapp 3 Minuten und 47 Sekunden. Und über 400 Meter Hürden wurde ein historischer Rekord geknackt. Emil Agüekom aus Berlin lief 47,45 Sekunden und damit schneller als Harald Schmidt 1987. Das waren Nachrichten von MDR Sachsen. 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
1: Und hier ist der MDR Sachsen Verkehrsservice. A4 Richtung Frankfurt in Höhe Chemnitz Mitte steht ein defektes Fahrzeug im Baustellenbereich. Im Landkreis Mittelsachsen zwischen Lichtenberg im Erzgebirge und im Abzweig Mulda sind Kühe auf der Fahrbahn. Und jetzt alle neuen Blitzer und da steht einer auf der A13 Richtung Berlin in Höhe Kittlitz. Für mehr Tipps hier unsere kostenlose Verkehrshotline und das ist die 0800 637 5637. Schnell und aktuell der MDR Sachsen Verkehrsservice.
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1: Willkommen zum Sommersonntagsbrunch, bei dem wir wieder einen unserer bisherigen Gäste suchen. Sie wissen ja, Sie können wieder unser DAB Plus Radio gewinnen. Wir suchen einen Promi und gleich gibt's die ersten Tipps mit unserem Steckbrief.
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0: MDR Sachsen, Sie hören unseren Sommersonntagsbrunch, in dem wir einen unserer zahlreichen Gäste suchen. Sie können erraten, wer es ist und um unser DRB Plus Radio mitspielen. Wir starten in unserer Sommersondersendung mit unserem Steckbrief zur gesuchten Person.
1: Geschlecht.
0: Weiblich.
1: Geboren in.
0: Wenn ich das schon verrate, wäre es wirklich zu einfach.
1: Herkunft.
0: Mit 5 Jahren kam sie nach Deutschland in die damalige DDR.
1: Früher
0: war sie beim Radio.
1: Ausbildung.
0: Hat sie Germanistik und Journalistik studiert.
1: Auszeichnungen.
0: 2010 gab's den Bambi Publikumspreis.
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0: Wir suchen eine Prominente im MDR Sachsen Sommersonntagsbrunch, eine, die schon öfter bei uns zu Gast war. Die heute gesuchte Frau kennen viele und wir haben wieder einige Leute auf der Straße gefragt, wie sie diese Frau beschreiben würden. Spielen Sie mit und gewinnen Sie das DAB Plus Radio beim Sachsenradio.
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0: Im Sommersonntagsbrunch geht's um eine bekannte Journalistin, die wir zu Gast hatten, eine sehr sympathische, vielseitige Frau und eine Fernsehkollegin, die sehr attraktiv ist. Ja, wen meinen wir? Um wen geht es? Machen Sie mit. Wen suchen wir heute? Spielen Sie mit per Telefon oder schicken Sie uns eine Mail ins Studio.
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1: Mit der Suche nach einem unserer Gäste. 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Und ich schlage vor, jetzt lassen wir Sie mal selbst zu Wort kommen, haben Ihre Stimme so ein bisschen verstellt und es geht um Ihre Arbeit, für die Sie sehr brennt, die ihr sehr wichtig ist.
2: Sehr wichtig, sage ich dir ganz ehrlich. 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
5: Heute viele Wolken und immer wieder Regenschauer. Ab und zu kann die Sonne mal vorkommen bei 18 bis 22 Grad. Dazu weht ein kräftiger Wind. Und hier ist der MDR Sachsen Verkehrsservice. A4 Richtung Frankfurt in Höhe Chemnitz Mitte steht ein defektes Fahrzeug im Baustellenbereich. Im Landkreis Mittelsachsen zwischen Lichtenberg im Erzgebirge und dem Abzweig Mulda sind Kühe auf der Fahrbahn. Und jetzt alle neuen Blitzer und da steht einer auf der A13 Richtung Berlin in Höhe Kittlitz. Für mehr Tipps gibt's hier unsere kostenlose Verkehrshotline, die 0800 637 5637, schnell und aktuell. 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
1: Wir suchen eine Frau, eine prominente Frau, die im Sonntagsbrunch zu Gast war. Die Frau, die wir suchen, ist Jahrgang 1974 und sie spricht mehrere Sprachen. Ein Kollege, den ich habe und sehr schätze, kennt unsere gesuchte Frau auch. Und jetzt stellt er sich erstmal selbst vor.
2: Hallo, einen schönen guten Tag. Mein Name ist Peter Beddies. Ich arbeite schon, kann man sagen, schon mehr als 3 Monde, also genau genommen schon über 30 Jahre beim MDR. Und man kennt mich vielleicht vom donnerstäglichen Blick aufs Kinogeschehen. Ich arbeite dort schon sehr, sehr lange, natürlich auch sehr gerne für Sachsenradio, unter anderem aber auch für MDR aktuell, das Nachrichtenradio. Und ja, jetzt auch schon eine ganze Weile bin ich im Fernsehen zu sehen und da begegnen mir manchmal Leute, wie auch diese Person, die wir heute suchen.
1: Ja, und Peter Beddies hat mit der gesuchten Person heute diese Erfahrung gemacht.
2: Sie ist ein unglaublicher Herzensmensch, die sich nicht nur Probleme anhört, sondern, und das finde ich toll und auch selten, richtig zuhört. Da kann es schon mal passieren, dass dich ihre Augen zu durchbohren scheinen, wenn sie fragt, wie geht es dir? Man sollte dann besser nicht lügen.
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0: MDR Sachsen, Sie hören den Sommersonntagsbrunch und wir sind in diesem Sommer auf der Suche nach bisherigen Gästen. Es geht diesmal um eine Frau, die bekannt und gefragt ist. Sie hat viele Fans und sagt über sich und ihre Sendung:
1: Man gehört quasi fast mit in den Haushalt, habe ich jetzt vor kurzem mal von einer Dame erfahren. Also Sie sind bei uns immer da beim Armbrotstisch. So. Und das ist irgendwie, ja, das ist ein gutes Gefühl, weil du ganz genau weißt, die Leute verlassen sich auf dich und vertrauen dir.
0: Also, wer ist hier gemeint? Spielen Sie mit um unser DAB Plus Radio. Das können Sie am Ende unserer Sendung gewinnen und alle Daumen sind für Sie gedrückt.

Der Sommersonntagsbrunch beim Sachsenradio bei MDR Sachsen. Da hat sich doch tatsächlich ein kleiner Fehler eingeschlichen und Sie haben das sofort gemerkt. 2013 gab es natürlich den Publikums-Bambi-Preis für unsere gesuchte Person, nicht 2010, wie ich vorhin sagte. Also, Barbara Schöneberger suchen wir heute nicht. Anja Köbel auch nicht und Judith Rakers heute auch nicht. Spielen Sie weiter mit um unser DAB Plus Radio.

0: Schauspieler, Moderatoren, Models, Köche, Musiker, Autoren, Wissenschaftler, Comedians, Zauberer oder Sportler waren schon alle unsere Sonntagsbrunch-Gäste in über 13 Jahren Sonntagsbrunch. In diesem Sommer gibt's wieder diesen besonderen Brunch, mal nicht mit einem Gast, sondern wir suchen einen Gast, der schon mal bei uns war. 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

0: Der Sommersonntagsbrunch beim Sachsenradio. Wir suchen mit Ihnen einen prominenten Gast. Und unsere heute gesuchte Frau ist, man kann schon sagen, sehr zielstrebig, sie ist ehrgeizig. Sie hat aber auch überhaupt keine Starallüren. Sie spricht unter anderem Ungarisch und würde vielleicht mal eine eigene Modekollektion herausbringen. Mein MDR-Kollege Gunter Neumann kennt sie auch und sagt über sie:
1: Wo wir zusammen bei den Nachrichten gearbeitet haben, schöne Gespräche geführt über ihre ungarische Herkunft auch, also zumindest ihre Familie, wie sehr sie das auch prägt. Und dabei war sie auch immer natürlich und immer sehr bodenständig, obwohl sie dann auch eben Erfolg als Moderatorin hatte. Und dann, ich habe sie immer als eine sehr freundlich, fröhliche Kollegin in Erinnerung.
0: Ja, und in der nächsten Stunde schauen wir mal weiter, um wen es sich hier heute handelt. Sie können uns sagen oder schreiben, wenn Sie schon eine Ahnung haben, wen wir suchen, und unser DAB Plus Radio am Ende dieser Sendung gewinnen. 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

0: In unserem Rätsel-Sonntagsbrunch geht's nach 11 weiter mit vielen Tipps zu unserer heute gesuchten Person. Bleiben Sie gern dran und spielen Sie weiter mit.
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0: Viele Wolken heute über Sachsen. Bei 18 bis 22 Grad kann es immer wieder regnen, aber die Sonne lässt sich wohl auch mal sehen und es ist windig.
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2: Mit Johanna Mattei. In Sachsen gibt es bislang kein Brauereisterben. Im Gegensatz zum bundesweiten Trend ist die Zahl der Betriebe laut dem Verband der Privatbrauereien in Mitteldeutschland seit der Corona-Krise sogar leicht angestiegen. Vor allem kleinere Gasthausbrauereien hätten sich neu gegründet, das sagte Geschäftsführer Roland Demleitner, MDR Sachsen. Dazu kämen gelungene Fortführungen, wie zum Beispiel bei der Spechtbrauerei im Erzgebirge. Charakteristisch für die Privatbrauereien sei, dass sie Inhaber geführt seien und regional verwurzelt, so Semleitner. Sachsens Kitas sind nach Einschätzung des Paritätischen Wohlfahrtsverbandes nicht ausreichend auf Hitzewellen vorbereitet. Der Verband fordert mehr Investitionen in Sonnenschutz, Klimaanlagen und andere Maßnahmen zum Schutz von Kindern. Viele Einrichtungen könnten die nötigen Umbauten allerdings nicht aus eigener Kraft finanzieren. Bund, Länder und Kommunen seien deshalb in der Pflicht. Auch nach Angaben von Trägern sind selbst moderne Gebäude teilweise schlecht gegen extreme Sommerhitze geschützt. Zudem kritisiert der Verband die geplanten Kürzungen bei den Investitionsmitteln für Kitas. Der Plan war in dieser Woche von Bundesbildungsministerin Prien vorgestellt worden. Die Beiträge zur gesetzlichen Krankenversicherung werden nach Einschätzung des Krankenkassen in den kommenden 2 Jahren stabil bleiben. Die Reform der Bundesregierung sei dafür eine solide Grundlage, sagte der Chef des Spitzenverbands Oliver Blatt. Mit der Reform soll das aktuelle Defizit der Kassen von knapp 19 Milliarden Euro geschlossen werden. Weniger Ausgaben

0: sind für Arztpraxen, Kliniken, Apotheken und die Pharmabranche vorgesehen. Dazu kommen höhere Zuzahlungen für Medikamente und Einschränkungen bei der Mitversicherung von Ehepartnern. Das Welterbekomitee der UNESCO entscheidet ab heute auf der Sitzung in Südkorea über neue Welterbestätten. Deutschland hat eine Siedlung aus den 1920er Jahren in Berlin Zehlendorf nominiert. Sie soll das bereits bestehende Welterbe der Berliner Siedlung der Moderne ergänzen. Prominente europäische Kandidaten sind 5 Strände der französischen Normandie, in denen im Zweiten Weltkrieg die Alliierten gelandet waren, und die Region um den Berg Olymp in Griechenland. In Sachsen gibt es bislang 3 Welterbestätten: der Pücklerpark in Bad Muskau, die Bergbauregion des Erzgebirges und die Siedlungen der Herrnhuter Brüdergemeine. Langstreckenläufer Robert Farken aus Leipzig hat einen deutschen Rekord über die Meile aufgestellt. In London lief Farken die Strecke in knapp 3 Minuten und 47 Sekunden. Und über 400 Meter Hürden wurde ein historischer Rekord geknackt. Emil Agilkom aus Berlin lief 47,45 Sekunden und damit schneller als Harald Schmidt 1987. Das waren Nachrichten von MDR Sachsen. 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
1: 11.03 Uhr, hier ist der MDR Sachsen Verkehrsservice. Im Landkreis Mittelsachsen zwischen Lichtenberg im Erzgebirge und dem Abzweig Mulda sind immer noch Kühe auf der Fahrbahn. Und jetzt alle neuen Blitzer, und da steht einer auf der A13 Richtung Berlin in Höhe Kittlitz. Für mehr Tipps gibt's hier unsere kostenlose Verkehrshotline 0800 637 5637. Schnell und aktuell der MDR Sachsen Verkehrsservice.
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1: In unserem Sommersonntagsbrunch suchen wir heute eine bekannte Frau. Was haben wir schon gehört? Sie sieht gut aus, im Fernsehen ist sie unterwegs und Klamotten sind schon sehr wichtig. Weitere Tipps gibt's in dieser Stunde. Liebe Hörerinnen und Hörer, rätseln Sie weiter mit und gewinnen Sie unser Digitalradio. Ich drücke Ihnen weiterhin ganz, ganz fest die Daumen.
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0: Der Sommersonntagsbrunch bei MDR Sachsen.
1: Wir suchen eine Frau. Sie wird in diesem Jahr noch 52 und schon als Kind wusste sie, ich möchte mal Journalistin werden. Sie sei schon immer neugierig gewesen und den Dingen auf den Grund gegangen, sagt sie selbst über sich. Und ihre Schwester kann ein Lied davon singen. Sie musste sie immer wieder mit der Videokamera ihres Vaters aufnehmen, wenn sie im Kinderzimmer die Moderatorin mimte. Mein Kollege Peter Beddis, der die Kinotipps beim Sachsenradio und in der Sendung macht, die unsere gesuchte Frau moderiert, hat noch diesen Hinweis für uns.
2: Man kann mit ihr nicht nur in Deutsch parlieren. Einmal, gelernter DDR-Bürger wie ich bin, ist mir rausgerutscht, Можно говорить по-русски, na, da hatte ich was angerichtet. Ich bekam ein strahlendes Lächeln und einen Wortschwall, den ich nur dadurch stoppen konnte, indem ich meinte, Sybil, Sie wo alles vergessen, was ich in der Schule gelernt habe.
1: Sollte Ihnen dieser Hinweis weiterhelfen, dann spielen Sie mit um unser DRB-Plus-Radio.
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0: Der Sommersonntagsbrunch. Wir suchen eine Frau, die seit 16 Jahren eine ganz bestimmte Sendung moderiert in der ARD. Sie lebt in Leipzig, sie lacht gern. Wir haben ihre Stimme so ein bisschen verstellt.
1: Ich lache extremst gerne. Bei peinlichen Situationen noch mehr, wenn man nicht lachen darf, kennst du das? Wenn es aus einem rauspustet und ich finde Lachen das verbindet doch auch, oder? Ich finde Lachen sehr wichtig und mindestens einmal am Tag bleibe ich dabei. Sollte man einmal herzhaft lachen, ist übrigens auch gesund.
0: Genau, und unsere Prominente sagt, ein Tag ist dazu da, zu lachen und andere zum Lachen zu bringen. Schönes Motto, würde ich genauso unterschreiben. Wen suchen wir? Spielen Sie mit um unser DAB Plus Radio. Das vergeben wir am Ende unserer Sendung. Viel Glück.
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Sommer Sonntagsbrunch beim Sachsenradio. Wir suchen einen Promi. Ilona Schöckel aus Haselbachtal schreibt uns über die heute gesuchte Person. Eine sehr nette, bewusste, vielseitige Frau. Ja, das ist sie. Und Frau Bauer aus Chemnitz hat sich über die MDR Sachsen-App gemeldet und meint, ihre Sendungen sind immer top. Ja, wer ist gemeint? Spielen Sie weiter mit.

0: Der Sommersonntagsbrunch, ein besonderer, auch in diesem Jahr. Wir suchen 7 Wochen lang, 7 Ferien Sonntage lang einen oder eine. Die oder der waren schon bei uns zu Gast und so wird die heute gesuchte Frau noch beschrieben.
1: Lebt schon sehr lange in Deutschland und ist eigentlich ein sehr gutes Bild, ein sehr gutes Gesicht und eine sehr freundliche Frau in unserem Fernsehen.
2: Also sie ist rein vom Äußeren eine sehr hübsche Frau, blond, immer blond, ich kenne sie gar nicht anders, immer modern gekleidet und sehr nett. Und sie ist sehr interessiert und immer sehr gut vorbereitet. Also sie kommt nie ins Stottern. Ich muss sagen, das ist eigentlich eine sehr angenehme junge Frau und auch eine sehr kluge. Ja, ich habe sie auch schon in Quiz-Sendungen gesehen, da war sie auch immer gut. Ja, also sie gehört eigentlich zum MDR wirklich dazu.
0: Ich denke, Sie bekommen das raus, Sie können weiter mitspielen und unser DAB Plus Radio gewinnen.
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0: In unserem Extra-Sonntagsbrunch, unserem Sommer-Sonntagsbrunch, suchen wir jeden Sonntag einen prominenten Gast, der bei uns geplaudert hat, heute eine Frau. Ihre Chefin ist Annette Just. Sie verantwortet im MDR die Redaktion Tagesmagazine und sie sagt über ihre Moderatorin:
1: Wenn sie einen Raum betritt, dann ist sie sofort präsent, ohne sich in den Vordergrund drängen zu müssen. Sie hat eine sehr herzliche, sehr offene Art und begegnet jedem Menschen mit echter Neugier. Das merkt man sowohl bei uns im Team als auch im Gespräch mit Gästen. Sie ist professionell, sie ist bestens vorbereitet und gleichzeitig spontan genug auf überraschende Situationen, und die passieren bei uns im Arbeitsalltag ständig, ja, darauf souverän zu reagieren. Und vor der Kamera wirkt vieles leicht, aber dahinter steckt natürlich ganz viel Disziplin und bei ihr auch jahrelange Routine. Was ich an ihr besonders schätze: Sie kann aufmerksam zuhören, sie schafft Vertrauen und sie hat ein wirklich gutes Gespür für Menschen. Und in stressigen Situationen verliert sie ihren Humor nicht. Das ist echt schön bei ihr.
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2: Die Sonne hat's heute schwer. Viele Wolken bringen auch Schauer mit 18 bis 22 Grad. Morgen sieht's ganz ähnlich aus. Am Dienstag dann wieder ein bisschen schöner und auch wärmer. Und hier ist der MDR Sachsen Verkehrsservice. A4 Frankfurt Richtung Dresden zwischen Chemnitz Mitte und Chemnitz Glöser. Behinderungen nach einem Unfall im Baustellenbereich. Und jetzt alle neuen Blitzer. Und da steht immer noch ein Blitzer auf der A13 Richtung Berlin in Höhe Kittlitz. Für mehr Tipps hier unsere kostenlose Verkehrshotline 0800 637 5637. Schnell und aktuell der MDR Sachsen Verkehrsservice.
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0: Wir suchen eine Fernsehmoderatorin, die schon verschiedene Fernsehformate moderiert hat. Zum Ausgleich zu ihrer Arbeit ist sie gern unterwegs. Und wenn sie frei hat, hat sie gern dieses Urlaubsziel.
1: Ich liebe ja Griechenland. Ich atme alles ein. Ich atme die Mentalität ein, die Atmosphäre. Ich mag die Natur, das Essen und bin so ein Meereskind.
0: Ach, Griechenland, herrlich. Da bin ich auch so, so gern. So, wen suchen wir? Spielen Sie weiter mit.
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0: MDR Sachsen mit dem Sommersonntagsbrunch. Einem ganz anderen Brunch, in dem wir einen unserer Gäste aus fast 14 Jahren suchen. Also jemand, der schon mal bei uns geplaudert hat. Wir beschreiben denjenigen, diejenige und haben auch andere gefragt, was sie sagen würden, wie wird unser gesuchter Promi umschrieben. Heute ist es eine Fernsehfrau.
1: Auch wenn ihre Wurzeln nicht Leipzig sind, aus der Ukraine kommend, sehe ich sie immer wieder hier in der Stadt lächelnderweise auf ihren Freisitzen, Biergärten. Sie engagiert sich für Leipzig und das finde ich toll, weil ich selber auch Leipziger bin.
0: Also, das sollte für Sie zu machen sein. Spielen Sie mit und gewinnen Sie unser DAB Plus Radio am Ende unserer Sendung.
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Im Sommersonntagsbrunch suchen wir eine Fernsehfrau. Manuela Langner aus Meißen schreibt für mich eine der attraktivsten Fernsehmoderatorinnen. Ja, Gitta Kretzel hat ein Foto in der MDR Sachsen-App geschickt. Ihr Mann mit unserer gesuchten Frau. Sehr, sehr schön. Ja, spielen Sie weiter mit um unser DAB+ Radio.

0: Wen suchen wir heute? Wir suchen eine Frau, die schon zweimal bei uns zu Gast war und lassen diese Frau jetzt wieder zu Wort kommen, denn sie ist sehr, sehr sportlich.
1: Ich mache total gern so Krafttraining. Klar bin ich auch gerne draußen laufen und joggen und atme frische Luft ein und so weiter und so fort, weil ich auch da abschalten kann. Und nebenbei machst du was für deinen Body. Ich bin schon, ach, eitel bin ich schon, das würde ich schon von mir sagen. Also ich glaube, Fernsehleute, die sagen, die sind nicht eitel, ich weiß gar nicht, ob die so ehrlich sind.
0: Raten und spielen Sie mit, gewinnen Sie unser DAB+ Radio.
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0: Dieser Rätselsonntagsbrunch macht Ihnen Spaß. Ich merke das. Viele schreiben, viele sind dabei. Wir suchen ein bekanntes Fernsehgesicht und eine Frau, die Sie sicher alle kennen. Sie setzt Trends, wenn es um Kleidung geht. Sie mag Königsberger Klopse, hat sie mir erzählt. Und unser Kinoexperte Peter Beddis hat noch diesen Tipp.
1: Ich könnte es mir jetzt ganz einfach machen mit folgendem Tipp. Wenn man den letzten Buchstaben austauscht und dort ein E hinsetzt, würde man eine wunderbare Medizinpflanze bekommen. Ist doch einfach, oder?
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0: Der Sommersonntagsbrunch beim Sachsenradio und wir suchen eine Fernsehfrau. Sie können weiter mitspielen und am Ende unserer Sendung das Digitalradio gewinnen.
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0: Die Regenwolken ziehen Richtung Ostsachsen ab, danach Sonne und Wolken, immer aber wieder auch mal ein Schauer und eine Menge Wind. Das Ganze heute bei 18 bis 22 Grad. Auch morgen bleibt es dann unbeständig, Dienstag dann wieder wärmer und freundlicher.
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2: Mit Johanna Mattei. Wie im bundesweiten Trend verkaufen auch Brauereien in Sachsen immer weniger Bier. Laut dem Verband der Privatbrauereien in Mitteldeutschland führt das zu einem hohen Preiswettbewerb zwischen den Betrieben. Vor allem regionale Brauereien sind betroffen, wie Geschäftsführer Roland Demleitner MDR Sachsen sagte.
3: Eine kleine mittelständische Brauerei, die vor Ort produziert, die nicht die großen Volumina herstellt, produziert natürlich teurer als eine große Brauerei, die viele Hektoliter in den Markt bringt, die unter Umständen noch in einem Konzern eingebunden ist. Unsere Biere sind handwerklich gebraute Biere mit entsprechender Sorgfalt und Qualität gebraut und so etwas hat natürlich auch seinen Preis. Das bedeutet aber natürlich, dass wir in den Verkaufsregalen meistens im oberen Preissegment stehen und bei einem harten Wettbewerb ist das natürlich für die Betriebe eine Herausforderung, sich hier durchzusetzen.
2: Der zunehmende Absatz durch alkoholfreie Biere kann laut dem Verband Verluste teilweise ausgleichen. Nach dem Rücktritt von Unionsfraktionschef Spahn soll die Nachfolge bis Ende diesen Monats geregelt werden. Das erfuhr die deutsche Presseagentur aus dem Umfeld des CDU-Vorsitzenden Merz. Der am häufigsten genannte Kandidat ist der aktuelle Chef des Kanzleramts Thorsten Frey von der CDU. Frey war bereits nach der Bundestagswahl neben Spahn als Kandidat für den Fraktionsvorsitz im Gespräch gewesen. Spahn war gestern zurückgetreten. Er hatte sein Kind von einer Leihmutter in den USA austragen lassen. Gleichzeitig hatte er sich gegen diese Möglichkeit in Deutschland ausgesprochen. Die Beiträge zur gesetzlichen Krankenversicherung werden nach Einschätzung der Krankenkassen in den kommenden 2 Jahren stabil bleiben. Die Reform der Bundesregierung sei dafür eine solide Grundlage, sagte der Chef des Spitzenverbands Oliver Blatt. Mit der Reform soll das aktuelle Defizit der Kassen von knapp 19 Milliarden Euro geschlossen werden. Weniger Ausgaben sind für Arztpraxen, Kliniken, Apotheken und die Pharmabranche vorgesehen. Dazu kommen höhere Zuzahlungen für Medikamente und Einschränkungen bei der Mitversicherung von Ehepartnern. Große Modeunternehmen in den EU dürfen unverkaufte Kleidung

0: ab sofort nicht mehr vernichten. Um Mitternacht ist dazu eine EU-Verordnung in Kraft getreten. Ausnahmen gelten etwa, wenn die Ware gefährlich beschädigt oder verschmutzt ist. Für kleinere Unternehmen gilt die Regel erst später. Ziel ist es, weniger Müll zu produzieren. Der Handelsverband Deutschland erklärte, die neue Verordnung könnte das Angebot an reduzierter Ware steigern. Das waren Nachrichten von MDR Sachsen. 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
1: Vielen Dank, und hier ist der MDR Sachsen Verkehrsservice. A4 Frankfurt Richtung Dresden zwischen Chemnitz Mitte und Chemnitz Glöser. Behinderungen nach einem Unfall im Baustellenbereich. A4 Richtung Frankfurt zwischen Chemnitz Ost und Chemnitz Glöser. Stau an einer Baustelle. Hier dauert es 10 Minuten länger für Sie. Und jetzt alle neuen Blitzer, und da steht einer auf der A13 Richtung Berlin in Höhe Kittlitz. Für mehr Tipps hier unsere kostenlose Verkehrshotline, das ist die 0800 637 5637. Schnell und aktuell, der MDR Sachsen Verkehrsservice.
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1: Es ist Sommer, Sonntagsbrunch-Zeit. An den Feriensonntagen gibt's diese besondere Sendung. Wir suchen einen unserer bisherigen Gäste, und diesmal eine Frau, 51 Jahre jung, Fernsehmoderatorin. Und auch in dieser Stunde gibt's wieder viele Tipps zu unserer gesuchten Person.
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1: Wir suchen eine Frau, die kennen Sie aus dem Fernsehen. Sie macht eine Sendung im Vorabend im Ersten. Sie hat aber auch schon andere MDR-Formate moderiert. Und vielleicht hilft Ihnen unsere nächste Straßenumfrage weiter. Hören Sie mal, welche Hinweise es noch zu unserer gesuchten Person gibt.
2: Sie ist bekannt als Moderatorin eines ARD-Boulevardmagazins. Hat ihr Handwerk von der Pike auf gelernt, war als Journalistin tätig, hat das Osteuropa-Magazin auf Gute Nachbarschaft moderiert und später das Auslandsmagazin Windrose beim MDR und verbreitet in ihren Sendungen auch gute Laune.
3: Ja, sie gibt schon sehr lange im Fernsehen.
1: Das ist doch rauszukriegen. Unser DAB Plus Radio steht bereit.
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0: MDR Sachsen, das ist der Sommersonntagsbrunch und wir suchen einen Gast. Und die, die wir heute suchen, sie moderiert diese Sendung. Sie ist eine von zwei Moderatorinnen dieser Sendung.
1: Ihnen einen ganz tollen Abend und bis morgen Punkt 17.15 Uhr. Ich freue mich sehr auf Sie. Ciao.
0: Und Sie können uns Ihren Namen per Mail senden oder anrufen.
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0: Ich sagte schon, wir sprechen von einer vielseitigen, sehr taffen Fernsehfrau, die wir heute in unserem Sommersonntagsbrunch suchen. Und sie hat mal Geige und Klavier gelernt. Sie mag überhaupt Musik sehr.
1: Ich liebe Musik. Ich liebe Musik, weil sie meine Emotionen hochschnellen lässt, Erinnerungen auch hochschnellen lässt, ein Gefühl transportieren lässt. Also ich mag's. Also Musik spielt eine Riesenrolle in meinem Leben.
0: Ja, wen suchen wir hier? Das sollte immer klarer werden.
2: Wer könnte das sein? Jetzt anrufen für 14 Cent. 01375 800 800 oder reinklicken mdrsachsenradio.de.

Der Sommersonntagsbrunch beim Sachsenradio und Angelika Kosel aus Dresden hat geschrieben, die gesuchte Moderatorin ist immer gut gestylt, sie trägt perfekte Kleidung zur guten Figur. Jawohl. Und sie schreibt, ich freue mich jedes Mal, wenn ich sie im Fernsehen sehe. Ja, geht mir genauso. Noch können alle mitspielen und unser DAB Plus Radio gewinnen.

0: Noch können alle mitmachen hier im Sommersonntagsbrunch, in dem wir nach einer Prominenten suchen. Es geht um unser DAB Plus Radio, das können Sie wieder gewinnen. Und Ihre Chefin von unserer gesuchten Person heißt Annette Just und hat noch diesen Tipp für alle, die noch mitspielen möchten.
1: Äußerlich erkennt man sie natürlich schnell. Sie ist groß, elegant, sportlich, hat eine markante Ausstrahlung und ein Lächeln, das viele Zuschauerinnen und Zuschauer sofort mit ihrer Sendung verbinden. Im Arbeitsalltag ist sie zuverlässig, direkt und total angenehm unkompliziert. Sie hat einen hohen Anspruch an sich selbst. Wer sie erraten möchte, sollte an eine Frau denken, die seit vielen Jahren einem großen Publikum aus dem deutschen Fernsehen vertraut ist und regelmäßig die Geschichten erzählt, über die Deutschland spricht. Ihre Stimme kennen Millionen Menschen. Sie arbeitet für ein Magazin, das Prominenz, Gesellschaft und aktuelle Geschichten verbindet. Vor der Kamera wirkt sie souverän. Hinter den Kulissen ist sie humorvoll und herzlich. Sie ist nicht in Deutschland geboren. Ihr Vorname ist eher selten. Viele verbinden sie mit dem Vorabendprogramm der ARD. Und ja, sie kann ernste und leichte Themen gleichermaßen glaubwürdig produzieren. Und Eleganz und Schlagfertigkeit gehören zu ihren Markenzeichen.
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3: Ja, die Wolken haben heute die Oberhand. Ab und zu gibt's ein bisschen Sonne, aber auch immer wieder Regen. Und es ist windig bei maximal 22 Grad. Morgen ganz ähnlich. Dienstag ein bisschen freundlicher und bis 24 Grad warm. Mittwoch wieder unbeständig und kühl. Und hier ist der MDR Sachsen Verkehrsservice A4 Frankfurt Richtung Dresden. Zwischen Chemnitz Mitte und Chemnitz Glöser Behinderungen nach einem Unfall im Baustellenbereich. A4 Richtung Frankfurt zwischen Chemnitz Ost und Chemnitz Glöser 4 Kilometer Stau an einer Baustelle. Planen Sie hier 10 Minuten mehr Zeit ein. Und jetzt alle neuen Blitzer. Einer steht auf der A13 Richtung Berlin in Höhe Kittlitz. Für mehr Tipps gibt's hier unsere kostenlose Verkehrshotline. Das ist die 0800 637 5637. Schnell und aktuell der MDR Sachsen Verkehrsservice.
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0: Die meisten dürften inzwischen wissen, welche prominente Fernsehfrau wir heute suchen. Sie hat blondes, kurzes Haar für ihre Sendung. Gab es schon mal einen Bambi? Sie kommt ursprünglich aus der Ukraine und sie hat einen Traum. Sie möchte mal bei Verstehen Sie Spaß den Lockvogel spielen.
1: So richtig verkleiden, ja, mit allen drum und dran. Also ich könnte schon so ein bisschen Leute verarschen, das ist so ein bisschen Mattens, ja.
0: Jetzt allerletzte Chance noch mitzuspielen. Gewinnen Sie oder Sie unser DAB Plus Radio.
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1: Also die Frau, die wir heute suchen, die sehen wir regelmäßig im Fernsehen. Sie hat auch schon MDR um 2 moderiert. Sie lockt jetzt mit ihrem Magazin Brisant 2 Millionen Menschen an den Bildschirm. Und wer es jetzt noch nicht weiß, ja, mehr Tipps kann ich kaum noch geben. Sie sieht gut aus, sie fährt gerne in den Urlaub, sie ist sportsüchtig, wie sie sagt, und einfach eine sehr, sehr sympathische, nette Kollegin.
2: Also das ist eine Moderatorin, die ukrainische, ungarische Wurzeln hat, in der Ukraine geboren, hat früher auch mal ein Reisemagazin moderiert.
3: Dabei ab 2 und aktuell.
4: Sie moderiert Brisant. Und der Vorname klingt wie eine Heilpflanze.
5: Und immer sehr freundlich.
1: Gleich lösen wir auf.

0: Also, hier ist die Auflösung für das heutige Sonntagsbrunch-Rätsel. Natürlich haben wir nach Camilla Senyo gesucht.
1: Ich wollte nie zum Fernsehen, weil ich dachte, beim Fernsehen, die sind alle so ein bisschen eingebildet. Und die Radioleute, die waren immer cooler. Und deswegen bin ich erst mal zum Radio gegangen. Und dann hat mir ein Mensch gesagt, werde ich nie vergessen, O-Ton, du siehst ja nicht gerade aus wie ein Eimer, warum gehst du denn nicht zum Fernsehen? Und dann dachte ich mir so, warte mal, ja, warum mache ich? Und der hat mich ein bisschen getriggert, ne? Und dann habe ich dann so eine Aufnahme, damals waren es noch Bänder, habe ich da weggeschickt. Und dann war ich bei einem Casting, da wurde ich erst mal nicht genommen, beziehungsweise habe ein Jahr lang nichts gehört und dann ging's los.
0: Danke fürs zahlreiche Mitspielen und... Hier ist sie nochmal, die Camilla.
2: Hallo, hier ist Camilla Senyo. Ich hoffe, Sie haben das Rätsel heute geknackt. Ich freue mich sehr, dass Sie mitgespielt haben und wenn ich Sie bald wieder bei Brisant begrüßen darf. Machen Sie es gut, einen schönen Tag für Sie.
0: Also, nach Camilla Senyo von Brisant haben wir gesucht und gleich dürfen Sie gespannt sein, denn wir ziehen in wenigen Minuten eine Gewinnerin oder einen Gewinner.

0: stark. Ich und ich. Es waren wieder ganz, ganz viele, viele Mitspieler heute. Vielen Dank dafür. Camilla Senyu war heute die Lösung im Sommersonntagsbrunch, dem Rätselspaß in den Sommerferien hier beim Sachsenradio. Und wir haben eine Gewinnerin gezogen, eine Gewinnerin. Unser DAB Plus Radio geht an Antje Swiercek. Ich hoffe, ich habe das richtig ausgesprochen. Antje Swiercek in Schmölln. Herzlichen Glückwunsch. Und nächsten Sonntag geht's bei uns weiter. Auch dann suchen wir wieder einen Gast, der schon mal bei uns im Sonntagsbrunch geplaudert hat. Ich hoffe, Sie sind auch dann wieder mit dabei beim Sommer-Sonntagsbrunch.
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0: Und das war der Sommersonntagsbrunch. Nach den 13 Uhr Nachrichten geht's weiter mit meiner Kollegin Katlin Rothe. Sie begleitet uns durch diesen Nachmittag, ja, und heute Abend Finale bei der Fußball-WM, Spanien gegen Argentinien. Dann geht die lange WM zu Ende. Wir stimmen uns und Sie ein. Ich bin Katja Henkel, schau das auf jeden Fall an und wünsche Ihnen jetzt noch einen schönen Restsonntag.
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0: Heute geht es mit vielen Wolken durch den Tag, mal Regen, mal Sonne, dazu Wind und Temperaturen so um die 20 Grad. Morgen ganz ähnlich, am Dienstag bis 24 Grad und freundlicher. Mittwoch dann wieder unbeständig und kühler.
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2: Mit Johanna Mattei. Im Handwerk steigen die Ausbildungszahlen weiter an. Nach der Einschätzung des Zentralverbands profitieren die Betriebe von den Stellungskürzungen in der Industrie. Peter Gramer berichtet.
3: Im ersten Halbjahr seien schon knapp 68.000 Ausbildungsverträge geschlossen worden. Das sei ein Plus von rund 5% im Vergleich zum Vorjahreszeitraum. Als Gründe nannte Dietrich sichere und gute Jobs mit guten Verdienst- und Karrieremöglichkeiten. Er sprach von einem Lichtblick in einer insgesamt schwierigen wirtschaftlichen Lage. Man profitiere von der schwächelnden Industrie. Nach Angaben der IG Metall schlossen Unternehmen dort im vergangenen Jahr 9% weniger Ausbildungsverträge ab als im Vorjahr.
2: Trotz des positiven Trends sind bundesweit noch über 20.000 Ausbildungsplätze im Handwerk unbesetzt. In Sachsen gibt es bislang kein Brauereisterben. Im Gegensatz zum bundesweiten Trend sei die Zahl der Betriebe seit der Corona-Krise sogar leicht angestiegen, sagt der Verbandsgeschäftsführer Roland Demleitner, MDR Sachsen.
4: Der Anstieg der Braustättenzahl ist in den vergangenen Jahren vor allen Dingen darauf zurückzuführen, dass es Neugründungen gab von kleineren Gasthausbrauereien, die sich hier neu auf dem Markt etabliert haben. Unsere Brauereien zeichnen sich dadurch aus, dass sie inhabergeführt sind, regional verwurzelt sind, wie die Glückauf-Brauerei in Gersdorf oder die Brauerei Wittichenau. Und wir haben auch immer wieder Übernahmen und Fortsetzungen, beispielsweise die Brauerei Specht im Erzgebirge, die hier auch schon seit langem im Markt ist, aber jetzt mit neuen Inhabern geführt wird.
2: Aktuell gäbe es 83 Brauereien. Sachsens Kitas sind nach Einschätzung des Paritätischen Wohlfahrtsverbandes nicht ausreichend auf Hitzewellen vorbereitet. Der Verband fordert mehr Investitionen in Sonnenschutz, Klimaanlagen und andere Maßnahmen zum Schutz von Kindern. Viele Einrichtungen könnten die nötigen Umbauten allerdings nicht aus eigener Kraft finanzieren. Bund, Länder und Kommunen seien deshalb in der Pflicht. Deshalb kritisierte der Verband die geplanten Mittelkürzungen für Kitas. Sachsens Schafhalter haben im ersten Halbjahr knapp 200 Schafe durch Wolfrisse verloren. Davon sind 168 Tiere tot, 18 weitere verletzt, 10 Schafe gelten als vermisst, wie aus der Statistik der Fachstelle Wolf hervorgeht. Für die Schafhalter sei das frustrierend, sagte Regine Walter vom Sächsischen Schaf- und Ziegenzuchtverband MDR Sachsen.
5: Das geht ja nicht nur um den Schaden, der jetzt materiell entsteht. Das geht ja auch in die Psyche, wenn man da auf die Weide kommt und man sieht seine gemeuchelten Tiere. Ganz schlimm ist es natürlich, wenn auch noch die Herde vor der Ablammung steht und sie haben hochträchtige Tiere, wo also auch die Lämmer, die noch im Mutterleib sind, geschädigt werden. Deswegen, der Wolf gehört zu uns und der gehört in die Landschaft. Das sehen die Weidetierhalter und insbesondere die Schafhalter mit Sicherheit nicht so.
2: Die Beiträge zur gesetzlichen Krankenversicherung

0: Versicherungen werden nach Einschätzung der Krankenkassen in den kommenden 2 Jahren stabil bleiben. Die Reform der Bundesregierung sei dafür eine solide Grundlage, sagte der Chef des Spitzenverbands Oliver Blatt. Mit der Reform soll das aktuelle Defizit der Kassen von knapp 19 Milliarden Euro geschlossen werden. Weniger Ausgaben sind für Arztpraxen, Kliniken, Apotheken und im Pharmabereich vorgesehen. Dazu kommen höhere Zuzahlungen für Medikamente und Einschränkungen bei der Mitversicherung von Ehepartnern. Textilunternehmen dürfen unverkaufte Bekleidung nicht mehr vernichten. Ein entsprechendes EU-Gesetz tritt ab heute in Kraft. Ziel ist, Verschwendung von Ressourcen zu verringern, wie MDR Sachsen-Reporter Micha Steinwachs berichtet.
1: Die Regelung trifft insbesondere große Unternehmen. Wie der Handelsverband Sachsen auf Anfrage mitteilte, müssen sie nicht verkaufte Ware künftig anderweitig verwerten. Zum Beispiel könnten sie Kleidungsstücke weiterverkaufen oder spenden. Nur in Ausnahmefällen dürften die Textilien vernichtet werden, etwa wenn sie mit gefährlichen Substanzen belastet sind. Wie viele Kleidungsstücke die Unternehmen vernichten, müssen sie laut dem EU-Gesetz öffentlich machen. Der Handelsverband Sachsen konnte keine genauen Angaben machen, welche Unternehmen von der neuen Regelung betroffen sind. Durch die Vernichtung von unverkauften Textilien werden in Europa jedes Jahr Millionen Tonnen CO2 freigesetzt.
0: Beim Welterbekomitee der UNESCO wird ab heute wieder über eine neue Welterbestätte entschieden. Deutschland hat eine Siedlung aus den 1920er Jahren in Berlin-Zehlendorf nominiert. Aufgrund der starken Farbigkeit der Häuser wird sie auch Papageiensiedlung genannt. Prominente europäische Kandidaten sind 5 Strände der französischen Normandie, an denen im Zweiten Weltkrieg die Alliierten gelandet waren, und die Region um den Berg Olymp in Griechenland. In Sachsen gehören 3 Pücklerpark in Bad Muskau, die Bergbauregion des Erzgebirges und die Siedlung der Herrnhuter Brüdergemeine zum Welterbe. Im Finale um den Fußball-Weltmeisterschaftstitel treffen am Abend Argentinien und Spanien aufeinander. Anstoß ist 21 Uhr. Michael Augustin blickt auf das Spiel voraus.
2: Die beste Abwehr gegen die nach dem Halbfinale beste Offensive. Spanien hat erst 1 Gegentor bei dieser WM kassiert, Argentinien schon 19 Mal getroffen. Der Europameister funktioniert als Kollektiv, mit Geduld, Genauigkeit und ganz viel Ballbesitz. Argentinien lebt noch immer von den Messi-Momenten. Angeführt vom besten Spieler der Welt könnten die Südamerikaner als erst 3. Team ihren WM-Titel verteidigen. Zehntausende Fans der Argentinier sind nach New York gekommen, um ihre Selección zu unterstützen. Die Tickets erreichen auf dem offiziellen Zweitmarkt Rekordpreise. Sie beginnen bei mehr als $7.000.
0: Das waren Nachrichten von MDR Sachsen. 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
3: MDR Sachsen Verkehrsservice A4 Richtung Frankfurt zwischen Chemnitz Ost und Chemnitz Glöser. 4 Kilometer Stau an einer Baustelle. Hier dauert es 10 Minuten länger. A9 Richtung München zwischen Naumburg und Bad Klosterlausnitz. Stau und stockender Verkehr. Hier sind es 15 Minuten. A13 Richtung Berlin zwischen Großräschen und Bronkow. Stau ebenfalls 15 Minuten. Bitte länger einplanen. Und geblitzt wird auf der A13 Richtung Berlin und zwar in Höhe Kittlitz. Und das war's auch schon mit den Blitzern. Kommen Sie gut voran, schnell und aktuell. Der MDR Sachsen Verkehrsservice.
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3: Entspannten Nachmittag wünsche ich. Vielleicht so ein bisschen bei dem Wetter, beim Friemeln und Basteln. Da passt Jeff Lynne hervorragend, auch so ein ganz großer Tüftler, Soundtüftler. Den hier hat er in München zusammengebastelt.
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0: Die Tapas und Empanadas sind in Arbeit. Noch ein bisschen Käse, Oliven, Schinken, Tomaten. Und es ist angerichtet für das Fußball-WM-Finale heute Abend. Spanien gegen Argentinien. Zumindest bei uns Laien. Barbara Prehler schaut heute bei den Profis vorbei im Restaurant Caracan in Leipzig. Treffpunkt von Spaniern und Argentiniern. Dort gibt es heute ein großes Public Viewing am Abend und natürlich, Barbara, lecker Essen.
1: Während draußen die Fußballwelt auf das WM-Finale zwischen Spanien und Argentinien blickt, läuft hier im Caracan in Leipzig im Auwald schon die taktischen Vorbereitungen. Bei mir ist jetzt Raúl, Chef des Hauses. Raúl, wenn du jetzt so an das Spiel heute Abend denkst, das muss ja irgendwie kulinarisch begleitet werden. Was wird denn bei euch auf den Tisch kommen?
2: Wir haben aber die Argentinier immer jede Spiel hier diese berühmte Teigtaschen, die sogenannte Empanadas Argentinas. Wir haben das gemacht, also jedes Spiel. Aber heute hatten wir keine Lust, weil heute ist die Rivalität. Bei uns gibt es eine gemischte Paella mit Hähnchen und Meeresfrüchte und Gemüse und Tapas. Pimientos del Padrón oder Tortilla, also der berühmte Alioli, mehrere Sachen, die die Leute genießen können.
1: Fußball steht also im Vordergrund und jetzt gleich mal die Frage, was glaubst du, wird Messi Mbappé einholen können, was die Tore angeht? Mbappé hat ihn jetzt überholt.
2: Ich bin Messi-Fan, ich bin Barca-Fan, auch Barcelona-Fan, aber ich glaube, meine Intuition sagt, dass es Spanien wird gewinnen. Also wenn Messi 2 oder 3 Tore macht, dann wird Spanien 4 Tore machen.
1: Okay, also du sagst, Spanien gewinnt. Was glaubst du, wie wird es heute Abend sein? Es wird ja bestimmt voll bei euch.
2: Ja, ich denke, das wird ziemlich voll. Hier ist jeder willkommen, um so den Spiel zu fühlen und zu feiern. Danach, egal welches Resultat ist.
1: Naja, mal schauen. Vielleicht schafft es ja wirklich Spanien nach 2010 den 2. Weltmeistertitel. Ja. Mal schauen, wer heute Abend als Weltmeister vom Platz geht. Spanien oder Argentinien?
0: Ja. Tja. Der Ausgang wird vielleicht nicht jedem schmecken, aber das Essen schon, bin ich überzeugt.

0: Ihr Sonntagnachmittag mit dem Sachsenradio. Ja, jetzt haben wir ein entspanntes Stück von Don Williams für Sie. Der musste ziemlich lange auf seinen Erfolg warten. Fast 20 Jahre ist er rumgetingelt, hat sich abgerackert, bis er endlich wahrgenommen wurde. Und dann hatte er so sein Erfolgsrezept gefunden. Man nehme einen Herzschmerztext, lege eine eingängige Wohlfühlmelodie drunter und schmelz in die Stimme. Some Broken Hearts, Don Williams beim Sachsenradio.
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3: Das Regengebiet zieht gemächlich über die Oberlausitz jetzt raus, was nicht heißt, dass es heute Nachmittag trocken bleibt. Es wird eher so eine Mischung aus Sonne, Wolken, einzelnen Schauern und vielleicht auch hier und da mal ein Gewitter. 18 bis 22 Grad, mehr wird es heute nicht, dazu weht ein böiger Wind. Morgen geht's erstmal freundlich in den Tag, tagsüber werden die Wolken wieder dichter, bringen einzelne Schauer und Gewitter mit bei 18 bis 21 Grad. Der Dienstag ist dann mal so ein Ausreißer, der wird freundlich und wärmer bis 24 Grad. Mittwoch dann regnerisch wieder und kühler. MDR Sachsen Verkehrsservice A4 Richtung Frankfurt zwischen Chemnitz Ost und Chemnitz Glöser. 4 Kilometer Stau an einer Baustelle, 10 Minuten dauert's länger. A9 Richtung München zwischen Naumburg und Bad Klosterlausnitz, Stau und stockender Verkehr, bitte 15 Minuten mehr einplanen. A13 Richtung Berlin zwischen Großräschen und Bronco, Stau, hier dauert es 10 Minuten länger. Und A14 Richtung Magdeburg zwischen Kleinpösner und Leipzig Ost, Stau und stockender Verkehr nach Unfällen. Und geblitzt wird auf der A13 Richtung Berlin in Höhe Kittlitz. Schnell und aktuell der MDR Sachsen Verkehrsservice.
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0: Sonntagnachmittag mit dem Sachsenradio. Und jetzt geht's in den Sommer 88. Es ist der 19. Juli und in Berlin-Weißensee strömen so viele Jugendliche wie nie zuvor in der DDR zu einem Rockkonzert. Bruce Springsteen ist da. 160.000 Eintrittskarten gab's. Wie viele Tickets gefälscht wurden, wie viele Menschen einfach die Zäune niedergetrampelt haben, kann man im Nachhinein nicht sagen. Die Schätzungen liegen da so zwischen 300 und 500.000. Frank-Michael Bauer war auf jeden Fall dabei, ich glaube ordnungsgemäß mit Karte. Und er weiß, die Sehnsucht nach der Welt stellte den Staat damals bereits in Frage.
1: Dasselbe Land, zu lange gesehen, zu lange die alten Männer verheert.
2: Schon seit Mitte der 80er Jahre macht sich bei der DDR-Jugend immer mehr Resignation breit. Sie orientiert sich weiter an der gratis via Radio Freihaus gelieferten Musik des Klassenfeindes. Musikwissenschaftler Michael Rauhut zur damaligen Situation.
3: Man kann das an den Plattenverkäufen oder auch an den Besuchen von Konzerten von DDR-Rockbands ziemlich genau festmachen. Da gab es quasi einen erdrutschartigen Verlust an Resonanz.
2: Die Genossen lassen deshalb unbedenkliche Weststars auftreten. Zuerst kommt Peter Maffay. Es folgen bald Purple Schulz, Heinz-Rudolf Kunze, Bob Dylan, Joe Cocker. Weit weg von der Berliner Mauer im Radstadion Weißensee soll dann am 19. Juli 1988 Bruce Springsteen singen. Doch der Auftritt steht auf der Kippe wegen des übergestülpten Mottos Konzert für Nicaragua. Die FDJ-Zeitung Junge Welt berichtet großspurig. Doch auf dem Areal müssen am Konzerttag alle Nicaragua-Banner verschwinden, erinnert sich Veranstaltungsmanager Gerald Poneski.
4: Dann haben wir für 100 Mark, werde ich nie vergessen, haben wir zwei Rüster gefunden, die dann ohne Sicherung, man darf es gar nicht sagen, in ganz schneller Eile nach oben sind und haben dann diese Werbung gekappt.
2: Bruce Springsteen will sich nicht vereinnahmen lassen. In einer kurzen Ansprache macht er das deutlich.
5: Ich bin gekommen, um Rock'n'Roll zu spielen, wie auch Ost-Berliner. In der Hoffnung, dass eines Tages alle Barrieren abgerissen werden.
2: Bis zu 200.000 Fans bejubeln den Boss, der alles gibt in knapp 4 Stunden Konzert. DDR-Jugendliche schwingen dabei begeistert selbstgebastelte US-Flaggen und singen aus voller Kehle mit. So eine Bühne von 12 mal 14 Meter wie in Weißensee hatte es vorher in der DDR noch nie gegeben. Eine Spezialfirma aus Magdeburg hat Träger aufgestellt, die eigentlich für den Brückenbau gedacht waren. Und um die Verkabelung abzusichern, sind extra Tagebauförderbänder aus der Nähe von Cottbus als Abdeckung herangeschafft worden. Bei einem späteren Berlin-Konzert erinnert Bruce Springsteen an den Sommer 1988. Das Konzert war, so der Boss, das größte seines Lebens und einer seiner emotionalsten Momente.

Ja, für viele mit Erinnerungen verbunden, das Stück von den Pudis. Es ging einem ja irgendwie ähnlich und die wenigsten von uns dürften früher keine Idole gehabt haben als junger Mensch. Und bei ihm war es eben John Lennon. Die Searches jetzt beim Sachsenradio. John Lennon war ja mit seinen Beatles Anfang der 60er im berühmten Hamburger Star Club und es waren die Searches auch, nur die gibt's noch. In den 80ern haben sich ein paar Teile abgespalten. 2019 haben die dann ganz aufgehört, 4 Jahre später festgestellt, nö, wir wollen doch ganz gerne weitermachen. Dann gab's wieder eine Abschiedstour letzten Sommer. Momentan Ruhe, aber wer weiß. Hier sind die Searches.

0: Mit Klaus Becker, guten Tag. Im Handwerk steigen die Ausbildungszahlen weiter an. Nach Angaben des Zentralverbands des Deutschen Handwerks wurden im ersten Halbjahr knapp 67.800 neue Ausbildungsverträge abgeschlossen. Das sind fast 5% mehr als im Vorjahreszeitraum. Handwerkspräsident Jörg Dietrich spricht von einem Lichtblick. Als Gründe nannte er unter anderem bessere Karrierechancen, den Fachkräftemangel in der Industrie und das gestiegene Interesse junger Menschen an sicheren Berufen. Trotz des positiven Trends sind bundesweit noch mehr als 20.000 Ausbildungsplätze im Handwerk unbesetzt. Sachsens Ministerpräsident Kretschmer will die CDU-Wahlkämpfer in Sachsen-Anhalt und Mecklenburg-Vorpommern unterstützen. Dazu sind seinen Angaben zufolge mehrere Auftritte geplant. In Sachsen-Anhalt will die CDU mit Sven Schulze weiterhin den Ministerpräsidenten stellen. In Mecklenburg-Vorpommern geht es um eine Regierungsbeteiligung. Dort regiert derzeit die SPD in einer Koalition mit der Linken. Kretschmer hatte kürzlich für Aufsehen gesorgt, weil er auch die Arbeit der SPD-Regierungschefin Schwesig gelobt hatte. Nach dem Rücktritt von Unionsfraktionschef Spahn soll die Nachfolge bis Ende des Monats geregelt werden. Das erfuhr die deutsche Presseagentur aus dem Umfeld des CDU-Vorsitzenden Merz. Uwe Berndt zum Stand der Kandidatensuche.
1: Spekuliert wird zurzeit über mehrere Namen, allen voran Kanzleramtschef Thorsten Frey. Außerdem im Gespräch sind zum Beispiel Innenminister Alexander Dobrindt, Gesundheitsministerin Nina Wagen und CDU-Generalsekretär Carsten Linnemann. Friedrich Merz und Markus Söder haben allerdings als Parteichefs von CDU und CSU nur die Aufgabe, einen Kandidaten zu benennen. Sie können diese Personalie nicht entscheiden. Denn gewählt wird der neue Vorsitzende von den Abgeordneten der Unionsfraktion. Die nächste reguläre Sitzung ist erst am 8. September. Wenn die Unionsfraktion die Entscheidung schneller treffen will, muss sie sich zu einer Sondersitzung treffen.
0: Spahn war gestern zurückgetreten. Er hatte sein Kind von einer Leihmutter in den USA austragen lassen. Gleichzeitig hatte er sich gegen diese Möglichkeit in Deutschland ausgesprochen. Bei einer gewalttätigen Auseinandersetzung in Leipzig ist ein 20-Jähriger schwer verletzt worden. Nach Angaben der Polizei liegt er derzeit auf der Intensivstation. Zwei weitere Jugendliche im Alter von 16 und 17 Jahren wurden leicht verletzt und konnten das Krankenhaus nach einer Behandlung wieder verlassen. Nach ersten Erkenntnissen wurde der 20-Jährige am Abend in der Innenstadt mit einem gefährlichen Gegenstand verletzt. Der mutmaßliche Täter ist auf der Flucht. Weitere Details sind noch nicht bekannt. Das waren Nachrichten von MDR Sachsen. 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
2: MDR Sachsen, Verkehrsservice A9 Richtung München zwischen Naumburg und Bad Klosterlausnitz. Stau und stockender Verkehr. Hier dauert es 15 Minuten länger. A13 Richtung Berlin zwischen Großräschen und Pronkow. Stau. A14 Richtung Magdeburg zwischen Kleinpössner und Leipzig-Ost. Stau und stockender Verkehr nach Unfällen. Und geblitzt wird auf der A13 Richtung Berlin, und zwar in Höhe Kittlitz. Schnell und aktuell, der MDR Sachsen Verkehrsservice.
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2: Grüße Sie, schönen Nachmittag.
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0: There's a kind of hush. Es ist also eine gewisse Stille heute Nacht und du kannst nur die Geräusche der Liebespaare hören. Singen da die Carpenters? Nun ja, mancher Nachbar fand das schon weniger romantisch, aber heute gibt's vielleicht eine größere Geräuschkulisse aus dem Fernsehen, alles andere übertönt vom Finale der Fußball-WM Spanien gegen Argentinien. Und das Spiel wird ja auch in vielen öffentlichen Plätzen geguckt, zum Beispiel im spanischen Restaurant Caracan in Leipzig. Wir waren ja letzte Stunde schon da. Sie haben gehört, dort zaubert der Küchenchef ein weltmeisterliches Buffet für Spanier und Argentinier. Und bevor Fußball geguckt wird, wird dort Fußball gespielt. Barbara Prehler, wie das?
1: Ich habe das Caracan ja nicht nur ausgesucht, weil hier der Spanier kocht und Argentinier auch herzlich willkommen sind, sondern weil das Caracan mitten auf dem Gelände von der SGLVB steht, und zwar ein Sportverein. Und vor mir steht jetzt Bruno. Bruno ist auch in der Abteilung Fußball und Bruno kennt sich gut mit Fußball aus. Heute Finale, Spanien gegen Argentinien. Was glaubst du, was wird es für ein Spiel?
2: Ich denke, es wird ein sehr enges Spiel. Ich tue mir auch schwer, den Sieger zu tippen. Es ist relativ ausgeglichen, denke ich. Vor allem, weil die Spanier so gut zusammenspielen, aber die Argentinier eben immer an sich glauben. Und ich glaube, man sollte nicht gegen Lionel Messi tippen. Das habe ich irgendwie so ein bisschen aus dem Turnier gelernt. Von daher denke ich, dass am Ende Argentinien sich durchsetzen wird.
1: Messi hat ja auch noch die Chance, irgendwie Mbappé einzuholen. 22 Tore hat der Franzose geschossen bei allen Weltmeisterschaften. Messi hat 21 Tore. Was glaubst du, wird er ihn einholen?
2: Boah, ich glaube nicht, dass er... obwohl, ein Tor wird er vielleicht machen. Doch, in der Verlängerung vielleicht.
1: Ja, da wird er gleichziehen, zumindest was die WM-Tore angeht.
2: Denke, Messi macht ein Tor im Finale.
1: Okay, hast du die ganze WM richtig verfolgt? Wie fandst du es, dieses Riesen-Event?
2: Ja, fantastisch. Ich habe ziemlich viele, fast zu viele Spiele geguckt, auch teilweise die späten noch in der Nacht. Erst war ich skeptisch, dass so viele Mannschaften dabei sind, aber im Endeffekt fand ich es vor allem dann in der Gruppenphase auch cool, mal andere Länder zu sehen mit unbekannten Spielern. Und ja, so viele tolle Tore, Fernschusstreffer, tolle Spielzüge, auch tolle Geschichten. Mir hat es gut gefallen.
1: Jetzt wird ja heute Abend nochmal eine fette Halbzeitpause geben. Wie findest du denn das? Ich meine, es treten ja einige Künstler auf. Man hat ja so das Gefühl, Fußball wird dann eher das Begleitprogramm.
2: Ja, das habe ich jetzt noch gar nicht so verfolgt. Ich habe nur gehört, dass es eine halbstündige Pause gibt, was, glaube ich, auch schwierig für die Spieler ist. Die müssen sich ja dann nochmal neu erwärmen. Wer jetzt auftritt, weiß ich gar nicht so genau, aber ich habe da jetzt erstmal nicht so viel dagegen. Würde es jetzt in der Bundesliga passieren oder im DFB-Pokal, finde ich das schon eher skeptisch, aber bei der FIFA ist sowieso schon ein bisschen Hopfen und Malz verloren.
1: Okay, dann danke ich dir ganz herzlich. Mal gucken, möge die bessere Mannschaft gewinnen.
0: Genau, und ja. Welche das ist, können wir heute live verfolgen ab 21 Uhr im ZDF.

Milli Vanilli Girl, you know it's true. Produziert von Frank Farian. Gestern hätte er seinen 85. feiern können. Ihr Sonntagnachmittag mit dem Sachsenradio. Wir gehen jetzt nach Amarillo in Texas. Die Stadt kennen wir ja spätestens seit 69, seit Tony Christie's Hit Way to Amarillo. Geschrieben hat das Stück Neil Sedaka. Amarillo kam eigentlich nur zu Ehren, weil es sich gut reimt auf Willow und Pillow, also auf Weide und Kissen. Der britische Sänger Christie, der bis dahin noch nie in Amerika war, singt also einen Song, der von einem Amerikaner geschrieben wurde, der von Amerika handelt und der nur in Europa ein Hit wurde.

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3: Momentan haben wir eine Mischung aus Sonne und Wolken und von Nordwesten her ziehen wieder ein paar einzelne Schauer durch. Nachts dann weniger Wolken, meist trocken bei Tiefstwerten um die 12 bis 8 Grad. Morgen früh geht's freundlich in den Tag, tagsüber werden die Wolken dann wieder dichter und am Nachmittag kann es hier und da mal kurz schauern bei 18 bis 21 Grad. Der Dienstag wird freundlicher mit bis zu 24 Grad, Mittwoch dann wieder kühler und regnerisch. MDR Sachsen Verkehrsservice A9 Richtung München zwischen Naumburg und Bad Klosterlausnitz. Stau und stockender Verkehr. 15 Minuten dauert es länger. A13 Richtung Berlin zwischen Großreschen und Pronkow. Stau. A14 Richtung Magdeburg zwischen Kleinpösner und Leipzig Ost. Stau und stockender Verkehr nach Unfällen. Und geblitzt wird auf der A13 Richtung Berlin in Höhe Kittlitz. Und noch dazugekommen, soeben von der A14 Richtung Magdeburg die Meldung, Vorsicht bitte zwischen Döbel Nord und Leisnig, da liegt eine Gummimatte auf der Fahrbahn. 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

0: Das war 91 der Sommerhit in Deutschland. Summer Dreaming, Kate Janai. Ja, 91 war keine einfache Zeit für DDR-Musiker, auch nicht für Jürgen Ehle von der Ostberliner Band Pankow. Letztlich haben sie alles durchgestanden, haben sich wieder gefunden, sind auch wieder auf Tour gegangen und waren noch sehr erfolgreich. Pankow hat ja letztes Jahr erst die Abschiedstournee gegeben. Aber Ehle ist immer noch unterwegs. Heute feiert er seinen 70. Kerstin Burlage mit ein paar Stationen seines Lebens.
1: Peking ist seine Geburtsstadt. Sein Vater ist dort im DDR-Außenhandel tätig, seine Mutter Sekretärin des Botschafters. Später, als er 10 Jahre alt ist und längst in Ost-Berlin lebt, entdeckt Jürgen Ehle im Westradio die Beatmusik und wünscht sich sehnlichst, selbst Gitarre zu spielen.
2: Einer von meinen Kumpels, der hat halt schon ein bisschen Gitarre gespielt und hatte einen Freund, der noch besser spielte. Und von dem habe ich dann so die ersten Akkorde gelernt.
1: Er bringt sich ab da selbst das Gitarrespielen bei und gründet, da ist er 14, mit einem Freund seine erste Band, für die er auch Songs schreibt. Der entscheidende Schritt folgt, als er seinen Wehrdienst ableistet. Er bekommt ein Angebot von einer professionellen Band.
3: Gehen mit ihr alle unsere Genossen zur Revolution gegen Krieg und Profit.
2: So eine Art Polit-Folk-Rock-Band, die nannte sich Jahrgang 49. Und ab dem Moment war ich Profi.
1: Auch Rock- und Bluesmusiker wie Chuck Berry und Eric Clapton werden wichtige Vorbilder. Dann steigt er als Gitarrist bei einer Band ein, die ab den frühen 1980ern unter dem Namen Pankow eine der bekanntesten und frechsten Bands der DDR wird. Pankow ist von New Wave, Rock und der neuen deutschen Welle inspiriert. Die Band spielt Stücke mit provozierendem Unterton. Manche ihrer Songs dürfen deswegen zeitweise nicht im DDR-Radio gespielt werden. Doch Pankow lässt sich von der Regierung nicht vereinnahmen.
2: Ich habe das so gesehen, dass wir teilweise eine Auseinandersetzung geboten haben, die woanders nicht stattfand, also besonders in der Presse nicht stattfand. Oftmals eben Dinge zwischen den Zeilen waren, die wichtiger waren als die Worte, die man hören konnte.
1: Er mischt bei den unterschiedlichsten Projekten mit, unter anderem in gemeinsamen Alben und Konzertreisen mit seiner Lebensgefährtin Scarlett O.
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1: Die beiden leben zurückgezogen in der Märkischen Schweiz, wo sie zu Hause seit vielen Jahren Wohnzimmerkonzerte geben. Für die Zukunft hat er noch jede Menge anderer Projektideen.
0: Glückwunsch, Jürgen Ehle und hier ist Pankow. Langweiler.

0: What's up, die Four Non Blondes. Und wie sieht's aus? Ein Eis geht doch immer, ob 20 Grad, 30, 40, 15. Eis ist für die meisten ja so purer Genuss. Und das setzt Glückshormone frei. Und genau das will er uns im Sommer glücklich machen. Und das seit vielen, vielen, vielen, vielen Jahren. Der Eispeter aus Chemnitz-Glösa. Roland Künke hat ihn diese Woche mal besucht.
1: JWD, ganz weit draußen in Chemnitz-Glösa-Dreisdorf. Da hat Peter Kölb sein Refugium. Ältester Eisverkäufer Deutschlands steht auf deinem T-Shirt. Bist du es, Tatsache?
2: Bin ich voll überzeugt.
1: 84 Jahre. Wie lange verkaufst du jetzt schon Eis?
2: 25 Jahre.
1: Kann man da selber noch Eis genießen? Mag man das noch?
2: Jederzeit.
1: Jetzt habe ich gelesen, ihr habt sogar Hundeeis.
2: Also für Hunde machen wir schon 20 Jahre. Auf jeden Fall keinen Zucker. Bienenhonig. Viel, viel Eier. Laktosefreie Milch und die Kalbsleberwurst.
1: Peter, wie hat das damals angefangen? Wie bist du zum Eisverkäufer geworden?
2: Da, vor 50 Jahren habe ich mich selbstständig gemacht. Der Stadtbezirk, die Frau, die mich damals beraten hat und gesagt hat, na, wir machen Eiskaffee. Hier gab es eins und die Leute mussten aufhören, waren zu alt. Da habe ich gesagt, gut, danke, und bin rausgegangen. Und dann habe ich gewusst, das mache ich.
1: War es denn schwierig, dann solche Eismaschinen zu bekommen zu der Zeit?
2: Das war ganz schwierig. Wir haben welche aus Aue gekriegt, das war ein ganz, ganz alter Eishersteller. Und dann kamen die italienischen Maschinen, wir haben uns Gebrauchte gekauft, die waren schon sehr teuer. Ne?
1: Peter, das ist so ein Paradies, wenn man so viele Handwerker auch unter den Kunden hat, oder?
2: Und einer der Besten steht hier, das ist der Holzkai.
1: Der Holzkai.
3: Ich habe eine dicke aufgetragen, ne? Aber es ist schon gut, wenn du das hast. Du fährst vorbei, du hältst an, ne? Da gibt es ein Eis beim Peter. Das ist ja das Schöne. Wir haben immer zu tun, man hilft sich ja dann gegenseitig. Ja. Ne?
1: Peter, wie lange willst du weitermachen?
2: Die 50. Ich sage jeden Tag zum Himmel, danke.
1: Danke, Peter.
0: Und dann gibt's ja auch die Eis-Gabi, die wollen wir nicht unterschlagen. Die wird uns auch noch was erzählen nach den Nachrichten, nämlich warum Eis pure Kosmetik ist.

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5: Ja, im Ettal Oberlausitz sollte es jetzt auch freundlicher sein mit ein paar Wolkenlücken und Sonne. Aus Richtung Nordwest ziehen allerdings schon wieder einzelne Schauer durch, könnte auch mal ein kurzes Gewitter dabei sein. Und es wird nicht allzu warm heute Nachmittag, 18 bis 22 Grad, windig dazu und auf dem Fichtelberg haben wir sogar nur 12 Grad. In der Nacht 12 bis 8, da sind die Tiefstwerte, Wolken werden allerdings weniger. Das heißt also morgen früh geht es erstmal freundlich in die neue Woche. Tagsüber werden die Wolken dichter und bringen auch hier und da mal einen kurzen Schauer wieder mit. 18 bis 21 Grad morgen. Dienstag bis 24 Grad und freundlicher. Der Mittwoch wird wieder unbeständiger und kühler.
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0: Roland Demleitner sagte.
1: Das ist eine sehr schöne Entwicklung, die wir da verzeichnen. Gleichwohl haben wir, wie andere Verbände auch, derzeit nochmal eine neue Nachwuchskampagne gestartet unter dem Stichwort Brau dir deine Zukunft. Da informieren wir vor allen Dingen über die Attraktivität des Berufes, über die Möglichkeiten, die man mit einer Ausbildung als Brauer und Melzer für die Zukunft hat, was man alles an schönen Getränken herstellen kann. Also in dem Bereich sind wir eigentlich noch ganz gut aufgestellt und sehr zufrieden.
0: Im Gegensatz zum bundesweiten Trend ist Sachsen demnach nicht von Brauereisterben betroffen. Insgesamt gibt es derzeit 83 Brauereien im Freistaat und damit mehr als vor 5 Jahren. Sachsens Ministerpräsident Kretschmer will die CDU-Wahlkämpfer in Sachsen-Anhalt und Mecklenburg-Vorpommern unterstützen. Dazu sind seinen Angaben zufolge mehrere Auftritte geplant. In Sachsen-Anhalt will die CDU mit Sven Schulze weiterhin den Ministerpräsidenten stellen. In Mecklenburg-Vorpommern geht es um eine Regierungsbeteiligung. Dort regiert derzeit die SPD in einer Koalition mit der Linken. Kretschmer hatte kürzlich für Aufsehen gesorgt, weil er auch die Arbeit der SPD-Regierungschefin Schwesig gelobt hatte. Ein Rentnerpaar im Landkreis Bautzen hat durch einen Schockanruf 25.000 Euro an Betrüger verloren. Laut Polizei gaben die Täter an, der Sohn der Familie habe einen schweren Verkehrsunfall verursacht. Damit er nicht ins Gefängnis komme, müsse eine Kaution gezahlt werden. Das Paar aus der Gegend von Kamenz ließ sich täuschen und übergab das Geld an der Haustür an einen Unbekannten. Die Polizei warnt deshalb noch einmal ausdrücklich vor dieser Betrugsmasche. Wer einen solchen Anruf erhalte, sollte sofort auflegen und eine Person seines Vertrauens sowie die Polizei informieren. Das waren Nachrichten von MDR Sachsen. 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
2: MDR Sachsen Verkehrsservice. A9 Richtung München zwischen Naumburg und Bad Klosterlausnitz. Stau und stockender Verkehr. Hier dauert 10 Minuten länger. A13 Richtung Berlin zwischen Großräschen und Bronkow. Stau. A14 Richtung Magdeburg. Vorsicht bitte zwischen Döbel Nord und Leisnig. Da liegt immer noch eine Gummimatte auf der Fahrbahn. Und geblitzt wird auf der A13 Richtung Berlin in Höhe Kittlitz. 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
2: Grüße Sie und uns zieht's gleich nochmal ins Eiscafé nach Chemnitz-Glöser. So ein kleiner Nachschlag geht doch immer.
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0: Tom Jones war ja gerade erst in Deutschland, 86 mittlerweile, und die Stimme sitzt nach wie vor. Die Fans waren begeistert. 84 ist der Eispeter in Chemnitz-Glösa. Roland Kühnke hat ihn die Woche besucht im Eiscafé. Wir haben ja gerade ihn schon die letzte Stunde gehört. 48 Jahre verkauft er schon Eis. Die 50 will er unbedingt noch voll machen. Und auch immer an seiner Seite seine Frau. Und die hat Roland Kühnke natürlich auch gesprochen.
1: Zum Eispeter gehört die Eisgabi, Gabriele. Du bist auch so lange schon dabei. Kannst du noch Eis sehen? Kannst du es noch genießen?
2: Es ist jeden Tag Eis. Eis ist gesund. Das würde Falten abziehen.
1: Jetzt habt ihr ja in Anführungszeichen nur Freitag, Samstag, Sonntag offen. Aber die ganze Woche zu tun, oder?
2: Ja, wir machen ja alles selbst. Wir machen unsere Torten selbst. Wir backen unsere Kuchen selbst. Er macht jedes Eis selbst. Und das Eis macht er als Obst. Das müssen wir erstmal herstellen, das Obst. Also ich habe jetzt mal 20 Kilo Pampelmusen geschält. Das muss man erstmal machen. Und ja, da hat man immer zu tun.
1: Wie lange wollt ihr noch weitermachen?
2: Wenn es nicht mehr geht, dann geht es nicht mehr. Aber solange, wie es noch geht, machen wir es eben halt. Es freut sich ja auch jeder, der hierher kommt. Und 80% kennen uns ja. Die wissen auch, wie wir ticken, ne?
1: Dankeschön.
0: Ach, der beste Grund, den ich bisher gehört habe, warum man Eis essen sollte. Er zieht die Falten ab. Danke, Gabi.

0: Rod Stewart. Trainiert übrigens eisern, damit er für seine Konzerte fit bleibt. Neulich hat er gesagt, dass er die 100 Meter 19 Sekunden läuft. Der Weltrekord Ü80 liegt bei 14,21 und da würde er gern noch hinkommen. Kollegin Peggy Wolter setzt beim Fithalten eher auf heilende Mineralquellen und nimmt uns gleich mal mit zu einigen. Nach Krynitzer Strui, der Kurort liegt südöstlich von Krakau, hat eine über 200-jährige Kurtradition, heilende Mineralquellen, wunderschön sanierte Bäderarchitektur, malerische Natur und eine faszinierende Geschichte.
1: Umgeben von dichten Wäldern und Bergen schlängelt sich im Tal der Kurort Krynitzer Strui. Auf der Promenade treffe ich Michau. Unser Spaziergang führte uns vorbei an kunstvoll geschnitzten Holzhäusern im alpinen Stil. Schön saniert und leuchtend in kräftigem Grün, Blau und Braun.
2: Dieses Gebäude, Biała Róża, es ist original geblieben, das grüne Holzhaus hier. Und Lata Szlonska ist dieses blaue Gebäude. Es ist ein noch interessanterer Ort, denn das ist die alte Villa Romanowka und dort befindet sich heute ein Museum.
1: Die kleine hölzerne Trinkhalle Swodwinka aus dem Jahr 1806 ist das älteste erhaltene Kurgebäude. Rechts und links der breiten Promenade plätschern Springbrunnen, Wasserspiele mit Musik. Apropos Wasser.
2: Weißt du, warum die Leute überhaupt nach Krynica kamen? Wegen des heilenden Mineralwassers. Hier gibt es Bohrungen zu verschiedenen Quellen. Es fließt hier unter uns ganz tief.
1: Krynica Strój ist bekannt für 7 natürliche Heilquellen. Sie alle haben Namen wie Jan, Josef, Tadeusz, benannt nach Geologen, Freiheitshelden oder einem Arzt. In der Haupttrinkhalle können wir jedes Wässerchen frisch gezapft probieren.
2: Da kann man immer reingehen, sich eine Flasche mit Heilwasser füllen, entweder mit Kohlensäure, leicht salzig, so wie das Wasser Jan. Es wirkt stark harntreibend, wenn jemand Nierenprobleme hat. Das Wasser Tadeusz wiederum ist kräftiger im Geschmack, der Eisengehalt ist höher.
1: Mein Favorit ist das Wässerchen Jan, benannt nach einem Kutscher, der früher das Wasser von der Quelle zu den Kurgästen brachte. Ein mineralarmes Wasser, das ideal für Nierenleiden und Diabetes ist.
2: Für jedes Wasser wird auch eine andere Trinkweise empfohlen. Wenn wir zum Beispiel so einen Tadeusz trinken, wird empfohlen, ihn über mehrere Minuten zu genießen, ganz langsam trinken, Schluck für Schluck zu nippen, sogar über 20 Minuten, damit es gut aufgenommen wird.
1: In gemütlichen Sitzecken zwischen riesigen Palmen genießen die Menschen in Ruhe das Heilwasser. Krynica Strój in den Beskiden wird auch die Königin der polnischen Kurorte genannt.
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1: Es ist eine Mischung momentan aus Wolken und Sonne. Von Nordwesten her ziehen immer mal wieder einzelne Schauer durch. Nachts werden die Wolken dann weniger, wird meist trocken bleiben und wir bekommen Tiefstwerte um die 12 bis 8 Grad. Morgen geht es erstmal freundlich in den Tag. Bis zum Nachmittag werden die Wolken dann aber immer dichter, bringen dann auch den ein oder anderen Schauer mit. Allzu warm wird es auch nicht, 18 bis 21 Grad Maximum. Dienstag freundlich bis 24 Grad, Mittwoch dann schon wieder kühler und regnerisch. MDR Sachsen Verkehrsservice, A9 Richtung München zwischen Naumburg und Bad Klosterlausnitz, Stau und stockender Verkehr. Hier dauert es ungefähr 10 Minuten länger. A13 Richtung Berlin zwischen Großräschen und Pronkow, Stau. Und geblitzt wird auch auf der A13 Richtung Berlin in Höhe Kittlitz. 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

0: Daryl Hall, John Oates beim Sachsenradio und ich begrüße Andreas Riebel vom Sachsenspiegel bei mir im Studio.
1: Grüß dich. Grüß dich.
0: Ja, Andreas, vor dem WM-Finale gibt es natürlich noch den Sachsenspiegel. Was habt ihr denn euch heute vorgenommen?
1: Ja, bin erstmal ganz froh, dass das WM-Finale nach dem Sachsenspiegel ist. Sonst würden wahrscheinlich für heute ganz wenige Menschen nur zuschauen. Also, ja, was haben wir heute in der Sendung? In jedem Fall ein spannendes Thema aus dem Vogtland. Da sind wir unterwegs gewesen, haben uns mal in eine historische Postkutsche gesetzt. Der Chef von einem Pferdefuhrbetrieb, der hat bislang hauptsächlich Kremserfahrten gemacht und nun hat er sich eine historische Kutsche besorgt und fährt jetzt seine Gäste bis zu 3 Tage lang durchs Vogtland oder auch mal Richtung Erzgebirge. Alles ganz entspannt, ohne Handys, ohne Stress. Allerdings wahrscheinlich auch mit Muskelkater im Po. Denn so gepolstert wie unsere Autos sind, waren die Sitze früher in einer alten kaiserlichen Postkutsche leider nicht.
0: Apropos Stichwort kaiserlich. Thema Roland Kaiser bei euch auch heute.
1: Ja, genau. In knapp 14 Tagen beginnt ja in Dresden wieder die alljährliche Kaisermania. Mhm. Und da musste man für die Karten wie immer ganz schnell sein. Oder man fährt einfach woanders in Sachsen hin, um Roland Kaiser live singen zu hören. Auf der Waldbühne in Schwarzenberg im Erzgebirge, da gab es gestern Abend so eine Kaisermania in klein, wenn man so möchte, wobei so richtig klein war es dann auch nicht, denn es strömten wieder Tausende auf die größte Freilichtbühne Sachsens und die Höhepunkte der Show, die haben wir dann heute Abend im Sachsenspiegel.
0: Und der beginnt 19 Uhr. Danke, Andreas. Schöne Sendung.
1: Danke dir auch noch.

0: Weltmeister Argentinien gegen Europameister Spanien. Das Finale heute der Fußball-WM. Der argentinische Superstar Lionel Messi gegen den spanischen Super-Newcomer Lamine Yamal. Eine Begegnung, würde man sagen, so auf den zweiten Blick. Die haben sich nämlich schon getroffen, 2007, vielleicht haben Sie es ja mitbekommen, da gibt es einen Fotobeweis, Anne van Eickels.
1: Ja, erstmal vorweg, dieses Foto, das ist wirklich echt, also kein Fake, und entstanden ist das Bild bei einem Fotoshooting vor 19 Jahren für einen Wohltätigkeitskalender des Kinderhilfswerks UNICEF, und für dieses Shooting mit den Superfußballern des FC Barcelona, die damals für UNICEF geworben haben, hatte sich auch die Mutter von Lamine Yamal beworben und wurde dann ausgelost. Und dann hat damals der noch ziemlich unbekannte Lionel Messi beim Fotoshooting zufällig Baby Lamine gebadet. Also echt verrückt. Und das findet übrigens auch Lionel Messi selbst.
2: Dieses Foto ist einfach total verrückt. Wie das Leben halt manchmal so spielt. Er war damals noch ein Baby und jetzt stehen wir uns im WM-Finale gegenüber. Einfach total verrückt.
1: Ja, was der Fußballgott sich dabei gedacht hat, echt unglaublich. Aber so kann man es sagen, Lionel Messi, der spielt heute um seinen zweiten WM-Titel, ausgerechnet gegen einen, den er schon seit dessen Babyzeiten kennt.
0: Tja, mal schauen, wer heute wen badet. 21 Uhr geht's los, das Finale dieser Fußball-WM, Argentinien gegen Spanien, das ZDF überträgt.

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4: Wir haben einen Mix aus Sonne und Wolken und von Nordwesten her ziehen immer mal wieder einzelne Schauer durch Richtung Osten. Maximal 18 bis 22 Grad und windig ist es. Nachts gehen die Wolken zurück, dann nur noch ganz selten Schauer bei 12 bis 8 Grad und morgen früh geht's freundlich los. Am Nachmittag wird es dann wieder eher stark bewölkt sein und die Wolken bringen dann auch wieder einige Schauer mit. Und es wird noch einen kleinen Tick kühler als heute, 18 bis 21 Grad maximal. Dienstag haben wir dann 24 und freundlich. Mittwoch wird es wieder unbeständiger und kühler.
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5: Mit Klaus Becker. Bundeskanzler Merz erwägt nach dem Rücktritt von Unionsfraktionschef Spahn eine Umbildung seiner Bundesregierung. Merz sprach im ZDF-Sommerinterview von einer Gelegenheit, nannte aber keine Namen. Aus Berlin berichtet Lissy Kaufmann.
6: Man werde in den Parteigremien in den kommenden Tagen darüber sprechen und bald einen Vorschlag machen, so Merz. Die Zeit dränge aber nicht. In Berlin wird unter anderem über den bisherigen Kanzleramtschef Frey als Nachfolger von Spahn als Fraktionschef spekuliert. Das würde wiederum eine Neubesetzung in der Bundesregierung nötig machen. Im Interview macht Merz auch deutlich, dass er im Vorfeld wenig Zeit hatte, mit Spahn zu sprechen. Der habe die Partei und die Fraktion erst sehr spät informiert zu sprechen. Der habe die Partei und die Fraktion erst sehr spät informiert. Mit der Empörungswelle hatte Merz nach eigenen Worten in diesem

0: positiven Trends sind bundesweit noch mehr als 20.000 Ausbildungsplätze im Handwerk unbesetzt. Bei einer gewalttätigen Auseinandersetzung in Leipzig ist ein 20-Jähriger schwer verletzt worden. Nach Angaben der Polizei liegt er derzeit auf der Intensivstation. Zwei weitere Jugendliche im Alter von 16 und 17 Jahren wurden leicht verletzt und konnten das Krankenhaus nach einer Behandlung wieder verlassen. Nach ersten Erkenntnissen wurde der 20-Jährige am Abend in der Innenstadt mit einem gefährlichen Gegenstand verletzt. Der mutmaßliche Täter ist auf der Flucht. Weitere Details sind noch nicht bekannt. In Spanien hat ein Waldbrand nördlich von Madrid bereits mehr als 13.000 Hektar Land zerstört. Über 700 Menschen wurden nach Angaben der Behörden vorsorglich in Sicherheit gebracht. Hunderte Feuerwehrleute kämpfen demnach gegen die Flammen. Todesopfer wurden bislang nicht gemeldet. Das Feuer war am Donnerstag in der Provinz Guadalajara ausgebrochen und erreichte auch den Nationalpark Sierra Norte. Ein weiterer Großbrand nahe Saragossa verwüstete fast 16.000 Hektar Land. Die Lage gilt dort weiterhin als kritisch. Das waren Nachrichten von MDR Sachsen. 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
1: MDR Sachsen Verkehrsservice A9 Richtung München zwischen Dreußig und Eisenberg. Stockender Verkehr. Hier dauert es ungefähr 10 Minuten länger. A13 Richtung Berlin zwischen Großräschen und Pronkow. Stau. Und geblitzt wird auf der A13 ebenfalls Richtung Berlin in Höhe Kittlitz. 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
1: Grüße Sie, schönen Nachmittag.
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0: Bill Withers beim Sachsen Radio. Mit 16 war sie schon berühmt. Seit vielen Jahren führt sie ein Leben fernab der Öffentlichkeit. Juliane Werding. Heute feiert sie ihren 70. Und wir hören noch mal ganz weit zurück.
1: Nun nach Essen zu Juliane Werding. Juliane, Sie sind das jüngste Mitglied unseres Talentschuppen. Sie sind gerade 15 Jahre geworden.
2: Ich habe es mir einfach viel leichter vorgestellt. Und es war doch ziemlich viel mit den Proben und so und die Aufregung.
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4: Juliane Werding im Talentschuppen des Südwestfunk. Der erste Fernsehauftritt der Gymnasiastin aus Essen. Noch vor der Sendung bekommt die 15-Jährige einen Plattenvertrag. Ein Jahr später dann schon der Durchbruch.
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5: ich habe ein Lied gesungen über jemanden, der an Drogen starb. Und es war damals der erste Drogentote in Essen und das war ein Freund von mir. Der hieß natürlich nicht Conny Kramer, sondern hatte einen anderen Namen. Ich war einfach entrüstet darüber, dass niemand das wusste, dass das keine Aufmerksamkeit erlangte.
4: Die bekommt nun die junge Sängerin. Am Tag, als Conny Kramer starb, das Lied über den Freund, mit dem sie in Essen Straßenmusik gemacht hat, verkauft sich mehr als 1 Million Mal. Noch vor ihrem 16. Geburtstag landet Juliane Werding an der Spitze der deutschen Verkaufshitparade. Den nächsten Top-10-Erfolg schreibt ihr Gunther Gabriel.
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4: Hits landet sie oft mit deutschsprachigen Coverversionen internationaler Songs. Am Tag, als Conny Kramer starb, basiert auf The Night They Drove Old Dixie Down von The Band. Sonne auf der Haut, auf Nick Kershaws Wouldn't It Be Good und das hier auf Mike Oldfields Moonlight Shadow.
5: Persönlich mag eigentlich die dunklen Songs lieber. Das entspricht einfach mehr meinem melancholischen Temperament.
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4: Mitte der 80er schult Juliane Werding zur Heilpraktikerin um. In München eröffnet sie eine Praxis, in der sie ihre Patienten behandelt. Um sich auf die voll und ganz zu konzentrieren, hat sie sich konsequent aus dem Showgeschäft zurückgezogen.
5: Ich denke, dass jeder Mensch sehr vielfältig veranlagt das, dass er wie eine Blume ist eigentlich, mit vielen Blättern. Und dass man in dieser Gesellschaft gezwungen wird, sich auf eins auszurichten. Die ganzen anderen Interessen und Veranlagungen kommen einfach zu kurz.
0: Juliane Werding. Heute feiert sie ihren 70. Glückwunsch.

0: Es ist der letzte Tanz heute. Heute steigt das Fußball-WM-Finale vor den Toren von New York City, Spanien gegen Argentinien. Schon gestern haben tausende Argentinier den Times Square zum Beben gebracht. La Selección will ihren Titel verteidigen, die Spanier einen drauflegen auf ihren EM-Titel. Emotionen pur fürs furiose Finale.
1: East Rutherford, New Jersey. MetLife Stadium.
2: Der letzte Tanz.
3: El último baile.
2: Spanien gegen Argentinien.
3: España contra Argentina.
2: Es geht um alles oder nichts.
3: Se trata de todo.
2: Das Finale. Die, die keine Fehler machen, gegen die, die niemals aufgeben. Niemals.
3: La final. Los que no cometen errores. Contra los que nunca se rinden. Nunca.
4: Nunca. Nunca. Nunca jamás nos reducirán a cenizas.
5: Jetzt ist der Zirkus in der Stadt.
4: Spanien 2-0.
2: Das Finale. Die rote Furie gegen die Auswahl.
3: La final, la furia roja contra la selección.
1: East Rutherford, New Jersey, MetLife Stadium.

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3: Momentan haben wir eine Mischung aus Sonne, Wolken und einzelnen Schauern bei 18 bis 22 Grad. Mehr wird heute auch nicht passieren. Bisschen windig ist es. In der Nacht werden die Wolkenlücken dann größer. Und es sollte überwiegend trocken bleiben bei Tiefstwerten um die 12 bis 8 Grad. Morgen geht's freundlich in den Tag. Tagsüber nehmen die Wolken zu. Nachmittag werden sie immer dichter und dann kann es auch mal kurz schauern bei 18 bis 21 Grad. Der Dienstag wird freundlicher und bis zu 24 Grad warm. Mittwoch dann schon wieder kühler und regnerisch. MDR Sachsen Verkehrsservice A4 Görlitz Richtung Dresden zwischen Kodersdorf und Niederseifersdorf. Stockender Verkehr, hier dauert es 10 Minuten länger. A9 Richtung München zwischen Dreußig und Eisenberg. Stockender Verkehr, auch hier bitte 10 Minuten mehr einplanen. A13 Richtung Berlin zwischen Großrieschen und Pronkow Stau. Und geblitzt wird auf der A13 Richtung Berlin in Höhe Kittlitz und in Leipzig in der Kiewer Straße in beiden Richtungen. 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

0: Yvonne Katterfeld beim Sachsenradio. Apropos Wolken weiterschieben, Sommerzeit, Urlaubszeit. Wir haben auch mal bei unseren Sachsenspiegel-Kollegen nachgefragt, was treibt ihr eigentlich so im Sommer? Für die Wetterfrau im Sachsenspiegel, Stefanie Meissner, gilt, vieles ist möglich, nur nicht nachts draußen schlafen.
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2: Zu Hause bleiben. Dieses Jahr ist das ganz klar, die Natur mal zu genießen und einfach mal unaufgeregt, keinen Stress, irgendwas vorbereiten oder so. Kein Bock dieses Jahr, ehrlich.
1: Urlaub mit dem Wohnmobil.
2: Ja, ich warte ja immer noch drauf, dass ich eins geschenkt kriege, dass ich eins gewinne, dass es zu mir kommt. Ich liebe Wohnmobile, über alles.
1: Meine Lieblingseissorte.
2: Ich esse total gerne Wassereis, Erdbeer, gerne mit Schokostücken. Das ist dann natürlich nicht mehr Wassereis, aber lecker.
1: Ein schöner Platz im Sommer.
2: Es ist immer der Blick aufs Wasser.
1: Draußen schlafen.
2: Das möchte ich gerne, aber ich traue mich nicht. Ich traue mich schon gar nicht alleine. Ich möchte das gerne so in der Gruppe machen, aber ich kenne nur Leute, die sich das auch nicht trauen.
1: Meine liebste Badestelle.
2: Verrate ich nicht.
1: Auf meinen Grill kommt
2: Käse, Gemüse und ein bisschen Fleisch.
1: Der beste Sommercocktail.
2: Gerne alkoholfrei, habe ich auch festgestellt. Einfach durch alles durchprobieren. Das ist in dem Moment, habe ich Bock auf Erdbeer, dann wieder auf Zitrone und dann ist das so.
1: Das schönste Reiseziel war für mich
2: war ja in Australien, was ich sehr, sehr mag, aber es war dann zuletzt doch Thailand. Und Thailand ist so mein neues, schönes Reiseziel.
1: Das Beste am Sommer.
2: Ich mag die gute Laune dann immer von den anderen, die sagen, oh, endlich raus, endlich komm, lass treffen, komm, wir gehen an die Elbe und ich, hier geht los. Also geil, ja, das mag ich.
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0: Gartenmeister und Buchautor René Wadas hat wieder viele praktische Tipps für Balkon, Hochbeet und Gemüsegarten. Zum Beispiel zum Gießen.
2: Also ganz wichtig ist, wenn ich schwitze, auf dem Balkon oder egal, dann weiß ich auch, dass meine Pflanzen schwitzen, dass sie viel Wasser verbrauchen. Entweder ist man Frühaufsteher, dann kann man schön früh anfangen, seine Pflanzen zu gießen. Wenn ich aber Spätaufsteher bin, dann muss ich abends gießen.
0: Ja, und am besten nicht nur gießen.
2: Besser ist wirklich mit Mulch arbeiten. Damit kann ich meine Töpfe und meine Kübel und meine Balkonkästen abdecken, damit nicht so schnell und so viel Wasser verdunstet.
0: Und viele Hobbygärtner kümmern sich einfach fast zu gut um ihre Pflanzen, meint der Pflanzendoktor.
2: Wir dürfen unsere Pflanzen auch nicht verwöhnen. Wenn du jeden Tag deine Pflanze versorgst mit Wasser, draußen im Garten zum Beispiel, jeden Tag, dann sitzt das Wasser in der obersten Schicht. Ja, aber wenn du die Pflanze so ein bisschen quälst und sagst, sie kriegt vielleicht nur einmal die Woche Wasser und dann vielleicht aber tiefgründig, dann geht die Pflanze in den Boden, tiefer in den Boden mit den Wurzeln.
0: Außerdem verrät René Wadas im aktuellen Podcast, welche Pflanzen besonders gut mit praller Sonne klarkommen, warum Gurken bei Hitze bitter werden können und wie eine Gurkenscheibe gegen Schnecken helfen kann.
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3: Nicht unbedingt Badewetter, heute noch in den nächsten Tagen nicht. Ausnahme vielleicht der Dienstag, da wird es ein bisschen wärmer mit bis zu 24 Grad. Und da lässt sich auch öfter mal die Sonne blicken. Ansonsten wird es unbeständig sein mit Schauern. Heute maximal 22 Grad, morgen 21. Und auch der Mittwoch wird dann wieder kühler als der Dienstag.
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4: Mit Klaus Becker. Bundeskanzler Merz erwägt nach dem Rücktritt von Unionsfraktionschef Spahn eine Umbildung seiner Bundesregierung. Merz sagte im ZDF-Sommer-Interview, es könnte eine Gelegenheit sein, über eine Neuaufstellung nachzudenken. Er wolle in den nächsten Tagen über die Spahn-Nachfolge beraten und bald einen Vorschlag machen. Als Favorit für den Posten gilt der bisherige Kanzleramtschef Frei. Spahn war zurückgetreten, nachdem sich die Kritik an seiner Elternschaft durch eine Leihmutter in den USA massiv verschärft hatte. In Deutschland ist Leihmutterschaft nicht erlaubt. Die CDU hatte erst jüngst ihre ablehnende Haltung dazu bekräftigt. Textilunternehmen dürfen unverkaufte Bekleidung nicht mehr vernichten. Ein entsprechendes EU-Gesetz trat heute in Kraft. Ziel ist, Verschwendung von Ressourcen zu verringern, wie MDR Sachsen-Reporter Micha Steinwachs berichtet.
5: Die Regelung trifft insbesondere große Unternehmen. Wie der Handelsverband Sachsen auf Anfrage mitteilte, müssen sie nicht verkaufte Ware künftig anderweitig verwerten. Zum Beispiel könnten sie Kleidungsstücke weiterverkaufen oder spenden. Nur in Ausnahmefällen dürften die Textilien vernichtet werden, etwa wenn sie mit gefährlichen Substanzen belastet sind. Wie viele Kleidungsstücke die Unternehmen vernichten, müssen sie laut dem EU-Gesetz öffentlich machen. Der Handelsverband Sachsen konnte keine genauen Angaben machen, welche Unternehmen von der neuen Regelung betroffen sind. Durch die Vernichtung von unverkauften Textilien werden in Europa jedes Jahr Millionen Tonnen CO2 freigesetzt.
4: Ein Rentnerpaar im Landkreis Bautzen hat durch einen Schockanruf 25.000 Euro an Betrüger verloren. Laut Polizei gaben die 25.000 Euro an Betrüger verloren. Laut Polizei gaben die Täter an, der Sohn der Familie habe einen schweren Verkehrsunfall verursacht.

0: Spa vor Ferrari-Pilot Charles Leclerc und Max Verstappen im Red Bull durch. Antonellis Teamkollege George Russell schied nach einer Kollision aus und verlor damit weiter an Boden auf den 19-Jährigen. Rang 2 im WM-Klassement übernahm wieder Lewis Hamilton im Ferrari, der Vierter wurde. Das waren Nachrichten von MDR Sachsen. 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
1: MDR Sachsen Verkehrsservice. Sieht ganz gut aus. Im Moment liegen uns keine Verkehrsmeldungen vor. Falls Sie noch irgendwas sehen, einfach anrufen 0800 637 5637. Schnell und aktuell. Der MDR Sachsen Verkehrsservice.
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1: Grüße Sie. Wie sieht's mit dem Wetter für die Ferienkinder aus? Lieber draußen, lieber drin, werden wir gleich klären mit dem MDR Wetterstudio.
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1: Und da begrüße ich Grit Krämer. Hallo.
2: Katrin. Hallo Katrin.
1: Ja, abends noch ein bisschen draußen sitzen auf der Bank, überall machbar oder eher nicht?
2: Kann man, wenn man das Genick noch bewegen kann und nach oben gucken kann, weil dafür ist man selber zuständig. Mhm. Wir haben einfach am Nachmittag doch so ein paar Schauer, die unterwegs sind. Mhm. Es gibt große Gebiete, vor allem im Osten jetzt, da ist es trocken, zum Teil auch sonnig, aber ich sag's euch, auch hier kommen noch mal ein paar Schauer über die Elbe rein. Da muss man ein bisschen nach oben gucken. Mhm. Wir haben es jetzt schon nass im Großraum Chemnitz, auch so im Nord Sachsen, Leipzig ziehen so ein paar kleine Schauerchen durch. Wenn die durch sind, gibt es immer noch ein bisschen Nachschlag dazwischen, aber auch sonnige Phasen. Es ist ja ziemlich kühl heute geblieben mit 17 bis 21 Grad.
1: Und die Nacht wird dann ein bisschen trockener sein?
2: Die wird trockener, genau. Wir haben noch letzte Schauer, die so vereinzelt noch rausziehen. Dann ist es trocken bei wechselnder Bewölkung. Es wird recht kühl mit 13 bis 8 Grad. Also gerade im Erzgebirge wird es einstellig. Und morgen verbleiben wir in dieser Nordwestströmung. Wir kriegen also auch morgen und in den nächsten Tagen kühl feuchte Meeresluft rein, deshalb auch morgen nur 17 bis 21 Grad. Dazu ähnlich wie heute erst Sonne und Wolken, am Nachmittag überwiegen die Wolken und da sind auch wieder ein paar Schauer unterwegs.
1: Und für die Eltern und Großeltern, die so die Ferienkinder bespaßen, ist denn irgendwann mal wieder Badewetter in Sicht?
2: Ich sag mal so, man könnte jetzt schon baden gehen, weil die Seen sind wärmer als die Luft.
1: Also nicht raus sozusagen.
2: Aber dann, genau, das ist kein guter Tipp. Und dann Badewetter sehen wir im Wochenende wieder. Also ab Freitag wird es langsam wärmer. Und am Wochenende kann man baden gehen, einplanen. Bis dahin sollte man gucken, dass man gut durch die Woche kommt.
1: Danke dir, Grit.
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0: Sonntag beim Sachsenradio. Da schauen wir ja auch in Mensch Nachbar ab 18 Uhr über die Grenzen. 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Mensch-Nachbar-Kollege Peter Kumpfer erklärt uns das mal.
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4: Immer noch ein paar Schauer unterwegs. Durch die Nacht sollte es dann aber weitgehend trocken gehen. Da werden die Wolken weniger. In den frühen Morgenstunden haben wir dann so Tiefstwerte um die 12 bis 8 Grad. Morgen werden es nicht mehr als 21. Bis zum Mittag sehen wir die Sonne häufiger. Dann zieht es wieder zu und es wird einige Schauer geben am Nachmittag. Der Dienstag wird ein bisschen freundlicher sein und wärmer, bis 24 Grad. Am Mittwoch wird es dann wieder unbeständiger und kühler. MDR Sachsen Verkehrsservice. Im Moment liegen uns keine Verkehrsmeldungen vor. Kommen Sie also gut an, schnell und aktuell. Der MDR Sachsen Verkehrsservice.
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0: 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Und wir tauchen jetzt in eine Welt ein, die schon nach gestern eigentlich klingt, in die Disco-Zeit. Disco sagt ja heute gar keiner mehr. Man geht nicht mehr zur Disco, man geht in den Club. Und da geht es auch nicht mehr auf die Tanzfläche oder aufs Parkett, sondern auf den Dancefloor. Warum also Disco? Weil der Fernsehsender Arte den Disco-Sommer ausgerufen hat. Und in diesem Rahmen wird heute Abend der Filmklassiker Saturday Night Fever laufen. Und wir haben mit unserem Filmexperten Peter Beddies über den Film gesprochen. Der ist ja fast 50 Jahre alt, war aber unglaublich prägend, oder?
1: Auf jeden Fall. Er taucht auch immer noch in den Listen der stilprägendsten Filme aller Zeiten auf. Besonders schön fand ich habe da was rausgesucht, wie der Film 1977 beworben wurde. So fing der Trailer an.

0: Beethoven trifft auf Disco, wunderschön. Und man merkt auch, dass wir über eine andere Zeit reden, wenn wir uns die Länge des Trailers anschauen. 3:30 gibt's heute gar nicht mehr. Der Film kommt mit 2 Stunden aus, was damals ziemlich lang war. Und erzählt wird in Saturday Night Fever von Tony Manero, der durch New Yorks Nächte läuft, als würde ihm die Stadt gehören. Und warum? Er kann tanzen wie kein Zweiter.
1: Für John Travolta begann ja mit diesem Film seine Karriere. Wie blickt er selbst drauf zurück?
0: Also ich habe immer mal wieder mit ihm darüber reden können und er hat mir auch mal gesagt, dass in dem Film eine Szene ist, die sich für ihn als durchaus als Fluch herausstellen sollte.
2: Tanzen, nur tanzen, das kann nicht ewig so weitergehen. Das ist nur eine kurze Sache. Ich meine, ich werde ja auch älter und ich fühle, dass ich viel mehr aus meinem Leben machen kann. Ich bin doch nicht so blöde, dass ich glaube, das Leben besteht nur aus Rumgammeln und Tanzen. Da ist doch noch was anderes.
0: John Travolta wollte nach diesem Film sofort eine andere Richtung einschlagen, aber sowohl die Industrie als auch seine Fans wollten mehr Tony von ihm, was er nicht wollte. Es kamen immer weniger Aufträge und ausgerechnet sein legendärer Tanz in Quentin Tarantinos Pulp Fiction brachte ihn dann zurück. Heute hat er seinen Frieden damit gemacht und er tanzt wohl immer noch ganz gern.
1: Ist der Film eigentlich gut gealtert? Die Musik unter anderem von den Bee Gees klingt ja nach wie vor recht frisch.
0: Ja, interessant, dass du das ansprichst. Bei der Musik habe ich auch keine Zweifel. Zu der wird man wohl noch in Jahrzehnten tanzen. Aber wenn man mal so reinhört in die Dialoge.
3: Hast du im Bett auch so viel drauf wie da unten, Süße?
2: Leute verstehen das falsch. Wenn man ihn mal unter den Rock fasst, dann wollen sie gleich mit einem tanzen.
0: Das würde heute wohl gar nicht mehr gehen. Unter den Rock fassen als die Norm hinstellen, geht nicht. Aber sollte man deswegen die Filme nicht mehr zeigen? Im Gegenteil. Aus meiner Sicht sollte man nur sagen, in welcher Zeit sie entstanden sind und dass damals halt andere Regeln galten. Aber diese Filme wegen einer politischen Korrektheit wegsperren? Niemals.
1: Ja. Ist ja einfach Kulturgeschichte. Saturday Night Fever gibt's heute Abend bei Arte ab 2015. Danke, Peter. Und wir machen uns schon mal die Hüften ein bisschen geschmeidig mit den Bee Gees.

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0: Ja, es war eine lange Strecke, aber jetzt ist es endlich soweit. Heute steigt das Finale der Fußball-WM und da wird es tatsächlich eine Halbzeitshow geben. So wie beim Super Bowl in Amerika übrig. Viele Fußballfans sehen das eher kritisch, aber sagt Martin Ganselmeier, die Organisatoren versprechen, es wird nur 11 Minuten dauern und viel Geld für einen guten Zweck rausspringen.
1: Was das Super Bowl-Finale im American Football kann, das schafft auch das Finale der Fußball-WM, will FIFA-Chef Gianni Infantino beweisen. Die Halbzeitshow der Fußball-WM soll die beim Super Bowl sogar noch übertrumpfen. Wenn also nach dem Halbzeitpfiff die Profis in ihre Kabine laufen, erobern Shakira, Madonna, BTS, Justin Bieber und viele andere Superstars den Rasen. Shakira wird wohl ihren WM-Song Die Die singen. Und die südkoreanische Boygroup BTS wird Milliarden Fernsehzuschauer zur größten Bühne der Welt willkommen heißen. Was Madonna und Justin Bieber beitragen, bleibt noch ein Geheimnis. Ebenso die Auftritte des venezolanischen Dirigenten Gustavo Dudamel und der Muppet-Figuren Kermit und Miss Piggy. Coldplay-Sänger Chris Martin hat als künstlerischer Leiter die schwierige Aufgabe, all die Superstars unterzubringen. In jedem Fall wird es die meistgesehene Veranstaltung der Geschichte, kündigt der Organisationschef der Halbzeitshow Hugh Evans im ARD-Interview an.
2: You know, billions and billions of
1: Milliarden und Abermilliarden von Menschen werden zuschauen. 31 Mal so viele wie beim Super Bowl. Die ganze Welt soll teilhaben. Aber sprengt das nicht die 15-minütige Halbzeitpause? Nur mit Erlaubnis des Schiedsrichters darf die Halbzeitpause ausnahmsweise länger ausfallen. Doch Organisationschef Hugh Evans verspricht, die Halbzeitshow wird nur 11 Minuten dauern. Inklusive Auf- und Abbau werde die Halbzeitshow nicht länger als 15 Minuten dauern. Außerdem werde die Bühne so aufgebaut, dass der Rasen verschont bleibt. Die 11 Minuten werden die unterhaltsamsten 11 Minuten der Geschichte werden. Außerdem dient das große Halbzeitspektakel einem guten Zweck, sagt Organisationschef Hugh Evans. Hauptberuflich leitet er die Hilfsorganisation Global Citizen. Die Halbzeitshow wird die größte Ansammlung von Künstlern für einen guten Zweck seit dem Konzert von Live Aid 1985, sagt Evans.
2: This will be the single largest gathering of artists for a cause since Live Aid.
1: 100 Millionen Dollar soll die Halbzeitshow einbringen für einen Bildungsfonds, der Kindern in ärmeren Ländern den Schulbesuch und das Fußballspielen ermöglicht. So wäre dann allen geholfen, der FIFA, den Superstars, der Hilfsorganisation und hoffentlich auch den Kindern.
0: Das Finale der Fußball-WM Spanien gegen Argentinien. Und wir könnten es sogar alle sehen, wenn wir denn wollten. Nicht wie heute Nacht das Spiel um Platz 3, das ZDF überträgt. Anstoß 21 Uhr.

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0: Und das war unser gemeinsamer Nachmittag nach den Nachrichten. Der Blick über den Gartenzaun nach Polen und Tschechien. Und dann ist Heiko Rasch für Sie da. Kommen Sie gut in die neue Woche.
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0: Momentan sind noch ein paar Schauer unterwegs, in der Nacht dann kaum noch. In den frühen Morgenstunden haben wir dann Tiefstwerte um die 12 bis 8 Grad. Morgen geht's dann erstmal freundlich los, am Nachmittag dichter bewölkt, einzelne Schauer wieder unterwegs bei 18 bis 21 Grad. Der Dienstag wird freundlicher und etwas wärmer, Mittwoch und Donnerstag dann wieder wechselhafter und kühler.
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2: Mit Klaus Becker. Bundeskanzler Merz erwägt nach dem Rücktritt von Unionsfraktionschef Spahn eine Umbildung seiner Bundesregierung. Merz sprach im ZDF-Sommer-Interview von einer Gelegenheit, nannte aber keinen Namen. Aus Berlin berichtet Lissi Kaufmann.
3: Man werde in den Parteigremien in den kommenden Tagen darüber sprechen und bald einen Vorschlag machen, so Merz. Die Zeit dränge aber nicht. In Berlin wird unter anderem über den bisherigen Kanzleramtschef Frey als Nachfolger von Spahn als Fraktionschef spekuliert. Das würde wiederum eine Neubesetzung in der Bundesregierung nötig machen. Im Interview macht Merz auch deutlich, dass er im Vorfeld wenig Zeit hatte, mit Spahn zu sprechen. Der habe die Partei und die Fraktion erst sehr spät informiert. Mit der Empörungswelle hatte Merz nach eigenen Worten in diesem Umfang nicht gerechnet. Auf die Frage, ob er sich von Spahn hintergangen fühlt, antwortet Merz, er wolle das nicht öffentlich bewerten, der Vorgang sei abgeschlossen.
2: Sachsens Ministerpräsident Kretschmer will die CDU-Wahlkämpfer in Sachsen-Anhalt und Mecklenburg-Vorpommern unterstützen. Dazu sind seinen Angaben zufolge mehrere Auftritte geplant. In Sachsen-Anhalt will die CDU mit Sven Schulze weiterhin den Ministerpräsidenten stellen. In Mecklenburg-Vorpommern geht es um eine Regierungsbeteiligung. Dort regiert derzeit die SPD in einer Koalition mit der Linken. Kretschmer hatte kürzlich für Aufsehen gesorgt, weil er auch die Arbeit der SPD-Regierungschefin Schwesig gelobt hatte. Im Handwerk steigen die Ausbildungszahlen weiter an. Nach der Einschätzung des Zentralverbands profitieren die Betriebe von den Stellenkürzungen in der Industrie. Peter Kramer berichtet.
4: Im ersten Halbjahr seien schon knapp 68.000 Ausbildungsverträge geschlossen worden. Das sei ein Plus von rund 5% im Vergleich zum Vorjahreszeitraum. Als Gründe nannte Dietrich sichere und gute Jobs mit guten Verdienst- und Karrieremöglichkeiten. Er sprach von einem Lichtblick in einer insgesamt schwierigen wirtschaftlichen Lage. Man profitiere von der schwächelnden Industrie. Nach Angaben der IG Metall schlossen Unternehmen dort im vergangenen Jahr 9% weniger Ausbildungsverträge ab als im Vorjahr.
2: Trotz des positiven Trends sind bundesweit noch über 20.000 Ausbildungsplätze im Handwerk unbesetzt. In Sachsen gibt es bislang kein Brauereisterben. Im Gegensatz

0: lange im Markt ist, aber jetzt mit neuen Inhabern geführt wird.
1: Der neue Stadthafen von Leipzig hat an diesem Wochenende zum Hafenfest eingeladen. Nach 3 Jahren Bauzeit war das Areal im Juni fertiggestellt worden. Der Stadthafen soll das zentrale Tor zum Leipziger Neuseeland sein, wie Geschäftsführer Jan Benzin MDR Sachsen sagte.
2: Was wir haben, sind praktisch ein 4000 Quadratmeter Hafenbecken. Das hat die Form eines Blüthnerflügels, weil hier früher die Flügel produziert wurden. Und da haben wir 40 Sport- und Familienboot-Liegeplätze. Bedeutet, du kannst als Privater dein Motorboot hier hinlegen. Was noch kommen wird, sind Hausboote, die bin ich gerade am besorgen. Es werden so 4 Hausboote sein, die gar nicht rausfahren, sondern du kannst sie als Ferienwohnung dann nutzen. Dann haben wir ganz viele Kanus, von Kajak 1er bis zum Kanadier 5er. Und dann haben wir eine super tolle Event-Location, die ganz, ganz oft genutzt wird für bis zu 200 Leute.
1: Fußballfans können heute Abend das WM-Finale im Stadthafen Leipzig auf einer Großleinwand live verfolgen. Ab 21 Uhr stehen sich dabei Argentinien und Spanien gegenüber. Das Endspiel in New Jersey ist aber nicht nur ein sportlicher Höhepunkt, wie Felix Gerhardt berichtet.
3: Neben dem Sport wird es vor allem ganz viel Unterhaltung geben bei diesem Finale. Die Halbzeitpause wird für die Show nach dem Vorbild des Super Bowls extra von 15 auf etwa 25 Minuten verlängert. Es sollen Stars wie Madonna, Shakira und Justin Bieber auftreten. Schon vor dem Spiel wird es eine rund 90-minütige Abschlussgala geben. Hier stehen unter anderem Robbie Williams und Jennifer Hudson auf dem Programm. Die Grammy- und Oscar-Gewinnerin wird die US-Nationalhymne singen. Sportlich könnte das Finale kaum besser besetzt sein. Mit Spanien trifft der Europameister auf den Titelverteidiger Argentinien. Spanien hat in seinen bislang 7 Spielen insgesamt nur ein Gegentor kassiert. Argentinien im Turnier vor allem mit Geduld überzeugt. Alle Spiele in der K.O.-Runde gewannen die Argentinier erst durch späte Tore. 2 Mal mussten sie sogar in die Verlängerung.
1: Bei der Tour de France hat Remco Evenepoel die 15. Etappe gewonnen. Der Belgier kam vor dem Topfavoriten Tadej Pogacar aus Slowenien ins Ziel. Jonas Vingegaard, der auf dem 2. Gesamtrang gelegen hatte, kam in einer Kurve zu Fall und konnte das Rennen nicht fortsetzen. Pogacar fährt weiter im gelben Trikot. Florian Lipowitz kam 58 Sekunden hinter seinem Teamkollegen Evenepoel ins Ziel. In der Formel 1 hat Mercedes-Pilot Kimi Antonelli den großen Preis von Belgien gewonnen und seine WM-Führung damit ausgebaut. Der Italiener setzte sich in Spa vor Ferrari-Pilot Charles Leclerc und Max Verstappen im Red Bull durch. Antonellis Teamkollege George Russell schied nach einer Kollision aus und verlor damit weiter an Boden auf den 19-Jährigen. Das waren Nachrichten von MDR Sachsen. 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
4: Ahoi, tschüss und hallo, Mensch Nachbar, MDR Sachsen, grenzenlos.
5: Auch im 11. Jahr bleiben wir unermüdlich. Im letzten Podcast haben wir ja 10-Jähriges gefeiert. Wir hören zu, geben uns den einen oder anderen Tipp und lernen auch weiter voneinander. Deshalb jetzt herzlich willkommen Ihnen allen. Ich bin Jan Kummer und sage Hallo nach Lieberetz zu Peter Kumpfe.
6: Hallo, es gibt uns ein schönes Zuhören und nochmal vielen, vielen Dank nach Zittau letzte Woche. Es war wirklich wundervoll.
5: Und hallo auch nach Wrocław zu Tomasz Kocher.
7: Dzień dobry, witam z Wrocławia.
5: Und gleich mal die Frage jetzt an euch, jetzt wo die Fußball-WM fast vorbei ist, was schauen wir da eigentlich im Fernsehen? Also bei uns laufen da, das ist auch ferienbedingt, ganz, ganz viele Wiederholungen, so von Filmen und Serien und Shows. Ist das bei euch ähnlich, Tomasz?
7: Ja, jetzt gibt es wieder polnische Serien, Klassiker, alte Komödien, Konzerte aus Opole und Reisesendungen. Erstaunlich erfolgreich sind außerdem historische Sendungen und alte Kultserien aus der kommunistischen Zeit. Sie bringen oft 3 Generationen vor dem Bildschirm. Ganz oft geht es hier um Online-Fernsehens. Und dann erklären die Großeltern ihren Enkeln zum Beispiel, warum in einem Film auf der Straße nur polnische Fiat zu sehen sind.
5: Ja, und Peter, was hat das tschechische Fernsehen so an Höhepunkten zu bieten?
6: Nur ganz kurz zum Fußball. Es freut mich, dass die deutschen Fußballer nur ein bisschen weniger schlecht sind als die tschechischen. Aber okay. Die Reality-Shows im Sinne von Love Island sind der größte Highlight des Fernsehens im Sommer. Also Serien, wo junge, wenig bekleidete Menschen vor versteckten Kameras auf einer tropischen Insel zusammenleben. Ja, und der künstlerische und inhaltliche

0: sittliche Anspruch ist sehr niedrig. Und die älteren Zuschauer, die können damit selbstverständlich gar nichts anfangen. Also doch alte Fernsehserien aus den 70er und 80er Jahren.
1: Aber wir machen hier nicht einen auf singende, klingende Fernsehzeitschrift. Das ist versprochen. Wir haben heute auch noch Traktoren und Süßigkeiten im Angebot.
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0: Ich habe ja als kleiner Junge immer so ganz große Augen bekommen, wenn ich auf einem Feld einen gesehen habe, so einen ZT300. Es geht um Traktoren des tschechischen Herstellers Zetor. Aber jetzt muss man ja schon fast sagen, von wegen tschechisch. Nach 80 Jahren wurde die Produktion jetzt nach Indien verlagert. Peter, was ist da los? Also solche Nachrichten kennen wir ja bisher vor allem aus Deutschland.
1: Eben, das war einer der Argumente dieses Schrittes, dass die Konkurrenz dies schon längst getan hat und in Europa werden eigentlich nur noch ganz große Traktoren gebaut, die Zetor eigentlich gar nicht im Angebot hatte. Die Mittelklasse und kleinere Traktoren werden auch von namhaften Herstellern längst in Asien gefertigt. So eben auch alle Teile. Und Getriebe und Achsen wurden eigentlich auch schon aus Asien importiert. So ist man im Eigentlichen näher an die Teilequelle gegangen.
0: Aber was sagen jetzt eigentlich die Tschechen dazu, dass die Zetoren aus Indien kommen?
1: Selbstverständlich tragen es die Tschechen sehr schwer, denn der Stolz auf die im Lande gefertigten Fahrzeuge ist sehr groß. Skoda, Tatra bedeuten immer noch etwas ganz, ganz Wichtiges für die Leute hier im Lande. Und gerade nach 80-jähriger Geschichte von Traktorbau in Brünn in der ehemaligen Rüstungsfabrik Zbrojovka Brno ist dies ein schwerer Brocken für die Menschen, obwohl die Konstruktion und der Verkauf weiterhin in Brünn bleiben.
0: Aber wie gesagt, also dass Produktion aus wirtschaftlichen Gründen Richtung Osten abwandert, das kennen wir hier aus Deutschland nur zu gut. Und eigentlich waren da immer Tschechien und Polen so auch die Zielländer. Jetzt wird es offenbar eben auch dort zu teuer. Tomasz, wie sieht das bei euch in Polen aus? Gibt es dort ebenfalls solche, naja, Abwanderungstendenzen?
2: Ja, solche Fälle gibt es. Aber von einer massenhaften Flucht der Industrie kann keine Rede sein. Erst in dieser Woche hat der deutsche Hersteller MAN angekündigt, in Polen für mehr als 1 Milliarde Euro eine Batteriefabrik für seine Fahrzeuge zu bauen. Es soll die größte und modernste Fabrik des Unternehmens weltweit werden. Polen ist allerdings längst kein Land mit extrem niedrigen Löhnen mehr. Der durchschnittliche Lohn im Unternehmenssektor liegt bei mehr als 2.200 Euro. Dazu kommen hohe Energiepreise, vor allem für die Schwerindustrie, die Chemiebranche und die Autoindustrie. Einfache Produktion wandert deshalb teilweise weiter nach Osten oder Süden, zum Beispiel nach Rumänien. Dorthin haben unter anderem Unilever und Michelin Produktionslinien verlagert. Gleichzeitig verlegt der japanische Maschinenhersteller Kubota wiederum Teile seiner Produktion aus Deutschland nach Polen. Es geht also weniger um einen Rückzug der Industrie als um einen Umbau. Einfache Montage verschwindet teilweise, dafür kommen moderne Produktion und neue Technologien.
0: Und wir bleiben jetzt auch gleich noch ein bisschen in Polen bei dir, Tomasz, steigen aber um von 4 auf 2 Räder. 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

0: Mensch Nachbar, wir hören uns um in Polen und auch in Tschechien. In Polen sorgen da gerade wieder getunte Pedelecs oder besser gesagt E-Bikes für richtig Ärger. Ihre Fahrer rasen teilweise mit bis zu 70 Kilometern pro Stunde durch die Fußgängerzonen der Städte. Okay, also E-Bike-Raser oder Leute, die auf E-Scootern hier diesen elektrischen Rollern ziemlich rücksichtslos unterwegs sind, die gibt's bei uns auch. Aber jetzt mal ehrlich, 70 Kilometer pro Stunde mit einem Fahrrad, Tomasz. Was sind das eigentlich für Teile? Und wer kauft oder auch wer baut und wer verkauft sowas?
1: Anfang Juli stoppte die Polizei in Wrocław in der Fußgängerzone, wie gesagt, einen 22-Jährigen auf einem Fahrzeug, das nicht einmal Pedale hatte. Stattdessen gab es Motorrad, Fußrasten, einen Gasgriff, eine 52-Volt-Anlage und auf dem Display eine Höchstgeschwindigkeit von 70 km/h. Solche Maschinen werden im Internet als leistungsstarke E-Bikes oder Super-Fat-Bikes verkauft. Besonders beliebt sind sie bei Fahrradkurieren. Außerdem kann man den Controller oder den Motor austauschen und die Geschwindigkeitsbegrenzung entfernen. Der Händler kann das Fahrzeug natürlich weiterhin Fahrrad nennen. Für Polizei, Gericht und Versicherung ist es aber längst keines mehr, zumindest in der Theorie. In der Praxis beginnt genau an dieser Stelle das Problem.
0: Genau, da habe ich auch noch Fragen, weil was wird dagegen eigentlich unternommen? Bei uns brauchen ja E-Bikes ein Kennzeichen, wenn die Unterstützung nicht bei 25 Kilometern pro Stunde endet oder wenn sie sogar ohne Treten so schnell fahren können und schneller.
1: Ja, in Polen sind die Vorschriften ähnlich eindeutig. Der 22-Jährige aus Wrocław bekam Bußgelder von insgesamt 500 Euro. Außerdem folgten ein Gerichtsverfahren wegen Fahrens ohne Fahrerlaubnis, ein Verfahren wegen fehlender Versicherung und die Abschleppung des Fahrzeugs. Aber auch hier ist die Praxis kompliziert. Bei manchen Fahrzeugen lassen sich die illegalen Funktionen mit einem einzigen Knopfdruck verstecken. Die Polizei kann auf der Straße nicht mehr prüfen, wie stark der Motor wirklich ist und wann die Unterstützung abschaltet. Bei einer größeren Kontrolle in der Region Masowien wurden mehr als 520 Fahrräder, E-Bikes und E-Scooter überprüft und rund 450, also fast 90% waren illegal umgebaut.
0: Boah, mein lieber Scholli. Aber jetzt fragen wir nochmal bei Peter nach. Habt ihr auch solche Probleme mit diesen Raketen in Fahrradform in Tschechien?
2: Also es wird allgemein über E-Bikes diskutiert und die Diskussion ist heiß. Einerseits ist es eine tolle Sache, aber dadurch trifft man Radfahrer auch da, wo es sie früher nicht gab. Zum Beispiel im hohen Lagen vom Riesengebirge. Es ist klar, auch die Definition, was ist ein Elektrobike noch und was ist schon ein Elektromotorrad, ist auch klar. Aber man diskutiert auch darüber, dass wahrscheinlich auch Elektrofahrräder Kennzeichen haben sollten, nur mit Führerschein bewegt werden sollten und versichert sein sollten. Inwiefern diese Maßnahmen wirklich kommen, das ist noch nicht sicher.
0: So, und gleich lassen wir es dann aber etwas ruhiger angehen. Es wird süß und lecker hier bei Mensch Nachbar.

0: Alle, die noch auf ihre Bikini-Figur achten, die bitte jetzt weghören. Jetzt gibt's was Süßes und das geht direkt auf die Hüften. Es geht um Süßigkeiten, die unsere Nachbarn lieben und die man als Gast oder Tourist unbedingt mal probieren sollte. Peter, bei Tschechien, da fallen mir spontan immer die Oblaten ein. Du hast bestimmt noch was anderes aus der süßen Ecke von euch, oder?
1: Selbstverständlich legendär sind die Schokoriegel. Und obwohl die meisten schon von Weltkonzernen übernommen wurden, bleiben sie im Angebot und werden gern weitergekauft. Und total legendär, der runde Schokokeks Fidorka. In ganz frühen Zeiten habe ich den auch in der DDR als Bestechung immer mitgenommen, weil der etwas Besonderes war. Erfunden wurde dieser Keks vom Süßigkeitenhersteller Fidor in den 20er Jahren. Ist auch so ein Bestseller, der eigentlich seit vielen, vielen Jahren nur ein bisschen modifiziert wurde. Aber der Grundkeks mit Kokosgeschmack in Schokolade, der ist der Klassiker. Und der hat es unter den Fittichen einer Weltmarke sogar ins Ausland geschafft und wird unter einer lila Schokomarke jetzt auch europaweit vertrieben.
0: Aha, wir nennen natürlich keine Namen. Aber Peter, das sind jetzt schon mal gefühlt 2 Kilo mehr hier, alleine vom Zuhören. Mhm. Aber wir machen weiter und zwar in Polen. Dort gibt's ja diese blombenziehenden Sahnebonbons. Bei uns werden die unter dem Namen Mumus verkauft. Bei euch in Polen heißen die, glaube ich, Krówki oder so. Und ich denke, von hier an kann es jetzt nur noch aufwärts gehen, oder Tomasz?
2: Ja, Krówki sind nur der Anfang. Obwohl sie tatsächlich ein guter Qualitätstest für deutsche Zahnfüllungen sind. Ja. Die erste polnische Produktion dieser Milchkaramellen startete Felix Pomorski 1921 in Poznań, also Posen. Der Name Krówka, also kleine Kuh, stammt ganz einfach von der Kuh auf dem Papier. Die zweite polnische Pflichtübung heißt Ptasie Mleczko, auf Deutsch ungefähr Vogelmilch. Das ist eine weiche Schaumfüllung mit Schokoladenüberzeug, die Jan Wedel 1936 entwickelte. Wedel ist in Polen ungefähr das, was Rittersport in Deutschland ist. Und natürlich Pflaumen in Schokolade. Das ist nicht nur kulinarische Nostalgie. 2024 war Polen der drittgrößte Exporteur von Schokoladenwaren weltweit. Der Export hatte einen Wert von rund 3 Milliarden Euro, 19% mehr als im Vorjahr. Dank polnischer Süßigkeiten wächst also nicht nur der Bauchumfang der Touristen, sondern auch unser.
0: Ja, das ist gut. So, jetzt müssen wir aber ein bisschen abtrainieren hier und deshalb gleich der Schlusssport bei Mensch Nachbar.

0: Ach, wir haben uns das jetzt anders überlegt. Zum Schluss machen wir heute keinen Sport. Nein, wir machen noch ein bisschen Kultur. Am 14. Juli wäre ja Karel Gott 87 Jahre alt geworden. Seine Lieder leben in Tschechien auf alle Fälle weiter. Und seine Tochter Charlotte, die will jetzt ebenfalls Gesangskarriere machen. Peter, was ist das da für ein Projekt von ihr?
1: Die ältere Tochter Charlotte Ella wurde 20 und geht oder möchte mindestens in den Fußstapfen ihres Vaters gehen und hat gleich ein ganzes Album herausgebracht. Die Song hat sie sogar selbst geschrieben. Aber bitte nicht vorzeitig freuen, es sind keine Schlager, sondern wie sie selbst sagt, sie mischt R&B, Jazz, Soul und den modernen Pop. Wie erfolgreich das englisch gesungene Album sein wird, das zeigt das Interesse der Hörer. Die Kritiker waren davon jetzt nicht unbedingt total überzeugt.
0: Karel Wehr fragt man sich dagegen eher in Polen, aber trotzdem hat Tomasz bestimmt auch noch ein heißes musikalisches Eisen im Feuer oder einen Geheimtipp für den Sommer jetzt.
2: Ja, also Karel Gott ist in Polen weniger bekannt als in Tschechien oder Deutschland, aber Biene Maja, Pszczółka Maja, erkennen natürlich auch viele Polen nach den ersten Sekunden. Bei uns wurde das Lied allerdings von Zbigniew Wodecki gesungen, der, also Pendant von Karel Gott, der inzwischen ebenfalls verstorben ist. Bei Live-Musik haben Städte und Gemeinden die Menschen inzwischen an kostenlose, aus kommunalen Haushalten finanzierte Konzerte gewöhnt. In Wrocław läuft zum Beispiel den ganzen Juli über das Vertigo Summer Jazz Festival. Die Konzerte finden nicht nur in Clubs statt, sondern auch in Parks, Straßenbahnen, am Flughafen und auf den Stadtinseln. Polnische Musik verlässt im Sommer also immer häufiger die Konzertsäle und geht direkt auf die Straße oder direkt in Straßenbahn.
0: Ja, warum auch nicht? Das klingt ja nach einem Programm. Männer, was soll ich sagen? Wir sind durch hier bei Mensch Nachbar für heute. Vielen Dank für die Geschichten aus euren Ländern. Peter Kumpfe in Liberec.
1: Tschüss, dann lass mich auf Wiederhören.
0: Und vielen Dank auch an Tomasz Sikora in Wrocław.
2: Dziękuję, dziękuję. Also ich esse gerade Krówkas.
0: Guten Appetit.
2: Auf Wiederhören.
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4: Sommerlaune pur, bring uns nicht nur diese Tage, wir setzen damit erfolgreichen Sommerhits noch eins drauf. Willkommen zu unseren Musikgeschichten. Bis um 8. Genießen Sie weiter einen schönen Sonntagabend.

18.37 Uhr. Hier der MDR Sachsen Verkehrsservice mit einer aktuellen Meldung. Betrifft die A17 Richtung Dresden. Vorsicht bitte in der Auffahrt Dresden-Gorbitz. Da sind mehrere Personen auf der Fahrbahn. Bitte Vorsicht in der Auffahrt Dresden-Gorbitz. 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

0: Der große Hit vom Ende der 70er Jahre, so richtig erfolgreich dann Anfang der 80er. Die Gumpe Dance Band, gerade gehört hier beim Sachsenradio, auch passend zur Sommer- und Urlaubszeit, hat sich ja auch all die Jahre gehalten. Mit 3 Platin und 12 goldenen Schallplatten wurden sie bereits ausgezeichnet. Und sie wissen, mit welchem Sound sie diese Erfolge zu verdanken haben. Oliver Bent, der Sänger, verbrachte ja 3 Jahre in der Karibik und verliebte sich auch in diesen Landstrich.
1: Als ich 1974 Deutschland verlassen hatte und 3 Jahre weg war, dann normalerweise bei der breiten Masse kommt man in Vergessenheit. Die Branchenleute, die erinnern noch natürlich an Oliver Bent, und deshalb musste ich mir auch was überlegen, wenn ich aus der Karibik zurückkomme, nicht da anzufangen, wo ich aufgehört hatte, sondern mit einer Idee, mit einer, eben das, was ich aufgebaut habe, nämlich, dass ich jetzt Limbo tanze, Feuer schlucke, dass ich eine optische Gruppe mehr aufgebaut habe, dann hat man eine Chance, etwas aufzubauen und damit Erfolg zu sein. Nur es hat, als ich zurückkam, Son of Jamaica, ich war 2,5 Jahre wieder zurück hier in Deutschland, und es hat 2,5 Jahre gedauert, ehe ich mit Son of Jamaica durchgekommen bin.
0: Und dann mischte er ein bisschen Reggae mit dieser neuen karibischen Lebensfreude, und so entstand damals dieser Hit des Jahres 79, Son of Jamaica. Und Oliver Bent blieb ja dann auch mit den folgenden Produktionen diesem Stil treu. Sonne, ein bisschen Fantasie und südländisches Temperament. Anfang der 80er Jahre veröffentlichten sie dann ihr Album Holiday in Paradise, und mit der Single Seven Tears gelang ihnen sogar in England ein Nummer-1-Hit. Also hier noch einmal Sommerlaune pur mit der Gumpe Dance Band.

Sommerfeeling hier beim Sachsenradio mit der Gumbe Dance Band. Damals noch mit Oliver Bent, ist allerdings auch schon 10 Jahre im Ruhestand. Seitdem hat ja Ernest Clinton, ehemaliger Frontmann der Gruppe Soulful Dynamics, den Sängerpart übernommen. Aber wirklich aktiv scheinen sie nicht mehr zu sein. Jedenfalls sind schon länger keine Auftritte mehr bekannt geworden.

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Herbert Grönemeyer hier in den Musikgeschichten am Sonntagabend. Er schaut ja auch schon gespannt aufs kommende Jahr und plant seine Tournee. Die meisten seiner geplanten Konzerte sind ja auch schon ausverkauft. Erkennen Sie diese Stimme hier?

0: Rocky, vor 50 Jahren auf Platte gebracht. Ja, er wollte als Sänger Großkarriere machen. Es blieb aber bei diesem einen One-Hit-Wonder. Allerdings hat er dann als Komponist und Produzent hat er es zu Weltruhm gebracht. Die Rede ist von Frank Farian. Er stammt ja eher aus ärmlichen Verhältnissen und um seinen Lebensunterhalt mal verdienen zu können, erlernte er Koch.
1: Ja, also ich hatte mir als kleiner Junge immer gewünscht, einmal eine kleine Dose Dosenmilch auszutrinken, weil die immer so schön, so fettig und so süß geschmeckt hat, gell? Aber meine Mutter konnte sich das nicht leisten, mir einfach sagen, komm, trink du mal die Dose alleine leer. Ich hatte immer Hunger und dann sagte meine Mutter irgendwann mal, am besten wirst du Koch. Da hast du immer was zu essen. Da habe ich gesagt, Mama, das ist eine gute Idee. Und das ist auch dann so, der Wunsch blieb dann auch bis zu meinem 14. Lebensjahr. Und dann sagte meine Mutter, ach, wir ziehen jetzt in Saarland. Da hatten wir auch Verwandte, die hatten auch eine Metzgerei. Die haben uns dann auch um zu mal ein bisschen was rüber gereicht. Und dann habe ich dann eine Lehre angefangen in Saarbrücken im Schlossgartenrestaurant. Das war ein Kulturhaus. Und wir hatten auch dann 1958 war die große Staatsbank. Bankett von Konrad Adenauer, Anschluss Saarland an die Bundesrepublik Deutschland, und wir durften damals auch dann das Staatsbankett kochen. Ich hatte das Glück, unser Küchenchef war ein Franzose, war eine große Erfahrung auch in Paris, in sehr, sehr guten Restaurants. Und ich hatte dann auch dann durch meinen Ehrgeiz, auch ein guter Koch zu sein, hatte ich schon unter 87 Teilnehmer, das weiß ich heute noch ganz genau, war ich unter den ersten 5.
0: Und mit Gold und Platin überschüttet wurde Frank Farian dann vor allem mit seiner Musik. Als Produzent gehören ihm über 800 Gold- und Platin-Auszeichnungen. Insgesamt wurden seine Titel auf schätzungsweise über 1 Milliarde Tonträgern verkauft. Und die meisten davon mit Bonnie M. und Milli Vanilli. Gestern wäre Frank Farian 85 Jahre alt geworden, ist allerdings auch schon über 2 Jahre nicht mehr unter uns. Aber durch seine vielen Hits, vor allem mit Bonnie M., bleibt er in so vielen Radioprogrammen präsent. Und hier sind sie, Bonnie M.

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1: Der Sonntag hat auch vielerorts noch einen sonnigen Ausklang gefunden. Auch in der Nacht werden die Wolken weniger. Schauer nur noch selten und auch der Wind lässt nach. 12 bis 8 Grad erwarten wir. Morgen scheint in der ersten Tageshälfte immer wieder die Sonne. Dann kommen am Nachmittag dichtere Wolken und auch einzelne Schauer ziehen durch bei 18 bis 21 Grad. Am Dienstag ist es vorübergehend freundlicher und wärmer bei 20 bis 24 Grad. Am Mittwoch wieder unbeständiger und kühler bis maximal 21 Grad. Und kühl und wechselhaft dann auch der Donnerstag.
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2: Mit Klaus Becker. Bundeskanzler Merz erwägt nach dem Rücktritt von Unionsfraktionschef Spahn eine Umbildung seiner Bundesregierung. Merz sagte im ZDF-Sommer-Interview, es könnte eine Gelegenheit sein, über eine Neuaufstellung nachzudenken. Er wolle in den nächsten Tagen über die Spahn-Nachfolge beraten und bald einen Vorschlag machen. Als Favorit für den Posten gilt der bisherige Kanzleramtschef Frei. Spahn war zurückgetreten, nachdem sich die Kritik an seiner Elternschaft durch eine Leihmutter in den USA massiv verschärft hatte. In Deutschland ist Leihmutterschaft nicht erlaubt. Die CDU hatte erst jüngst ihre ablehnende Haltung dazu bekräftigt. In Sachsen startet morgen eine Aufklärungskampagne gegen Alkoholkonsum in der Schwangerschaft. Das Sozialministerium informiert bis Anfang September in sozialen Medien über die Risiken für Ungeborene. Im öffentlichen Raum soll die Botschaft unter anderem auf Bäckertüten, Stickern und mit einem Aufklärungsclip verstärkt werden. Schon geringe Mengen Alkohol können laut Ministerium sogenannte fetale Alkoholspektrumstörungen verursachen. Diese führen unter anderem zu Entwicklungsstörungen, Lernschwierigkeiten und gesundheitlichen Schäden. Bundesweit kommen jedes Jahr rund 10.000 Kinder mit alkoholbedingten Schädigungen zur Welt. Ein 20-jähriger Motorradfahrer hat sich nach einer riskanten Fahrerflucht selbst der Polizei gestellt. Beamte wollten den Mann in der Nacht in Zwickau kontrollieren, doch er ignorierte die Anhaltezeichen und raste davon, wie die Polizei mitteilte. Auf der A72 habe er mehrere Fahrzeuge über den Standstreifen überholt. Anschließend sei er über Bundes- und Staatsstraßen zurück Richtung Zwickau gefahren. Dabei habe er mehrfach rote Ampeln missachtet. Die Polizei verlor zwar den Sichtkontakt, konnte aber das Kennzeichen notieren. Der Führerschein des Mannes wurde beschlagnahmt. Gegen ihn wird unter anderem wegen Gefährdung des Straßenverkehrs ermittelt. Mercedes-Pilot Kimi Antonelli hat seine Führung im Kampf um die Formel-1-Weltmeisterschaft ausgebaut. Der 19 Jahre alte Italiener gewann in Spa den großen Preis von Belgien. Lena Bergmann hat das Rennen verfolgt.
3: 14 Runden lang musste Mercedes-Pilot Kimi Antonelli die Führung an Ferrari abgeben, denn Charles Leclerc hatte vom Einsatz des virtuellen Safety Cars profitiert, bei seinem Boxenstopp weniger Zeit verloren und sich die Führung geschnappt. 10 Runden vor Schluss flog der Silberpfeil von Antonelli aber wieder vorbei am Ferrari. Der junge Italiener verteidigte danach souverän und feiert seinen 6. Saisonsieg und wichtige Punkte für die WM für Mercedes, denn Teamkollege George Russell war bereits zu Beginn des Rennens nach einem Dreher ausgeschieden. Red Bull-Pilot Max Verstappen wurde Dritter, Nico Hülkenberg im Audi konnte sich nicht verbessern, der Deutsche beendete das Rennen als 13.
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1: Danke, Klaus. 19.03 Uhr.
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1: Danke, Klaus. 19.03 Uhr. Hier ist der MDR Sachsen-Verkehrsservice mit einer Meldung von der A4 Richtung Frankfurt zwischen

Erinnerung an die Carpenters hier beim Sachsenradio. Richard Carpenter wird ja in diesem Jahr noch 80. Seine Schwester Karen wurde leider nur 33 Jahre alt, starb schon vor 43 Jahren. Und damals standen sie ja gerade im Zenit ihrer Karriere. Bringen wir an dieser Stelle wieder ein wenig Sommerlaune in den Abend. In Spanien, speziell auf Mallorca, war ja im Sommer vor 11 Jahren auch ein Song ständig zu hören. Wurde zum Sommerhit auf der Ferieninsel, Reality von Lost Frequencies. Ein belgischer DJ und Produzent, und nachdem dieser Song auf Mallorca so erfolgreich wurde, schwappte der Hit auch nach Deutschland. Und so steht er auch für einige Sommererinnerungen auf der Ferieninsel, Reality.

0: Juliane Werding, Ihre Songs waren damals schon etwas ganz Besonderes und so viele Hits von ihr sind heute längst Klassiker, obwohl sie auch schon seit 17 Jahren auf keiner Bühne mehr zu sehen war. Alles hatte mit einem Tonband begonnen, das bei einer Nachwuchsshow der ARD in Baden-Baden gelandet ist. Mit gerade mal 14 Jahren konnte Juliane Werding aus Essen Jury und Publikum gleichermaßen begeistern. Und heute feiert die Sängerin ihren 70. Geburtstag. Sie hat ja schon vor ein paar Jahren ihre Arbeit als Heilpraktikerin beendet und sich dann komplett ins Privatleben zurückgezogen. Mein Kollege Frank-Michael Bauer schaut auf einige Höhepunkte ihrer Karriere. Am Anfang standen der schon erwähnte Talentschuppen in Baden-Baden und natürlich großes Lampenfieber.
1: Sie sind das jüngste Mitglied unseres Talentschuppens. Sie sind gerade 15 Jahre geworden.
2: Ich habe es mir einfach viel leichter vorgestellt und es war doch ziemlich viel mit den Proben und so und die Aufregung.
3: Schon vor dem Auftritt im Talentschuppen in Baden-Baden hat Juliane Werding einen Plattenvertrag in der Tasche. Deshalb kann sie bald ihre musikalischen Anfänge in einem Lied verewigen.

0: Schallplatte drauf.
1: Julianes Mutter war es, die den Stein ins Rollen brachte, besagtes Tonband an die Fernsehredaktion geschickt hatte. Sie war sicher, ihre Tochter hat eine Chance.
2: Ich habe geglaubt, da kommt sie sicherlich durch. Vielleicht habe ich mich auch selbst ein bisschen da hineingesteigert. Ich wollte es einfach glauben.
1: Die Plattenfirma entdeckt diesen Song der kanadisch-US-amerikanischen Gruppe The Band und lässt Juliane die Geschichte des ersten Drogentoten ihrer Heimatstadt Essen erzählen, mit dem die Sängerin zusammen Straßenmusik gemacht hatte. Er hieß nicht Conny, sondern Peter, Spitzname Kalle.
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1: das Lied macht Juliane Werding mit einem Schlag berühmt. Sie verkauft über 1 Million Singles und erobert Platz 1 der deutschen Hitparade. Julianes Vater bleibt skeptisch.
3: Mein Vater fand diese Idee ja überhaupt nicht gut, dass ich Sängerin werden wollte.
1: Wohl auch deshalb geht das Leben trotz des Ruhms weiter. Juliane beendet die Schule und absolviert eine Handelslehre in Bottrop. Der nächste Hit wird von Gunter Gabriel geschrieben. Damit steht sie ganz oben in der ZDF-Hitparade bei Dieter Thomas Heck.
4: Wir kommen zum ersten Platz. Wenn du denkst, dann denkst du nur, du denkst, das ist unser Spitzenreiter im Monat November 1975, Juliane Werding. Erster Platz.
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1: Anfang der 80er sattelt Juliane Werding auf Öffentlichkeitsarbeit um, arbeitet in einer PR-Agentur. Der Musik bleibt sie treu. Mit einem Mike Oldfield-Lied punktet Juliane.
0: Das
3: persönlich mag eigentlich die dunklen Songs lieber. Das entspricht einfach mehr meinem melancholischen Temperament.
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1: Während das Publikum auf Stimmen im Wind abfährt, geht Juliane Werding neue Wege. Sie lässt sich zur Heilpraktikerin ausbilden.
3: Ich denke, dass jeder Mensch sehr vielfältig veranlagt ist.
1: Damit hat sie ihren Traumberuf gefunden.
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5: Tja, es geht kein Zurück. Da hat sie recht. Juliane Werding ist das Privatleben auch heilig. Sie hat 2 erwachsene Kinder und ist geschieden. Seit Jahren lehnt sie auch jede Talkshow-Einladung und jedes Interview freundlich, aber konsequent ab. Heute gab es übrigens in Hamburg-Volksdorf einen Juliane Werding-Marathon zu Ehren der Sängerin über 42 Kilometer. Der Lauf war ausdrücklich keine wettkampforientierte Veranstaltung, sondern diente als Geburtstagsgruß. Ich finde das ja eine ganz besondere, außergewöhnliche Ehrung. Und wir haben zur Feier des Tages auch noch einen Titel von ihr mit dabei. Sehnsucht ist unheilbar, der Titelsong ihres 8. Studioalbums. Vor 40 Jahren ist das auf den Markt gekommen. Hier noch einmal Juliane Werding. Musik.

0: Linda Ronstadt hier beim Sachsenradio. In dieser Woche feierte sie ihren 80. Geburtstag. Sie begann ja ihre Karriere schon in den 60ern und ihr erster Charterfolg in Deutschland war dann in den 70ern mit It's So Easy. Ja, wir sind ja mittendrin in der Ferienzeit. Die einen zieht es in die Berge, die anderen ans Meer. Und da passt doch auch ein Song von Ute Freudenberg. Komm, wir fahren ans Meer, vor 17 Jahren rausgekommen. Dieser Song wurde ja auch auf ihrem Jubiläumsdoppelalbum Jugendliebe veröffentlicht, brachte auch so einige Erinnerungen bei ihrer Abschiedstournee vor 3 Jahren. Und so viele schöne Erinnerungen hat Ute Freudenberg auch an ihre fast 50-jährige Karriere.
1: Das Schönste ist, dass ich diese Chance hatte, mir so wunderbare Fans ersingen zu können und dass ich das, was ich am besten kann, zu meinem Beruf gemacht habe und dass ich damit immer mein Leben und mein Geld verdient habe und dass es so erfolgreich ist. Also das ist wirklich wunderbar und da gibt es ein paar Momente, das ist die Goldene Henne 98, das ist 2005, als Jugendliebe zum beliebtesten Osthit aller Zeiten gewählt worden ist. Das ist dieser Erfolg mit Christian Leis auf den Dächern von Berlin, der Hit des Jahres 2011 und die Echo-Nominierung.
0: Und in diesem Jahr hat sie auch noch den Weimar-Preis erhalten, ihre Heimatstadt. Und die wurde ja auch durch ihre erfolgreiche Karriere noch ein Stück bekannter. Ute Freudenberg.

19:43 Uhr, hier ein Hinweis aus der Verkehrsredaktion. Vorsicht bitte auf der A9 Richtung München. Zwischen Wiedemar und Schkeuditzer Kreuz sind mehrere Rehe auf der Fahrbahn. Bitte Vorsicht zwischen Wiedemar und Schkeuditzer Kreuz.

Erinnerung an die Avery Brothers hier beim Sachsenradio. Das ging ja damals im Juli 1973, also vor 53 Jahren, auch mächtig durch die Presse. Bei einem Konzert zeigten sie sich so aggressiv, wie sie ihre Fans nie kannten. Phil Avery zerschlug seine Gitarre auf dem Bühnenboden und gab die Trennung des Duos bekannt. Ja, da muss es mächtig gekracht haben und es dauerte auch 10 Jahre, bis sie sich wieder versöhnten und wieder gemeinsam auf die Bühne traten. Und damit geht's auch schon wieder auf die Zielgerade der Musikgeschichten heute Abend. Aber gleich nach den Nachrichten starten wir aus unserem Funkhaus mit dem ARD-Abend und öffnen damit die Türen auch für einige weitere Radiosender vieler Bundesländer. Und jetzt habe ich noch Erinnerung an einen der schönsten Zeichentrickfilme, vor allem an den dazugehörigen Soundtrack. König der Löwen. Vor 32 Jahren stürmte der Soundtrack an die Spitze der amerikanischen Charts und blieb dort 9 Wochen lang. Jetzt Elton John.

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1: Mit Klaus Becker. Bundeskanzler Merz erwägt nach dem Rücktritt von Unionsfraktionschef Spahn eine Umbildung seiner Bundesregierung. Merz sagte im ZDF-Sommer-Interview, es könnte eine Gelegenheit sein, über eine Neuaufstellung nachzudenken. Er wolle in den nächsten Tagen über die Spahn-Nachfolge beraten und bald einen Vorschlag machen. Als Favorit für den Posten gilt der bisherige Kanzleramtschef Frei. Spahn war zurückgetreten, nachdem sich die Kritik an seiner Elternschaft durch eine Leihmutter in den USA massiv verschärft hatte. In Deutschland ist Leihmutterschaft nicht erlaubt. In Sachsen startet morgen eine Aufklärungskampagne gegen Alkoholkonsum in der Schwangerschaft. Das Sozialministerium informiert bis Anfang September in sozialen Medien über die Risiken für Ungeborene. Im öffentlichen Raum soll die Botschaft unter anderem auf Bäckertüten, Stickern und mit einem Aufklärungsclip verstärkt werden. Schon geringe Mengen Alkohol können laut Ministerium sogenannte fetale Alkoholspektrumstörungen verursachen. Diese führen unter anderem zu Entwicklungsstörungen, Lernschwierigkeiten und gesundheitlichen Schäden. Bundesweit kommen jedes Jahr rund 10.000 Kinder mit alkoholbedingten Schädigungen zur Welt. Autofahrer auf der A72 bei Chemnitz müssen sich ab morgen auf eine Vollsperrung einstellen. In Richtung Leipzig wird die Autobahn am Kreuz Chemnitz auf rund 500 Metern saniert. Die Sperrung beginnt morgen früh 7 Uhr und dauert anderthalb Wochen. Grund für die Arbeiten sind laut Autobahn GmbH Hitzeschäden und Risse in der Betonfahrbahn. Der Verkehr wird ab Chemnitz Mitte umgeleitet. Alle anderen Verbindungen am Kreuz bleiben frei. Die heutige 15. Etappe der Tour de France wurde überschattet vom Sturz des Dänen Jonas Vingegaard. Auch der deutsche Florian Lipowitz erlebte am Schlussanstieg in den Alpen einen Rückschlag. Wer am Berg als Erster ankam, weiß Holger Gerska.
2: Gewonnen hat Remco Evenepoel aus Belgien, der völlig überraschend diese schwere Bergankunft für sich entschied und damit die Kapitänsrolle im Team Red Bull gegen Florian Lipowitz wohl für sich entschied. Es war der 500. Etappensieg eines Belgiers im Rahmen der Tour de France. Tadej Pogacar diesmal Zweiter vor seinem jungen Teamkollegen Isaac Del Toro. Knapp eine Minute später kam Florian Lipowitz auf Platz 5. Er liegt auch in der Gesamtwertung an fünfter Stelle. 50 Sekunden trennen ihn jetzt von Platz 3. Aber für den ganz großen Schock des Tages sorgte Jonas Vingegaard. Der zweimalige Toursieger rutschte in einer Rechtskurve weg, hielt sich sofort das rechte Schulterblatt und musste die Tour de France aufgeben.
1: Das Wetter in Sachsen. In der Nacht werden die Wolken weniger, Schauer selten und der Wind lässt nach. Die Tiefstwerte liegen zwischen 12 und 8 Grad. Morgen scheint zunächst wieder die Sonne. Am Nachmittag ist es oft stark bewölkt mit einzelnen Schauern. Bei Höchstwerten von 18 bis 21 Grad. Am Dienstag vorübergehend freundlich und wärmer.
3: 20.03 Uhr, ein Gruß auf die Straßen und Autobahnen, hier mit dem Verkehrsservice für den ARD-Abend. Und das sieht sehr gut aus, es liegen uns keine Störungsmeldungen vor. So kann es bleiben, oder? Damit wünschen wir weiter gute Fahrt durch diesen Abend.
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3: Willkommen zum ARD-Abend und damit starten wir aus dem MDR-Studio in Dresden. Wieder für eine Woche, 3 Stunden unser Wochenendausklang heute mit Heiko Rasch. Schönen guten Abend und los geht's mit den 80ern und einem so genialen Karrierestart für Rick Astley.

0: von Rod Stewart. Aus der Mitte der 70er Jahre. Dieses Gefühl von Freiheit und Sommerfrische. Ich hoffe, Sie konnten dieses Sommerwochenende auch richtig genießen. Viele sind ja auch gerade in der Urlaubs- und Ferienzeit. Und ich denke, der Sommer, der hält auch noch viele schöne Tage bereit. Und was in dieser Sommerzeit ja unbedingt dazugehört, ab und zu mal ein leckeres Eis. Na klar, das passt ja auch zum heutigen Tag, der Tag der Eiscreme. Viele sagen ja, ein Sommertag ohne ein leckeres Eis ist ein verlorener Tag. Also vielleicht gab es da zur Feier des Tages auch gleich mal die doppelte Portion heute. Jedenfalls verdrückt in Deutschland jeder im Schnitt so 8 Liter Eis. Reichlich 110 Kugeln Eis sind das pro Jahr. Und das natürlich in allen möglichen Varianten. Gehören Sie da auch zu den Naschkatzen? Also ich liege mit meinen Eisportionen garantiert über dem Durchschnitt. Und meine Lieblingssorten sind so Vanille und Pistazie. Vielleicht haben wir auch einen Eisverkäufer unter uns, die uns genau sagen könnten, was da am besten läuft. Und da können Sie mir gerne schreiben oder anrufen, ob bei Ihnen auch am liebsten jeder Tag ein Tag der Eiscreme sein sollte und bei welchen Sorten Sie am ehesten dahinschmelzen. ard-abend@mdr.de oder Sie können auch gerne anrufen 0800 80 80 110. ard-abend@mdr.de oder Anruf genügt 0800 80 80 110. Und eine kleine musikalische Motivation habe ich da auch noch. Ice in the Sunshine.
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0: Und bevor dieser Titel so richtig an Fahrt gewinnt, hier noch ein Hinweis aus unserer Verkehrsredaktion um 20.12 Uhr. Vorsicht bitte auf der A5 Richtung Kassel am Gambacher Kreuz in der Überfahrt zur A45 Richtung Gießen. Dort steht ein brennendes Fahrzeug. Bitte Vorsicht am Gambacher Kreuz. In der Überfahrt zur A45 Richtung Gießen ein brennendes Fahrzeug.

0: Eishaus aus den 80ern hier im ARD-Abend. Und jetzt Bryan Adams. Seine Fans, die kommen ja auch aus allen Himmelsrichtungen zu seinen Konzerten. Und auch schon in den 80ern feiert er internationale Erfolge. Und ja, viele seiner Hits sind ja bis heute einfach zeitlos geblieben. Und auch nach fast 50 Karrierejahren brennt er nach wie vor für die Musik.
1: The only thing that gets me up in the morning.
2: Die eine Sache, die mich am Morgen hochbekommt, die Sache, die mich am meisten dazu bringt, noch eine Aufnahme zu machen, ist einfach die Musik. Ich schreibe ständig Songs, ich spiele ständig mit Ideen und ich liebe es, Aufnahmen zu machen und ich liebe es zu singen. Es ist, als würde man ein Puzzle legen, das nie existiert hat, und ich versuche, all die Teile zusammenzusetzen und versuche, sie zum Passen zu bringen. Es ist wie, ich weiß nicht, es ist wie ein Haus ohne Plan zu bauen. Mir fallen keine weiteren Analogien dafür ein, aber ich liebe die Idee, etwas aus dem Nichts zu erschaffen.
1: I love the idea of creating something from nothing.
0: Bryan Adams, gerade ist er in Amerika und Kanada groß auf Tour. Die geht ja auch bis Mitte September und im Anschluss kommt er dann nach Deutschland. Erstes Konzert wird in Rostock sein am 30. September. Und 9 Konzerte gibt er insgesamt, natürlich vor allem in den größten Hallen und Arenen, die Deutschland zu bieten hat. Bryan Adams.
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Da muss ich den Song mal kurz unterbrechen für eine Meldung aus der Verkehrsredaktion. Spielen wir gleich nochmal von vorn, den Brian Adams. Hier der Verkehrsservice A70 Richtung Bayreuth zwischen Haßfurt und Knetzgau. Stau nach einem Unfall, bitte Vorsicht. 45 Minuten Wartezeit dort zwischen Haßfurt und Knetzgau. Ein Unfall, Stau, 45 Minuten Wartezeit.

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8: Kurz nach 8:30 hier der Verkehrsservice für den ARD-Abend mit einer Meldung von der A70 Richtung Bayreuth zwischen Haßfurt und Knetzgau. Stau nach einem Unfall, bitte planen Sie hier eine Dreiviertelstunde mehr ein. Und damit wünschen wir weiter gute Fahrt durch diesen Sonntagabend.

0: Them hier in der im ARD-Abend. Ist schon erstaunlich, was sie in 5 Jahren ihrer aktiven Karriere alles so auf Platte gebracht haben. Ja, ich habe doch gewusst, dass sie sich gern mal so eine leckere Eiskugel gönnen. Heute am Tag der Eiscreme sowieso. Und da hat uns Gerhild hier aus Dresden um die Ecke geschrieben. Und Sommerzeit, ja, das ist Eisschlemmerzeit, aber ich habe auch im Winter ein paar Sorten in der Tiefkühltruhe, eigentlich das ganze Jahr über. Meine absoluten Lieblingssorten sind Zitrone und Pfirsichjoghurt. Hört sich auch lecker an. Albrecht aus Penrich, zu DDR-Zeiten immer 3 Kugeln Schoko und Schlagsahne drauf. Das war das Beste, das es gab. Und Beate aus Innsbruck, viele Grüße nach Innsbruck. Sie mag am liebsten Haselnusseis. Auch unsere Stammhörerin Annette aus Leipzig hat uns geschrieben, Vanille und Schokokugel, das sind so ihre Favoriten. Also ich würde sie ja alle in die Reihenfolge nehmen, die Kugeln, Eis. Und Holger aus Freiberg, gerade an der Ostsee in den Ferien, schreibt uns, Hallo und Moin aus dem Norden, bei mir vergeht kein Tag ohne Eiscreme. Genau. Zu Hause habe ich eine eigene Eismaschine und die läuft regelmäßig. Ich mache mir immer eine große Portion Vanilleeis, reicht für mehrere Tage und mische dann immer einige Früchte dazu. Und hier im Norden gibt es ja auch viele Eisdielen und so gönne ich mir täglich ein Softeis. Danke, Holger. Und weiter einen entspannten und erholsamen Urlaub. Das gehört natürlich zum Urlaub auch mit dazu und gehört zu Ihnen, zu Ihrem Sommerurlaub auch ein leckeres Eis, können Sie gern schreiben. Und was sind so Ihre Lieblingssorten? Da gibt es ja auch eine ganze Menge recht außergewöhnliche Sorten. Unsere Mailadresse hier im Studio ard-abend@mdr.de oder Sie klingeln kurz durch 0800 80 80 110.
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0: Einer seiner Klassiker. Tausend und eine Nacht, Klaus Lage hier im ARD-Abend. Schon damals in den 80ern erfolgreich und seine Konzerte gibt er ja heute noch. Alles mit ein wenig mehr Lebenserfahrung in seinen Texten, aber genau das kommt ja bei seinen Fans auch so gut an. Und jetzt habe ich Cat Stevens dabei. Übermorgen feiert er seinen 78. Geburtstag. Und er lebt ja weiter seine Leidenschaft, die Musik. Zu Beginn seiner Karriere, da spielte er in Cafés und Kneipen. Er hatte zunächst versucht, eine Band zu gründen, entschied sich dann aber doch, solo zu arbeiten. Und er hat ja so viel Romantik auf Platte gebracht. In seinem Leben gab es allerdings eher ein Auf und Ab.
1: It was a sort of a surprise and it wasn't a surprise. I kind of knew.
2: Es war überraschend, aber auch wieder nicht überraschend. Ich wusste, dass meine Musik was zu sagen hatte. Ich bin da in eine Lücke gestoßen und Amerika umarmte mich. Und von den USA aus ging es dann um die ganze Welt. Aber gleichzeitig trat ich einen Schritt zurück, um nicht aus der Balance zu kommen. Denn ich war immer noch auf der Reise und wollte diese nicht aufgeben. Ich hatte Tuberkulose und danach hatte ich gleich eine neue Reise anzutreten. Immer mit dem großen Ende im Hinterkopf. Und ich war auf der Suche nach Weisheit und innerer Erhellung. Ich war auf der Suche nach einem Platz, der sicher war. Sicherer als da, wo ich war. Und da entstanden auch die Alben wie Tea for the Tillerman.
0: Tja, und von seinem Nachfolgealbum Teas and the Firecat habe ich einen seiner erfolgreichsten Songs, Anfang der 70er Jahre entstanden, Morning Has Broken.
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0: Schauen wir hier nochmal auf die Autobahn. Ein aktueller Hinweis aus unserer Verkehrsredaktion. Die A3 Richtung Passau ist zwischen Dietz und Limburg-Nord nach einem Unfall gesperrt. Dadurch Stau und bitte bilden Sie eine Gasse für die Rettungsfahrzeuge. Zwischen Dietz und Limburg-Nord ein Unfall.

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1: Mit Klaus Becker. Bundeskanzler Merz erwägt nach dem Rücktritt von Unionsfraktionschef Spahn eine Umbildung seiner Bundesregierung. Merz sagte im ZDF-Sommer-Interview, es könnte eine Gelegenheit sein, über eine Neuaufstellung nachzudenken. Er wolle in den nächsten Tagen über die Spahn-Nachfolge beraten und bald einen Vorschlag machen. Als Favorit für den Posten gilt der bisherige Kanzleramtschef Frei. Spahn war zurückgetreten, nachdem sich die Kritik an seiner Elternschaft durch eine Leihmutter in den USA massiv verschärft hatte. In Deutschland ist Leihmutterschaft nicht erlaubt. Die CDU hatte erst jüngst ihre ablehnende Haltung dazu bekräftigt. Der neue Stadthafen von Leipzig hat an diesem Wochenende zum Hafenfest eingeladen. Nach 3 Jahren Bauzeit war das Areal im Juni fertiggestellt worden. Der Stadthafen soll das zentrale Tor zum Leipziger Neuseeland werden, wie Geschäftsführer Jan Benzin MDR Sachsen sagte.
2: Was wir haben, sind praktisch ein 4000 Quadratmeter Hafenbecken. Das hat die Form eines Blüthnerflügels, weil hier früher die Flügel produziert wurden. Und da haben wir 40 Sport- und Familienboot-Liegeplätze. Bedeutet, du kannst als Privater dein Motorboot hier hinlegen. Was noch kommen wird, sind Hausboote, die bin ich gerade am besorgen. Es werden so 4 Hausboote sein, die gar nicht rausfahren, sondern du kannst sie als Ferienwohnung dann nutzen. Dann haben wir ganz viele Kanus von Kajak 1er bis zum Kanadier 5er. Und dann haben wir eine super tolle Event-Location, die ganz, ganz oft genutzt wird für bis zu 200 Leute.
1: Fußballfans können das WM-Finale im Stadthafen Leipzig auf einer Großleinwand live verfolgen. Dabei stehen sich in diesen Minuten Argentinien und Spanien gegenüber. In Tschechien wird das Tanken ab morgen wieder deutlich teurer. Hintergrund ist, dass die staatliche Regulierung für Benzin und Diesel in der Nacht ausläuft. Damit werden die Preise an den Zapfsäulen wieder ausschließlich durch den Markt bestimmt. Tschechien hatte im April begonnen, Rabatte für Benzin und Diesel einzuführen. Grund waren die hohen Preissteigerungen für Kraftstoffe durch den Krieg im Iran. In der Formel 1 hat Mercedes-Pilot Kimi Antonelli den großen Preis von Belgien gewonnen und seine WM-Führung damit ausgebaut. Der Italiener setzte sich in Spa vor Ferrari-Pilot Charles Leclerc und Max Verstappen im Red Bull durch. Antonellis Teamkollege George Russell schied nach einer Kollision aus und verlor damit weiter an Boden auf den 19-Jährigen. Rang 2 im WM-Klassement übernahm wieder Lewis Hamilton im Ferrari, der Vierte wurde. Das Wetter in Sachsen. In der Nacht werden die Wolken weniger, Schauer selten und der Wind lässt nach. Die Tiefstwerte liegen zwischen 12 und 8 Grad. Morgen scheint zunächst wieder die Sonne. Am Nachmittag ist es oft stark bewölkt mit einzelnen Schauern bei Höchstwerten von 18 bis 21 Grad. Am Dienstag ist es vorübergehend freundlicher und wärmer bei 20 bis 24 Grad. Am Mittwoch wieder unbeständiger und kühler mit 18 bis 21 Grad.
3: 21.03 Uhr, hier der aktuelle Verkehrsservice für den ARD-Abend. Die A3 Richtung Passau ist zwischen Dietz und Limburg-Nord nach einem Unfall gesperrt, dadurch zurzeit Stau. Und die A70 Richtung Bayreuth zwischen Haßfurt und Knetzgau auch Stau nach einem Unfall. Hier planen Sie bitte 30 Minuten mehr ein. Und damit wünschen wir weiter gute Fahrt durch diesen Abend.
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3: Na klar, haben wir auch ein Auge auf das Endspiel dieser Fußball-WM. Wie wird es ausgehen? Da können Sie mir einfach mal einen Tipp schicken. ard-abend@mdr.de oder auch ein kurzer Anruf 0800 80 80 110. Willkommen aus dem MDR-Studio in Sachsen. Ich bin Heiko Rasch. Schönen guten Abend. Musik.

Invisible Touch, unsichtbare Berührung. Gerade gehört von Genesis hier im ARD-Abend. Damit standen sie heute vor 40 Jahren auf Platz 1 der US-Charts. Und das Besondere daran, das gab es vorher noch nie, dass eine Band, deren Sänger ausgeschieden ist, nochmal die Spitze der Charts geschafft hat. Genesis ist das gelungen. Und Peter Gabriel, der ja zuvor aus der Band ausgeschieden ist, um seine Solokarriere voranzutreiben,

0: Ihm gelang zum gleichen Zeitpunkt Platz 2 der Charts mit Sledgehammer. Und heute vor 39 Jahren hat auch Bruce Springsteen ein Kapitel im Musikgeschichtsbuch geschrieben. Er gab am 19. Juli 87 sein erstes Konzert hinter dem Eisernen Vorhang in Ost-Berlin. Ein Mega-Ereignis damals, und vielleicht ist ja jetzt auch der ein oder andere mit dabei und kann ein wenig in Erinnerung schwelgen. Damals kamen ja über 180.000 Zuschauer zu diesem Konzert und sicher auch eine bleibende Erinnerung für Bruce Springsteen selbst.
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0: Dreadlock Holiday 10cc hier im ARD Abend. Anlass für diesen Song war ja kein guter. Als ein Tourist auf Jamaika bedroht und ausgeraubt wurde, solche Erlebnisse haben Sie hoffentlich nicht im Urlaub, sondern können sich entspannt erholen, so wie uns das auch Conny geschrieben hat. Sie schickt uns Grüße aus dem Norden, aus Schönberg. Liegt das nicht in der Kieler Bucht? Ja, eine traumhafte Gegend da oben. Und sie schreibt, ein bisschen mehr Sonne könnten wir schon gut gebrauchen. Das wird noch, liebe Conny, der Sommer, der ist doch noch lang, oder? Und ich hoffe, Sie können Ihren Urlaub auch noch ein Stück genießen. Schauen wir an dieser Stelle mal aufs Fußballspiel. Heute großes Finale Spanien-Argentinien. Und 15 Minuten sind gespielt, knapp 15 Minuten, eine Viertelstunde ist rum, immer noch 0:0. Und musikalisch bringen wir jetzt ein bisschen 80er-Jahre-Feeling in den Abend mit Kylie Minogue. Sie hat ja schon mit ihrem Debütalbum 1988 so richtig abräumen können. Darauf auch dieser Song hier, The Locomotion, Kylie Minogue.
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21.25 Uhr, hier eine Gefahrenmeldung aus der Verkehrsredaktion. Vorsicht bitte auf der A7 Flensburg-Hamburg zwischen Kaltenkirchen und Hennstedt-Ulzburg. In beiden Richtungen sind Kinder auf der Fahrbahn. Bitte Vorsicht auf der A7 Flensburg-Hamburg zwischen Kaltenkirchen und Hennstedt-Ulzburg. In beiden Richtungen Vorsicht, das sind mehrere Kinder auf der Fahrbahn.

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7: Kurz nach 10:30 hier der aktuelle Verkehrsservice im ARD-Abend. Immer noch aktuell die Gefahrenmeldung. Vorsicht bitte auf der A7 Flensburg-Hamburg. Zwischen Kaltenkirchen und Hennstedt-Ulzburg. In beiden Richtungen, Vorsicht, hier sind Kinder auf der Fahrbahn. Und die A3 Richtung Passau ist zwischen Dietz und Limburg-Nord nach einem Unfall nach wie vor gesperrt, dadurch Stau. Nutzen Sie bitte die empfohlene Umleitung über die U12. Und damit weiter gute Fahrt durch diesen Sonntagabend.

Das große Endspiel heute in im MetLife Stadion vor den Toren in New York. 80.000 Fans verfolgen das Spiel live, und das ist auch interessant. In der WM-Geschichte gab es nur ein einziges Aufeinandertreffen zwischen Argentinien und Spanien, und das ist lange her, vor 60 Jahren nämlich, 1966, und damals gewann Argentinien in der Vorrunde mit 2:1 gegen Spanien. Und ich merke schon an Ihren Tipps, Sie wollen Tore sehen heute Abend. Aus Mittweida hat uns Carmen geschrieben. Sie tippt einen Sieg für Argentinien, 2:1 gegen Spanien. Dann Markus aus Erfurt hat uns geschrieben, 3:1 für Spanien. Carsten aus Wismar sieht Argentinien vorn mit 4:1. Yvonne hört uns im Saarland, in Saarbrücken, 3:0 tippt sie für Argentinien. Und Silvia aus Chemnitz denkt ans Elfmeterschießen. Ja, sie will einen langen Fußballabend heute und hofft, dass Spanien gewinnt. Tja, und die Wettbüros favorisieren ja auch Spanien. Vom Spielstand her ist alles noch offen. Nach 37 Minuten immer noch 0:0.

21:47 Uhr, hier nochmal der Verkehrsservice im ARD-Abend, immer noch aktuell die Gefahrenmeldung, Vorsicht auf der A7, Flensburg-Hamburg, zwischen Kaltenkirchen und Hennstedt-Ulzburg sind mehrere Kinder auf der Fahrbahn, bitte Vorsicht.

Unser ARD-Abend, da liegen wir doch hoffentlich auf ihrer Wellenlänge, jetzt auch mit unserem Albumtipp. Mit den Beatles haben ja alle vier das wohl größte Musikkapitel geschrieben, nachhaltig bis heute. Und einer der Ideengeber war ja schon damals Paul McCartney. Er hat gemeinsam mit John Lennon die meisten Hits geschrieben und auch die Solokarriere von Paul McCartney war ja nicht weniger erfolgreich. Vor einem Monat ist er 84 geworden und seine Ideen für neue Songs reißen einfach nicht ab. Ende Mai hat er sein 20. Soloalbum veröffentlicht, The Boys of Dungeon Lane. So hat er die Platte genannt. Ein sehr persönliches Album mit zahlreichen Erinnerungen an seine Zeit noch vor den Beatles, an die Zeit in Liverpool, wo für ihn alles begann. As You Lie There, diesen Song, den hören wir gleich. Paul McCartney sagte dazu, oben in einem der Fenster stand ein Mädchen, auf das ich stand, namens Jasmin. Aber ich wusste nicht, wie ich auf sie zugehen sollte. Ich habe nie mit ihr gesprochen. Daraus hat Paul McCartney ein romantisches Lied geschrieben. Und das ist das erste aus diesem Album, das wir in voller Länge hören und unser Albumtipp der Woche. Paul McCartney.

brandneu. Paul McCartney. Und bis zu den Nachrichten hier noch Cyndi Lauper. Und was das Endspiel betrifft, Spanien gegen Argentinien, tote Hose. Wenn wir auf den Spielstand schauen, keine Tore gesehen. 0:0. So geht's in die Halbzeitpause.

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1: Mit Klaus Becker. Bundeskanzler Merz erwägt nach dem Rücktritt von Unionsfraktionschef Spahn eine Umbildung seiner Bundesregierung. Merz sprach im ZDF-Sommerinterview von einer Gelegenheit, nannte aber keine Namen. Aus Berlin berichtet Lissy Kaufmann.
2: Man werde in den Parteigremien in den kommenden Tagen darüber sprechen und bald einen Vorschlag machen, so Merz. Die Zeit dränge aber nicht. In Berlin wird unter anderem über den bisherigen Kanzleramtschef Frey als Nachfolger von Spahn als Fraktionschef spekuliert. Das würde wiederum eine Neubesetzung in der Bundesregierung nötig machen. Im Interview macht Merz auch deutlich, dass er im Vorfeld wenig Zeit hatte, mit Spahn zu sprechen. Der habe die Partei und die Fraktion erst sehr spät informiert. Mit der Empörungswelle hatte Merz nach eigenen Worten in diesem Umfang nicht gerechnet. Auf die Frage, ob er sich von Spahn hintergangen fühlt, antwortet Merz, er wolle das nicht öffentlich bewerten, der Vorgang sei abgeschlossen.
1: In Sachsen startet morgen eine Aufklärungskampagne gegen Alkoholkonsum in der Schwangerschaft. Das Sozialministerium informiert bis Anfang September in sozialen Medien über die Risiken für Ungeborene. Im öffentlichen Raum soll die Botschaft unter anderem auf Bäckertüten, Stickern und mit einem Aufklärungsclip verstärkt werden. Schon geringe Mengen Alkohol können laut Ministerium sogenannte fetale Alkoholspektrumstörungen verursachen. Diese führen unter anderem zu Entwicklungsstörungen, Lernschwierigkeiten und gesundheitlichen Schäden. Bundesweit kommen jedes Jahr rund 10.000 Kinder mit alkoholbedingten Schädigungen zur Welt. Autofahrer auf der A72 bei Chemnitz müssen sich ab morgen auf eine Vollsperrung einstellen. In Richtung Leipzig wird die Autobahn am Kreuz Chemnitz auf rund 500 Metern saniert. Die Sperrung beginnt morgen früh 7 Uhr und dauert anderthalb Wochen. Grund für die Arbeiten sind laut Autobahn GmbH Hitzeschäden und Risse in der Betonfahrbahn. Der Verkehr wird ab Chemnitz Mitte umgeleitet, alle anderen Verbindungen am Kreuz bleiben frei. Die Tour de France ist für den zweimaligen Gesamtsieger Jonas Vingegaard nach einem Sturz auf der 15. Etappe beendet. Der bisherige Gesamtzweite kam 22 Kilometer vor dem Ziel in einer Kurve zu Fall und verletzte sich an der Schulter. Die Etappe gewann Remco Evenepoel im Schlusssprint vor Spitzenreiter Tadej Pogacar. Bester Deutscher war Florian Lipowitz auf Platz 5, der knapp eine Minute später ins Ziel kam. Das Wetter in Sachsen. In der Nacht werden die Wolken weniger, Schauer selten und der Wind lässt nach. Die Tiefstwerte liegen zwischen 12 und 8 Grad. Morgen scheint zunächst wieder die Sonne. Am Nachmittag ist es oft stark bewölkt mit einzelnen Schauern bei Höchstwerten von 18 bis 21 Grad. Am Dienstag vorübergehend freundlich und wärmer bei 20 bis 24 Grad.
3: 22.03 Uhr, hier der aktuelle Verkehrsservice für den ARD-Abend. Immer noch aktuell die Gefahrenmeldung, Vorsicht bitte auf der A7 Flensburg-Hamburg. Zwischen Kaltenkirchen und Hennstedt-Ulzburg. In beiden Richtungen laufen Kinder auf der Fahrbahn. Und sonst keine weitere Meldung. Wir wünschen allen gute Fahrt durch diesen Sonntagabend.
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3: Noch bis um 11 lassen wir gemeinsam dieses Wochenende ausklingen, hier aus dem Dresdner Studio mit Heiko Rasch. Ich grüße Sie, schön, dass Sie dabei sind.

Barclay James Harvest hier im ARD-Abend. Ja, zur Urlaubs- und Sommerzeit überhaupt, da gehört natürlich eine große Portion Eiscreme dazu. Ich glaube, da sind sich alle einig, die uns hier geschrieben haben. Und was hat uns hier Claudia geschrieben? Obwohl zurzeit in Reha, gibt's auch bei mir zur Kaffeezeit regelmäßig ein Eis vom Kiosk. Und jetzt am Wochenende hat mich doch tatsächlich mein Mann entführen lassen, habe ich mich von meinem Mann entführen lassen und bin bei einem Italiener gelandet, der feiert ein Jubiläum, 70 Jahre in Familientradition seit 1956 hier in Bad Urach. Also, sie waren eine der ersten, die das italienische Eis nach Deutschland brachten. Und da gab es auch ganz leckere Sorten, Premium, Pistazie und Walnuss. Musste natürlich sein. Danke, Claudia, für Ihre Zeilen. Und wer hat hier geschrieben? Hiltraut aus

Radebeul-Warnsdorf. Ja, Wahnsinn, was sie sich für eine Eiskugel hier wünscht. Gurkendilleis. Was es alles gibt. Unglaublich. Und ein großer Fan schreibt sie aber hier, von Großeis ist sie nicht. Aber Gurkendilleis, da könnte sie sich verführen lassen. Danke, Hiltraut. Und Franz hat uns hier auch geschrieben, heute hat er sich nach der Gartenarbeit selbst verwöhnt mit einem leckeren Eiskaffee, aktuell mit Stracciatella, Vanille und mit Eierlikör. Als Krönung noch mit Streusel, Schlagsahne und eine Portion Eierlikör noch obendrauf und ein Blatt Minze aus eigenem Garten. Mensch, Sie verstehen uns es, mir den Mund hier wässrig zu machen. Also ich merke schon, mit lecker Eis, da kann man Sie fast alle locken. Danke fürs Mitmachen. Der

0: 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Zum Wochenendausklang. Schön, dass Sie dabei sind. Ja, und jetzt auch ein alter Hase im Showgeschäft. Über Jahrzehnte hinweg ist er ja erfolgreich geblieben. Tom Jones. Gut, dass er sich damals in den 60er Jahren entschlossen hat, seinen Job als Staubsaugervertreter an den Nagel zu hängen. Erst spielte er in einer Band und da diese nicht sehr erfolgreich war, versuchte er sein Glück mit der Solokarriere. Und das funktionierte auch bis heute. Das war damals der Anfang seiner Erfolgsgeschichte.
1: Bei mir war es immer das Singen. Ich dachte, wenn ich davon leben könnte, wenn ich ein professioneller Sänger werden könnte, das wär's. Das macht mir Spaß mehr als alles andere. Ich glaube schon, dass ich geboren bin, um zu singen.

0: Lizzie-Wallungen.
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5: Kurz nach 11:30 hier der aktuelle Verkehrsservice für den ARD-Abend. Und da sieht's wieder sehr gut aus. Keine Störungsmeldungen liegen uns vor. Wir wünschen weiter gute Fahrt für alle, die unterwegs sein müssen durch diesen Sonntagabend.

Also alle, die sich heute im Endspiel einen Torregen erhofft haben, wurden ja bisher mächtig enttäuscht. 15 Minuten sind in der zweiten Halbzeit auch schon gespielt. Argentinien, Spanien immer noch 0:0.

0: Auch Coverversionen kamen gut an von Take That. Ja, sie mischten in den 90er Jahren vor allem die Hitlisten mächtig auf. Und das gelang auch 20 Jahre zuvor schon den Beatles. Von ihnen habe ich jetzt Yellow Submarine vom Beatles-Album Revolver aus dem Jahre 66, also 60 Jahre ist das schon her. Und vor 58 Jahren hatte dann der Beatles-Film Yellow Submarine in London Premiere. Sie haben ja auch Musikgeschichte geschrieben. Und das Bemerkenswerte, auch nach der aktiven Beatles-Zeit konnten alle vier Musiker auch solistisch richtig Karriere machen und ihre Hits werden ja immer noch gespielt. Sorgen heute noch für so viele Erinnerungen in mehreren Generationen. Die Beatles.
1: Der A.

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Ihr großer Hit Opus Life is Life. Da haben sie sich auch wirklich ein Denkmal gesetzt. Ja, ob heute noch Tore fallen hier im WM-Endspiel Argentinien gegen Spanien, ich weiß es nicht. Na klar, spätestens dann beim Elfmeterschießen, da werden sie gezwungen. Naja, ein bisschen Zeit bleibt noch. 30 Minuten der zweiten Halbzeit sind gespielt. Immer noch 0:0. Und auch in der ARD-Hitnacht bleiben wir natürlich für Sie am Ball. Die ARD-Hitnacht ab heute wieder aus Erfurt. Danke fürs Dabeisein, danke fürs Mitmachen und Ihnen eine gute Nacht. Hello.

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1: Um 23 Uhr mit Milat Kupay. Nach dem Rücktritt von Unionsfraktionschef Spahn hat Kanzler Merz dessen Informationspolitik rund um die Elternschaft mit Hilfe einer Leihmutter aus den USA kritisiert. Spahn habe die Partei und die Fraktion erst sehr spät über alles in Kenntnis gesetzt. Aus der Nachrichtenredaktion Martin Seiler.
2: Im ZDF sagte Merz weiter, wir hatten ja alle kaum Gelegenheit, mit ihm darüber zu reden. Wenn wir Zeit gehabt hätten, hätten wir das in Ruhe besprechen können, aber die Zeit hatten wir nicht. Als Spahn ihn informiert habe, seien seine ersten Gedanken bei dem Kind gewesen, so der Kanzler. Er habe ihm viel Glück gewünscht und sich gedacht, hoffentlich gehe Spahn kommunikativ gut damit um und erkläre es gut. Mit einer so großen Empörungswelle habe er aber nicht gerechnet. Merz kündigte an, er werde nach Absprache mit CSU-Chef Söder relativ bald einen Vorschlag für die Nachfolge machen. Gehandelt werden unter anderem Kanzleramtschef Frei, Bundesinnenminister Dobrindt, Gesundheitsministerin Wagen und CDU-Generalsekretär Linnemann.
1: Die Ukraine wirft Russland vor, in der Schwarzmeerregion ein unbewaffnetes ziviles Schiff angegriffen zu haben. Nach Angaben der Streitkräfte sind bei dem Beschuss des Getreidefrachters 5 Besatzungsmitglieder getötet worden. 5 weitere wurden noch vermisst und 8 Crewmitglieder im Krankenhaus in der Hafenstadt Odessa behandelt. Die Ukraine nennt den Vorfall einen Terrorakt gegen die zivile Schifffahrt. Der Frachter fuhr unter der Flagge des westafrikanischen Landes Guinea-Bissau. Unklar ist, wieso er in der umkämpften Region unterwegs war. Die USA verlegen wegen des Iran-Kriegs Medienberichten zufolge mehr Kampfflugzeuge in den Nahen Osten. Das Wall Street Journal berichtet, dass dies unter anderem Kampfjets vom Typ F-16 vom US-Flugplatz Spangdahlem in der Eifel betreffe. Zudem würden F-35-Jets von einem Stützpunkt in Großbritannien verlegt. Der Iran-Krieg eskaliert seit Anfang des Monats wegen des Streits über die Straße von Hormus wieder. Die USA greifen seit Tagen Ziele im Iran an und Teheran attackiert Ziele in der Region. Die Telekom hat sich die Medienrechte an der Fußball-Weltmeisterschaft 2030 gesichert. Damit werden alle 104 Partien des Turniers erneut nur bei Magenta TV zu sehen sein. Die Telekom hatte Spiele der diesjährigen WM per Sublizenz an die frei empfangbaren Sender ARD und ZDF verkauft. 44 Partien liefen in den vergangenen Wochen allerdings exklusiv bei den kostenpflichtigen Telekom-Plattformen Magenta TV. Das waren die Nachrichten. Das Wetter in Deutschland, in der Nacht im Norden teils gewittrige Schauer, Tiefstwerte 15 bis 6 Grad. Morgen im Norden etwas Regen, im Süden viel Sonne, 18 bis 26 Grad. Am Dienstag überwiegend heiter, 18 bis 27 und am Mittwoch örtlich etwas Regen oder Gewitter, im Südwesten freundlich, 18 bis 28 Grad. Es ist 23.03 Uhr.
3: Dankeschön für den Blick auf die Nachrichten. Von mir jetzt der Blick noch auf die Straßen im Lande. Hanno Bauer ist hier. Ich wünsche eine gute Fahrt, denn es geht los mit gleich 2 Entwarnungen. Es sind jeweils keine Falschfahrer mehr unterwegs auf der Autobahn 10 zwischen Dreieck Spreeau und Niederlehme und auch nicht auf der Autobahn 66 zwischen Frankfurt am Main, Mikkelallee und Nordwestkreuz Frankfurt. Und ich füge mal an, hoffentlich auch auf Ihrer Straße nicht, wo Sie unterwegs sein werden. Dann der Blick auf die Autobahn 3, Köln Richtung Frankfurt zwischen Dietz und Limburg-Nord. 3 Kilometer Stau noch, dort ist nach einem Unfall nur eine Spur frei. Und A5 Frankfurt Richtung Kassel zwischen Nordwestkreuz Frankfurt und Bad Homburger Kreuz. 2 Kilometer Stau wegen einer Nachtbaustelle. Es ist hier nur der linke Fahrstreifen frei. Außerdem gibt's eine Gefahrenmitteilung für Nordrhein-Westfalen im Kreis Heinsberg in Wassenberg, Heinsberg, Hückelhofen. Kommt es aufgrund eines Brandes zu Geruchsbelästigung und Rauchniederschlag, bitte Fenster und Türen hier geschlossen halten. Na dann, auf in die Nacht.
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3: Mit Hanno Bauer.

0: Hallo zur nächsten ARD-Hitnacht mit Hanno Bauer. Der Sonntag klingt aus und ich grüße herzlich aus Erfurt.
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0: Ja, denken Sie nicht, dass wir die ganz vergessen dürften. Das Spiel läuft ja noch, das Finalspiel zwischen Spanien und Argentinien. Und es steht hier immer noch torlos in der 90. Spielminute immerhin. Und der aktuelle Stand also 0:0. Das sieht doch sehr nach Verlängerung aus. Und vielleicht nach einem Elfmeterschießen.

Conness, 74, 75 in der ARD-Hitnacht. Ah, und die Nacht läuft und die ersten E-Mails kommen schon rein, geschrieben an ard-hitnacht@mdr.de. Die ersten kommen von meinen Sternenfreunden, das sind Susanne und Walter, ja, die nachts immer so wunderbare Sternennebel fotografieren und uns sogar einen Kalender davon ins Studio geschickt haben. Wunderbare Sache. Also da braucht man auch schon viel Technik und viel Talent dazu. Und die beiden haben geschrieben, hallo Hanno, viel Vergnügen in deiner Sendung. Dir wird doch tatsächlich die Ehre zuteil, den neuen Weltmeister zu küren. Du hast es dir verdient. Die Sternenfreunde

0: Susanne und Walter. Tja, ihr beiden, so schnell wird das natürlich nichts, denn das steht immer noch torlos, 0-0 zwischen Spanien und Argentinien, wobei Spanien ja schon, wenn ich das so im Auto, im Livestream richtig gehört hat, wesentlich schneller agiert hat und besser gespielt hat bisher. Also, das ist jedenfalls der Eindruck der Reporterkollegen, die da kommentiert haben, und wahrscheinlich geht's jetzt auch in den nächsten Minuten in die Verlängerung. Noch wird ein bisschen nachgespielt, aber die Verlängerung wird dann wahrscheinlich die Entscheidung bringen und Argentinien wird dann mit zwei Spielern weniger auf dem Feld stehen. Das ist dann auf jeden Fall eine Schwächung für Argentinien. Wenn ich jetzt den neuen Weltmeister küren müsste, da würde ich aus der Halbzeitpause wahrscheinlich die Muppets nehmen.
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Achtung bitte, es gibt einen Falschfahrer in Heidelberg. Und zwar Falschfahrer auf der Speyerer Straße zwischen Langeanger in Heidelberg-Bahnstadt und Heidelberg-Kirchheim. Kommt Ihnen ein Falschfahrer entgegen, bitte ganz rechts fahren, nicht überholen. Achtung bitte, ein Falschfahrer auf der Speyerer Straße in Heidelberg zwischen Langeanger und Heidelberg-Bahnstadt und Heidelberg-Kirchheim. Hier ist ein Falschfahrer unterwegs. Vorsicht hier bitte.

0: Tja, das ist wohl Schicksal.
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0: Spanien eben in der letzten Minute in der Nachspielzeit noch mit einer riesengewaltigen Chance, nämlich ein Freistoß aus 20 Metern, der verschossen wurde. Also der gehalten wurde vom Torwart Argentiniens. Und das heißt also, jetzt ist die offizielle Spielzeit vorbei. Wir freuen uns auf die Verlängerung. Und einen Plan B beider Mannschaften.

Toto mit so einer wunderschönen Herzschmerzballade. I'll be over you in der ARD-Nacht. Und Klaus ist dabei. Klaus hat geschrieben übers Kontaktformular, dass er über die Frequenzen des Bayerischen Rundfunks hört und hat geschrieben, ich freue mich auch heute aus München die MDR-Hit nachzuhören und grüße alle Rettungsdienstmitarbeiter der Feuerwehr in München. Ich hoffe, die Grüße sind angekommen und alle hören dazu.

Williams, Nummer 17 der Spanier mit direktem Torschuss ins Netz. Ja, Spanien könnte führen, aber kurz bevor es ins Netz ging, kam schon der Auspfiff, weil es vorher eine Rangelei auf dem Spielfeld gab. Also nicht gezählt, immer noch 0-0.

0: 23.30 Uhr ist es. Und damit Zeit für den Verkehrsservice der ARD-Hitnacht. Entwarnung auf der Speyerer Straße in Heidelberg. Kein Falschfahrer mehr zwischen Langeanger in Heidelberg-Bahnstadt und Heidelberg-Kirchheim. Und es gilt noch die Gefahreninformation für Nordrhein-Westfalen im Kreis Heinsberg. In Wassenberg, Heinsberg und Hückelhofen kommt es aufgrund eines Brandes zu Geruchsbelästigung und Rauchniederschlag. Bitte Fenster und Türen geschlossen halten.
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0: Mit Hanno Bauer in Erfurt lassen wir den Sonntag ausklingen. Jetzt mit Musik von CC Top. Ja, heute hat unsere Musik ein bisschen einen Bart.

0: kurzer Blick aufs Gezappel über mir, also auf dem Monitor, der über meinem Kopf hängt. Ja, dort wird immer noch Fußball gekickt. 0-0 steht auf der Anzeige immer noch. Okay. Verlängerung läuft. Erste Halbzeit der Verlängerung. Müsste ja schon langsam, ja, 150 Spielminute, genau, 3 Spielminuten werden da jetzt noch draufgelegt. Ha. Ja, ist bis jetzt also noch nicht groß was passiert. Dann kommen wir zum nächsten Gruß, der reingekommen ist, und der kommt von Monika. Monika hat geschrieben: Lieber Hanno, bitte grüßen Sie die liebe Nachteule Rosi aus Leipzig ganz herzlich von Monika aus Bad Schönborn. Herzlichen Dank. Und Monika, nicht nur, dass es ausgerichtet wurde, Rosi selber hat auch schon geschrieben, und zwar dieses hier: Lieber Hanno, auch heute sende ich dir einen ganz lieben Gruß aus Leipzig ins Studio. Ich sitze auf meinem Relax-Sessel und muss mein rechtes Bein ein bisschen kühlen, wobei das linke verbunden ist. Ich bin in Bad Schönborn, als ich Monika besucht habe, die Treppe leider raufgefallen. Ja, so geht das manchmal. Nun wünsche ich dir eine entspannte Nacht, die Nachteule Rosi. Dann seid ihr ja alle wieder zusammen heute in der Nachtfamilie, hier in dieser Sendung.
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0: Baden-Württemberg und Sachsen verbunden übers Radio. So soll es sein.

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1: Und das ging doch schnell. Gerade wurde die zweite Halbzeitverlängerung angepfiffen und schon hat Ferran Torres das 1:0 geschossen für Spanien. Und Spanien, rot-gelb, jubelt natürlich. Alle liegen sich in den Armen. Vorher hatten die Kollegen von der Sportschau, von sportschau.de noch getickert. Spanien bleiben jetzt noch 15 Minuten, um die drückende Überlegenheit in etwas Zählbares umzumünzen. Chancen haben die Iberer inzwischen genug für den Führungstreffer gehabt. Jetzt hat's also geklappt. Ferran Torres hat das erste Tor geschossen. Und wer weiß, wie viele jetzt noch kommen.

This could be the last time, singt er hier, aber ich hoffe, Keith Richard von den Stones wird auch in 4 Jahren noch im nächsten WM-Finale auf der Zuschauerbank sitzen können und zuschauen. Keith Richard, nämlich von den Stones, ist genauso im MetLife-Stadion in New York, Jersey, also in New Jersey, in New York, wie Madonna, die ja ihren kurzen Halbzeitauftritt hatte, ja, und da ordentlich mit einem Monster Truck durch die Hallen des Stadions geschreddert ist. Ja, und bei uns hören wir jetzt auch Madonna mit ihrem ganz langsamen und leisen Take a Bow. Also ihre Runde hat sie da schon gezogen durchs MetLife Stadion. Und bei uns singt sie jetzt hier. Nicht live, wie gerade eben, in der Halbzeitpause. Aber aus der Konserve klingt's auch besonders gut. Hier ist die ARD-Hitnacht.

Wir sind in der 120. Spielminute und es steht immer noch 1-0. Das heißt also, gleich endet die Nachspielzeit. Die Verlängerung meine ich natürlich. Und es wird wahrscheinlich noch ein bisschen Nachspielzeit geben, aber höchstwahrscheinlich, und das kann man jetzt schon so ungefähr sagen, wird Argentinien nicht noch einmal zu einem Schuss kommen. Also, ich gehe mal davon aus, dass wir nach den Nachrichten darüber reden, dass Spanien neuer Weltmeister

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1: Um 0 Uhr mit Ronald Lessig. Nach dem Rücktritt von Unionsfraktionschef Spahn hat Kanzler Merz dessen Informationspolitik rund um die Elternschaft mit Hilfe einer Leihmutter aus den USA kritisiert. Spahn habe die Partei und die Fraktion erst sehr spät über alles in Kenntnis gesetzt. Aus der Nachrichtenredaktion Martin Seiler.
2: Im ZDF sagte Merz weiter, wenn wir Zeit gehabt hätten, hätten wir das in Ruhe besprechen können, aber die Zeit hatten wir nicht. Als Spahn ihn informiert habe, seien seine ersten Gedanken bei dem Kind gewesen, so der Kanzler. Er habe ihm viel Glück gewünscht und sich gedacht, hoffentlich gehe Spahn kommunikativ gut damit um und erkläre es gut. Merz kündigte an, er werde nach Absprache mit CSU-Chef Söder relativ bald einen Vorschlag für die Nachfolge machen. Gehandelt werden unter anderem Kanzleramtschef Frei, Bundesinnenminister Dobrindt, Gesundheitsministerin Wagen und CDU-Generalsekretär Linnemann.
1: Über das weitere Vorgehen beraten heute sowohl das CDU-Präsidium als auch der Vorstand der Bundestagsfraktion. Die USA verlegen wegen des Iran-Krieges Medienberichten zufolge mehr Kampfflugzeuge in den Nahen Osten. Wie das Wall Street Journal berichtet, betrifft das unter anderem Kampfjets vom US-Flugplatz Spangdahlem in der Eifel. Weitere würden von einem Stützpunkt in Großbritannien verlegt. Der Iran-Krieg eskaliert seit Anfang des Monats wieder wegen des Streits über die Straße von Hormuz. Die USA greifen seit Tagen Ziele im Iran an und Teheran attackiert Ziele in der Region. Nordöstlich der spanischen Hauptstadt Madrid ist ein Waldbrand außer Kontrolle. Nach Angaben der Behörden ist schon eine Fläche von 13.000 Hektar verbrannt. Das entspricht mehr als 18.000 Fußballfeldern. Allein in einer Nacht fraßen sich die Flammen 14 Kilometer voran. Seit Anfang des Jahres haben Waldbrände in Spanien schon eine doppelt so große Fläche zerstört wie im gesamten vergangenen Jahr. Die Telekom hat sich die Medienrechte an der Fußballweltmeisterschaft 2030 gesichert. Damit werden alle 104 Partien des Turniers erneut nur bei Magenta TV zu sehen sein. Die Telekom hatte Spiele der diesjährigen WM per Sublizenz an die frei empfangbaren Sender ARD und ZDF verkauft. 44 Partien liefen allerdings exklusiv bei der kostenpflichtigen Telekom-Plattform Magenta TV. Das waren die Nachrichten. Das Wetter in Deutschland. Im Norden teils kräftige Gewitter bei 15 bis 6 Grad. Am Tage im Norden etwas Regen oder Gewitter. Im Süden viel Sonne bei 18 Grad in der Uckermark und 26 Grad im Markgräfler Land. Am Dienstag oft heiter. Im Süden Niedersachsens gibt es Schauer. Die Höchsttemperaturen liegen zwischen 18 und 27 Grad. Am Mittwoch örtlich etwas Regen oder Gewitter, nach Südwesten hin freundlich 18 bis 28 Grad. Es ist 0 Uhr 3.
3: Dankeschön für die Nachtnachrichten. Kleiner Nachtrag zu den Nachrichten. Seit genau einer Minute ist Spanien Fußballweltmeister. Herzlichen Glückwunsch von hier, Viva España. Und außerdem ist jetzt hier der Verkehrsservice der ARD-Hitnacht. Es geht los auf der Autobahn 94 Passau Richtung München zwischen Markt Schwaben und Parsdorf. Gefahr durch eine ungesicherte Unfallstelle. Und A20 zwischen Achterwehr und Bredenbeek in beiden Richtungen. Gefahr durch und für Rehe auf der Fahrbahn. Außerdem gilt noch die Gefahrenmitteilung für Nordrhein-Westfalen. Der Großbrand im Kreis Heinsberg in Wassenberg, Heinsberg und Hückelhofen. Kommt es aufgrund eines Brandes zu Geruchsbelästigung und Rauchniederschlag, bitte hier Fenster und Türen weiter geschlossen halten. Dankeschön. Und den Spaniern hier am Radio eine frohe Feier.
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3: Mit Hanno Bauer in Erfurt. Ich grüße schön. Rein geht's in den Montag. Heute ist der 20.07. Die Welt hat einen neuen Fußball-Weltmeister. Die Spanier konnten sich mit dem einen Tor geschossen in der zweiten Verlängerungshälfte

Also ich babbel jetzt einfach mal nach, was die Damen und Herren Fußballkommentatoren so übers ganze Spiel sehr, sehr oft gesagt haben. Ja, was ist nur mit Argentinien los? Das ist doch nicht die Mannschaft, die bisher Weltmeister war. So ein glücklicher bisheriger Titelinhaber, ja, der jetzt so unglücklich gekickt hat. Und der Copa Mundial, so wie dieses übergroße Schlagermikrofon in Gold in der spanischen Welt nun mal heißt, konnte nicht verteidigt werden durch die Argentinier. Die stehen jetzt und liegen

0: und auch nicht, wenn man es wie ich unterwegs im Stream gehört hat oder beziehungsweise dann hier im Studio weiterverfolgt habe. Was außerdem bemerkenswert war, ja, in diesem New Yorker Stadion, da hatten sich so viele Argentinier Tickets geholt, weil das ja nun mal eine amerikanische Weltmeisterschaft war oder in Amerika ausgetragene Weltmeisterschaft war und die Mehrzahl der Fans dort also für Argentinien, Spanier dort eindeutig in der Minderzahl und deswegen war es auch die ganze Zeit ziemlich leise im Stadion, also eigentlich eine bedrückende Sache, aber
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0: Eigentlich war doch die ganze FIFA-Fußball-Geldmeisterschaft eine ziemlich bedrückende Sache. Gut, Haken dahinter. Ich bin eigentlich ganz froh darüber. Und jetzt müssen wir jetzt auch gar nicht mehr groß drüber reden. Ich finde das gut. Jetzt verlieren wir uns wieder ein bisschen in der Musik. Wir lassen Musik.

den Kindern das Kommando geben, ist schon erstmal gut. Und jedem einen Ball wohl das andere. Rosi hat sich nochmal gemeldet, hat geschrieben, ich bin Expertin. Man gebe jedem einen Ball, damit sich nicht alle um einen streiten müssen. Schöne Idee eigentlich. Klingt allerdings ein bisschen chaotisch in der Umsetzung. Aber vielleicht wären dann mehr Tore gefallen. Wären auch alle zufrieden. Gute Idee, Rosi.

Gran Canzione, ein großartiger Song. Eros Ramazzotti war das hier bei uns zur Feier Spaniens in der ARD. Genau. Soll Spanisch bleiben, was Spanisch ist. 0:20 ist es. Hier ist die ARD Hitnacht. Jetzt mit Musik von CC Katsch.

0: Herrlicher Flow in der Musik. Wir hatten jetzt drei Lieder hintereinander. Fancy the Catch von Old City und von Tina Turner hier natürlich Private Dancer. Und damit 0.31 Uhr eine Meldung in unserem Verkehrsservice der ARD Hitnacht. Die Autobahn 94 Passau Richtung München ist zwischen Markt Schwaben und Parsdorf nach einem Unfall gesperrt. Gute Fahrt.
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0: Für alle munter im Studio ist Hanne Bauern. Und das Studio befindet sich in Erfurt und auf dem Player der Musik liegt jetzt Musik der Pet Shop Boys. Servida E.

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0: Und Tine und Micha hatten geschrieben, wir hören die ARD-Hitnacht, sind gespannt, wie viele Falschfahrer es heute Nacht werden. Startet in größerer Zahl wahrscheinlich später, weil die Nasen ja zurzeit noch Fußball gucken. Das wiederum könnte noch länger dauern, weil ja keiner den Pokal von Goldlöckchen entgegennehmen möchte. Also weder mit noch ohne Trompete. So, wir sind jetzt noch eine Weile dabei, grüßen dich und die Lauschenden im Lande, Micha und Tine. Ja, und jetzt eben gerade war es ja gerade soweit, dass also Rodri, der spanische Kapitän der Mannschaft, den Pokal entgegennehmen durfte und tatsächlich musste noch die Hand geschüttelt werden beim amerikanischen Präsidenten und vorher noch beim FIFA-Präsidenten. Ach, was für eine Ehre, wie neidisch bin ich.
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0: Und jetzt nochmal einen Doppelhaken dran an die WM.

0: It's a kind of magic und das ist ja tatsächlich mal eine Art Magie, die da stattgefunden haben muss, ja? Erst der goldene Pokal und dann jetzt auch noch jede Menge goldene Medaillen werden ausgerechnet von den Herren vergeben an Spieler der spanischen Mannschaft, die sich ja sonst eher darauf spezialisiert haben, Gold für sich und ihre privaten Konten zu scheffeln. Also, dass die sich so einfach trennen können von diesen Goldgegenständen, da bin ich ja doch einigermaßen überrascht. Magie eben.
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0: Achtung, nochmal ein allerletztes Mal.
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0: Und jetzt gibt es nämlich gerade das große Schlussbild. Also Goldglitter wird über die Mannschaft geschossen. Alle haben ihre goldenen Medaillen um auf den roten Trikots. Und ja, der Fußball-Cup, der Copa Mundial, wird natürlich auch nach oben gehalten. Und bei uns gibt es dazu auch noch spanische Musik von Álvaro Soler, Sofía.

0: Das Leben ist eine Blume. Also muss sie immer mal gegossen werden, deswegen brauchen wir Regen. Hier ist die ARD-Hitnacht, aber jetzt gibt's keinen Regen, sondern guten Klang, denn Mario in Lengerich hat mir das Foto eines sehr hübschen kleinen Radios geschickt, ja, seines neuen Viola 2, wie es heißt, hergestellt in Europa übrigens, ja. Das ist ja auch schon mal was ganz Besonderes und er hat geschrieben: Hallo Hanno, darf ich dir meine neue Flamme vorstellen? Sie heißt Viola und ich habe sie gerne bei mir. Auf dem Balkon, wenn ich dort meinen ersten Kaffee trinke, sogar ins Schlafzimmer lasse ich Viola und natürlich muss sie dort bei mir sein und Klänge erzeugen. Iris ist auch gar nicht so eifersüchtig auf meine neue Geliebte. Dir gefällt Viola doch bestimmt auch, oder? Ja, sieht sehr schön aus. Ja, also ich habe auch schon von diesem Hersteller aus Deutschland mehrere Radios. Dieses hier wird ja nicht mehr in Dauneifel hergestellt, sondern in Polen, habe ich gerade gelesen. Ja, auf jeden Fall ist es ein europäisches Produkt. Das finde ich auf jeden Fall schon erstmal richtig gut. Dann viel Spaß mit der neuen Flamme Viola. Und Mario hat noch geschrieben: Liebe Grüße und eine entspannte Nacht aus Lengerich in Westfalen wünschen deine drei Stammhörer. Also wir zwei Menschen und der Vierbeiner heute mal nicht unterm Schrank, sondern unterm Stuhl. Na dann, schönen Gruß auch an Malu, den Langhaardackel.
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0: Was sagt der denn eigentlich so zu Viola? Hätte mich ja jetzt mal interessiert.

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1: Um 1 Uhr mit Ronald Lessig. Spanien ist Fußball-Weltmeister. Die Spanier haben im Finale mit 1:0 nach Verlängerung gegen Argentinien gewonnen. Aus dem ARD-WM-Team Hendrik Lückhoff.
2: Es war ein hochverdienter Sieg. Spanien war von Anfang an das bessere Team, nutzte aber seine zahlreichen Chancen nicht. In die Verlängerung ging Argentinien in Unterzahl, weil Enzo Fernandes die gelb-rote Karte sah. Spanien drückte weiter und belohnte sich. Ferran Torres traf in der 106. Minute zum erlösenden und siegbringenden 1:0. Die Spanier feiern ihren zweiten WM-Titel. Argentinien verpasst die Titelverteidigung. In der Halbzeitpause hatte es eine Musikshow gegeben, unter anderem mit Madonna, Shakira, BTS, Justin Bieber und Coldplay. 11 Minuten dauerte die Show. Die Halbzeitpause war deswegen über 25 Minuten lang.
1: Der Rücktritt von Unionsfraktionschef Spahn beherrscht das anstehende Treffen der CDU-Spitze heute in Berlin. Bundeskanzler Merz hatte angekündigt, in Absprache mit CSU-Chef Söder zügig jemanden für die Nachfolge vorzuschlagen. Torben Lehning im ARD-Hauptstadtstudio berichtet, wie es jetzt konkret weitergeht.
3: Wir wissen nach ARD-Hauptstadtstudio-Informationen, dass Söder und der Bundeskanzler bereits miteinander in Verhandlungen stehen. Und bei den Gremiensitzungen, da wäre natürlich ein sehr guter Zeitpunkt für einen Aufschlag. Wir wissen auch, dass der Fraktionsvorstand sich ebenfalls treffen wird, um darüber zu beraten, wann alle Unionsabgeordneten nach Berlin kommen können, um möglichst umgehend, nachdem es einen Vorschlag von Söder und Merz gibt, dann darüber zu beraten und gegebenenfalls auch zur Wahl schreiten zu können. Wir hören aus der Unionsfraktion, es darf nicht mehr um Wochen gehen, es darf jetzt nur noch um wenige Tage gehen.
1: Die USA verlegen wegen des Iran-Krieges Medienberichten zufolge mehr Kampfflugzeuge in den Nahen Osten. Wie das Wall Street Journal berichtet, betrifft das unter anderem Kampfjets vom US-Flugplatz Spangdahlem in der Eifel und von einem Stützpunkt in Großbritannien. Der Iran-Krieg eskaliert seit Anfang des Monats wieder. Die USA greifen seit Tagen Ziele im Iran an und Teheran attackiert Ziele in der Region. Nordöstlich der spanischen Hauptstadt Madrid ist ein Waldbrand außer Kontrolle. Nach Angaben der Behörden ist schon eine Fläche von 13.000 Hektar verbrannt. Allein in einer Nacht fraßen sich die Flammen 14 Kilometer voran. Seit Anfang des Jahres haben Waldbrände in Spanien schon eine doppelt so große Fläche zerstört wie im gesamten vergangenen Jahr. Das waren die Nachrichten. Das Wetter in Deutschland. Im Norden gewittrige Schauer bei 15 bis 6 Grad. Am Tage im Norden etwas Regen oder Gewitter, im Süden viel Sonne bei 18 Grad in der Uckermark und 26 Grad im Markgräflerland. Am Dienstag oft heiter, im Süden Niedersachsens Schauer bei 18 bis 27 Grad. Die Zeit, es ist 1:03 Uhr.
4: Schönen Dank für die 3 Minuten Nachrichten. Von mir jetzt noch eine Verkehrsnachricht hinten an. Hier ist der Verkehrsservice der ARD Hitnacht. Die A94 Passau Richtung München ist zwischen Markt Schwaben und Parsdorf nach einem Unfall gesperrt. Und es gilt immer noch die Gefahrenmitteilung für Nordrhein-Westfalen im Kreis Heinsberg, in Wassenberg. In Heinsberg und Hückelhofen kommt es aufgrund eines Brandes zu Geruchsbelästigung und Rauchniederschlag. Und was macht man dann? Man lässt die Türen und Fenster geschlossen. So soll es sein.
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4: Mit Hanno Bauer in Erfurt. Grüß dich schön.

Wow, Oasis in der ARD-Hitnacht. Auch die 90er Jahre klingen hier ab und an durch. Besonders immer wieder nachgefragt sind aber in unserer Nachtfamilie der ARD-Hitnacht die 70er Jahre, ja, und auch die 80er. Und da besonders eben Musik der ganz großen Stars. Jetzt bei uns voll rein in diesen Thriller hier mit Michael Jackson.

0: Ha! Da hatte ja Vince Price, der Schauspieler, noch gut lachen, als er 1982 hier sein Grusellachen im Studio ins Mikrofon schallen ließ. Und später wird er sich so richtig geärgert haben. Als er nämlich 1982 gefragt wurde, ob er das täte, hat er ein Angebot ausgeschlagen, das ihm einen prozentualen Anteil an allen Albumverkäufen eingebracht hätte. Stattdessen entschied er sich für eine einmalige Pauschalzahlung von $20,000. Ja, gut, für so ein Lachen auch nicht schlecht, ja, aber Thriller wurde ja dann meistverkauftes Popalbum der Welt. 110 Millionen Mal verkauft und heute immer noch meist gestreamt. Also da hätte Vince Price damals noch richtig ordentlich Geld verdienen können. Ja, die anderen Beteiligten waren wahrscheinlich gar nicht so sauer drüber.
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0: Hier ist die ARD-Hitnacht, jetzt mit Musik von Natalie Imbruglia. Torn.

finde ja, der Sommer ist gerade ganz schön. Also viel mehr muss er gar nicht bieten als dieses Wetter jetzt. Wenn es dann ein bisschen kühler ist, habe ich überhaupt nichts dagegen. Petra sendet ganz liebe Grüße aus München, hat geschrieben, hallo lieber Hanno, hier ist wieder mal Petra aus München. Als halbe Italienerin habe ich natürlich den Argentiniern die Daumen gedrückt, nachdem Italien gar nicht erst dabei war und Deutschland ziemlich früh ausgeschieden ist. Man muss wissen, dass ungefähr ein Drittel der argentinischen Bevölkerung italienische Wurzeln hat. Nun ja, Messi und Konsorten hatten einfach zu selten den Ball. Der Bessere hat hiermit gewonnen. Jetzt bin ich mit den Nerven am Ende, höre zur Beruhigung noch ein bisschen die Hitnacht. Das ist ja schön. Und das hier mit solcher schönen Musik wie gerade eben von Chris Rea. Oder Sheryl Crow haben wir jetzt auch dabei.

0: 31 ist es. Und damit Zeit für den Verkehrsservice in der ARD-Hitnacht. A10 südlicher Berliner Ring zwischen Rangsdorf und Schönefelder Kreuz in beiden Richtungen. Gefahr durch und für Personen auf der Autobahn. Und die Autobahn 94 Passau Richtung München ist zwischen Max Schwaben und Parsdorf nach einem Unfall gesperrt. Ihnen unterwegs eine muntere Fahrt durch die Nacht.
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0: Schönen Gruß aus Erfurt mit Hanno Bauer.

0: Das ist der Soundtrack der Nacht. Eindeutig. Wenn es denn hier schon Filmmusik gibt von Adele, Skyfall, aus dem James Bond, dem gleichnamigen Skyfall. Ja, und in der ARD-Hitnacht jetzt der Gruß von Pamela, die geschrieben hat, guten Morgen, hallo Hanno, ich war gerade mit dem Hund auf OKR, Ortskontrollrunde, den Begriff kann ich auch noch nicht. Ich muss sagen, es ist ganz schön frisch geworden, aktuell haben wir 8 Grad, nichts mit draußen sitzen heute Nacht. Einen wunderschönen Sternenhimmel haben wir aber. Liebe Grüße an die Radiofamilie, wünsche allen einen schönen Wochenstart. Und ich wünsche den zurück und bedanke mich sehr für die 3 angehängten Fotos. Das sieht schon schön aus, mit so vielen Sternen und den Häusern im Vordergrund.
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Klingt ja fast ein bisschen wie Marschmusik hier bei Diana Ross und den Supremes. Where did our love go? Hier ist die ARD Hitnacht und René ist gerade unterwegs und hat geschrieben: Hallo ins Studio, ich grüße alle LKW-Fahrer, ich bin auf dem Weg von Bayern in Richtung Berlin. René, ich wünsche eine gute Fahrt.

0: Annette. Annette hat sich wohl erstmal einen feinen Fußballabend gemacht, bevor sie vom ZDF dann zur ARD-Hitnacht drüber geswitcht ist und schreibt: Lieber Hanno, ich hatte zwar 2:1 für Spanien getippt, aber 0:1 reicht doch auch für den Weltmeister. Schön, dass du wieder moderierst. Ich höre dir gerne zu. Musik ist auch top. Ich grüße alle Fußballfans und gratuliere dem Weltmeister, also Spanien. Liebe Grüße, die Stammhörerin Annette aus Leipzig. Jo, also gestern getippt, alle Achtung. Immerhin aufs richtige Pferd gesetzt, lieber Annette.
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0: Beziehungsweise ist ja gar nicht nur ein Pferd, ist ja eine ganze Mannschaft. Und Pferde sind's auch nicht.

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1: Um 2 Uhr mit Ronald Lessig. Spanien ist Fußballweltmeister. Die Spanier haben im Finale mit 1:0 nach Verlängerung gegen Argentinien gewonnen. Aus dem ARD-WM-Team Hendrik Lückhoff.
2: Es war ein hochverdienter Sieg. Spanien war von Anfang an das bessere Team, nutzte aber seine zahlreichen Chancen nicht. In die Verlängerung ging Argentinien in Unterzahl, weil Enzo Fernandes die gelb-rote Karte sah. Spanien drückte weiter und belohnte sich. Ferran Torres traf in der 106. Minute zum erlösenden und siegbringenden 1:0. Die Spanier feiern ihren zweiten WM-Titel, Argentinien verpasst die Titelverteidigung. In der Halbzeitpause hatte es eine Musikshow gegeben, unter anderem mit Madonna, Shakira, BTS, Justin Bieber und Coldplay. 11 Minuten dauerte die Show. Die Halbzeitpause war deswegen über 25 Minuten lang.
1: In der Union soll jetzt zügig geklärt werden, wer auf den zurückgetretenen Fraktionschef Spahn folgt. Über das weitere Vorgehen beraten heute sowohl das CDU-Präsidium als auch der Vorstand der Bundestagsfraktion. Bundeskanzler und CDU-Chef Merz hatte angekündigt, sich mit CSU-Chef Söder zu besprechen und bald einen Vorschlag für die Nachfolge zu machen. Im ZDF-Interview kritisierte Merz Spahn für dessen Informationspolitik. Er habe die Partei und die Fraktion erst sehr spät über alles in Kenntnis gesetzt. Dass die Elternschaft über eine Leihmutter aus den USA eine solche Empörung auslöse, habe er aber nicht erwartet, so Merz. In Deutschland gibt es zunehmend Menschen, die ihre frühere Kriegsdienstverweigerung widerrufen. Das berichtet das Redaktionsnetzwerk Deutschland und beruft sich auf das Bundesamt für Familie und zivilgesellschaftliche Aufgaben. Demnach sind nach einem Anstieg in den vergangenen Jahren im ersten Halbjahr 2026 bereits über 400 Widerrufe eingegangen. Hochgerechnet auf das Gesamtjahr bedeutet das einen Rekord. Wie zuletzt bekannt wurde, steigt aber auch die Zahl der Verweigerer. Im ersten Halbjahr waren es bereits mehr als 5.800. Im Irankrieg ist keine Deeskalation in Sicht. Auch in dieser Nacht melden mehrere Golfstaaten Angriffe. Kuwaits Armee teilte mit, dass Drohnen aus dem Iran abgewehrt würden. Auch in Bahrain heulten die Sirenen. Und auch das US-Militär setzt nach eigenen Angaben seine Angriffe auf den Iran fort. Es ist die 9. Nacht in Folge. Medienberichten zufolge verlegen die USA wegen der jüngsten Eskalation weitere Kampfjets in die Region. Das waren die Nachrichten. Das Wetter in Deutschland. Im Norden gewittrige Schauer bei 15 bis 6 Grad. Am Tage im Norden etwas Regen oder Gewitter, im Süden viel Sonne. Bei 18 Grad in der Uckermark und bis 26 Grad im Markgräfler Land. Am Dienstag oft heiter bis 27 Grad. Es ist 2:03 Uhr.
3: Dankeschön für den 3-Minuten-Nachrichtenüberblick. Von mir der Blick auf die Straßen im Lande, damit sie gut ans Ziel kommen. A94 Passau Richtung München zwischen Markt Schwaben und Parsdorf gab es einen Unfall. Hier laufen gerade die Bergungsarbeiten. Ansonsten ist die Straße aber wieder geöffnet. Und A28, Achtung, zwischen Apen Remels und Westerstädte West in beiden Richtungen. Gefahr durch Hunde auf der Fahrbahn. Ihnen unterwegs eine gute Fahrt. Bleiben Sie munter.
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3: Heute mit Hanno Bauer.